Das war Moritz Fassbender mit Last Airport und diese Künstlerin spielt gemeinsam mit Lucrecia Dault, die in Kolumbien geboren ist, ein Konzert im UT Connewitz am 20. Mai. Zeitgenössisch experimentelle Musik erwartet euch da und im Fall von Moritz Fassbender geht es in die Richtung Jazz mit elektronischen Spielelementen oder Stilelementen. Und wenn ihr Bock habt, dann könnt ihr für dieses Konzert zweimal zwei Tickets gewinnen. Da schreibt ihr mir bitte eine E-Mail an briefkasten@mrspepstein.de. Ihr könnt auch an radioblau@radioblau.de schreiben mit der Bitte, das an Mrs. Pepstein weiterzuleiten und ich melde mich dann bei den GewinnerInnen. Gerne könnt ihr mir auch auf Insta schreiben, da ist mein Name Mrs. Pepsteins Welt, alles zusammengeschrieben. Also zweimal zwei Tickets könnt ihr gewinnen für den 20. Mai im UT Connewitz für dieses tolle Konzert da. Und jetzt hören wir noch ein Stück

0: 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Jetzt in der zweiten Stunde gibt es noch ein Interview mit Markus Schleinzer. Das ist der Regisseur vom Film Rose. Vielleicht habt ihr schon von diesem Film gehört im Zusammenhang der diesjährigen Berlinale, denn Sandra Hüller, eine der Hauptdarstellerinnen, hat einen silbernen Bären für ihre Darstellung der Rose gewonnen und ich habe mich mit dem Regisseur über den Film unterhalten. Mich hat der Film wahnsinnig eingenommen. Ich habe ihn gesehen in Leipzig bei der Premiere. Sandra Hüller, Caro Braun und auch Markus Schleinzer waren da vor Ort anwesend und ich habe dann im Nachhinein nochmal mit Markus Schleinzer Kontakt aufgenommen, habe gesagt, ich würde so gerne noch ein paar Sachen wissen zu dem Film. Hast du Lust auf ein Interview? Und genau, das haben wir jetzt noch aufgenommen und es ist aber jetzt längst nicht das komplette Interview, das ihr hören werdet, weil es fehlen noch so ein paar Aspekte, wie sind eigentlich die Kostüme entstanden, warum habt ihr extra eine Kirche gebaut für diesen Film und auch was man beachten muss als Regisseur, als Filmemacher, wenn ein Film schwarz-weiß sein soll. All das könnt ihr dann nachhören, demnächst im Pepcast von mir. Da den findet ihr auf gängigen Podcast-Plattformen. Dort gibt es dann quasi nochmal eine längere Version dieses Interviews. Aber auch jetzt bekommt ihr einiges an Infos, vor allen Dingen eine große Lobhudelei über Sandra Hüller aber noch vieles mehr. Wir sprechen auch über die Musik zum Film, die ist nämlich auch sehr besonders und auch über Caro Braun, die hier als junge Schauspielerin im Team mit dabei ist, aber nicht minder performt und all das jetzt hier im Interview mit Markus Schleinzer. Viel Spaß! Wenn ich jetzt mit Menschen über den Film gesprochen habe, die den noch nicht gesehen haben, dann sagen die, ja, der spielt irgendwie im 30-jährigen Krieg, was ja so nicht stimmt. Und manche sagen auch, es ist ein Western, was vielleicht auch irgendwie stimmt. Aber wie würdest du den Film kurz zusammenfassen?
1: Der Film spielt in einem vergangenen Jahrhundert. Und der Beginn ist, dass ein Fremder, der eine Zeit lang als Soldat gedient hat offensichtlich, in ein Dorf kommt, in ein abgelegenes Streudorf und behauptet, der Erbe eines seit langem leerstehenden Gutshofs zu sein. Er kann das auch belegen, denn er hat die Dokumente, die dafür nötig sind. Das Dorf ist sehr misstrauisch wie allen Fremden gegenüber

0: habe, will expandieren. Es läuft gut, er will mehr und möchte quasi da auch ein bisschen ein Bachgrundstück, das braucht er dringend, um seinen Hof auf Vordermann zu bringen. Und dieses Bachgrundstück kann er allerdings nur bekommen, wenn er sich auf eine Ehe einlässt. Das tut er. Und von diesem Augenblick an.
1: Wie bist du denn selbst auf die Geschichte von Rose eigentlich gekommen?
0: Die Geschichte von Rose ist die Geschichte von Rose war ein totaler Zufall, dass es mich gefunden hat. Oder ich habe Geburtstag am 8. November, falls wir Menschen förderhin gratulieren wollen, 8. November. Und eine Freundin hat mich angerufen und hat mir zum Geburtstag gratuliert und hat am Ende des Telefonates dann gesagt, ja, das ist so seltsam, sie hat gerade über einen deutschen Gerichtsfall gelesen, einer Frau, die exakt an meinem Geburtstag, aber 250 Jahre vor meiner Geburt, hingerichtet wurde. Katharina Link war vermutlich eine lesbisch begehrende Frau, so genau kann man das heute nicht mehr sagen, weil es ja damals auch noch gar keine Sprache und kein Verständnis dafür gab, weil die weibliche Homosexualität ja noch nicht erfunden war. Und das war eben diese Person, die da exakt 250 Jahre vor meiner Geburt hingerichtet wurde, damals in Halberstadt.
1: Und wie hast du dich in diese historischen Hintergründe eingearbeitet?
0: Ich habe begonnen, natürlich zuerst über sie zu lesen, alles, was ich kriegen konnte. Die Historikerin Angela Steidele hat ja, das ist ja fast ein Zentrum ihrer Arbeit, hat ja wissenschaftliche Arbeiten über sie geschrieben. Und das habe ich mir alles angeschaut. Ich bin noch nach Halberstadt gefahren, nach Halle gefahren. Und habe aber sehr schnell für mich entschieden, dass es so zu eins fände ich jetzt nicht interessant, das Leben der Katharina Link nachzuerzählen, weil sie vor allem eben lesbisch begehrend war und ich herausgelesen habe, dass es eine ziemlich starke Motivation all ihres Handelns war. Sie hat ja auch dann eine andere Frau geheiratet, die sind da als Wanderprediger herumgezogen. Die müssen sehr humorbegabt gewesen sein oder einen großen Überlebenswillen gehabt haben, denn damals gab es ja auch noch Begrüßungsgeld bei den unterschiedlichsten Religionen. Und immer wenn ihnen das Geld ausgegangen ist, haben sie halt dann die Konfession gewechselt, um wieder kurzfristig so ein bisschen was zum Essen und zum Trinken zu haben. Aber ich habe das Gefühl für mich, dass es in diesem Thema sehr viel mehr gibt, dass es ein umfassendes, ein universelles Thema sein kann. Denn ich denke, wir kennen das ja alle, dass wir etwas gerne haben möchten oder dass wir nicht verstehen können, dass uns etwas vorenthalten wird, was, wie gesagt, in anderen bereits so logisch und selbstverständlich verankert ist, dass sie quasi fast beinahe mit einer Überheblichkeit, die Selbstverständlichkeit, dass sie so leben können, dass sie das gar nicht mehr kennen, dass das eine Art von, dass es eine Freiheit ist, eine Errungenschaft, die andere vielleicht vor ihnen für sie erwirtschaftet haben.
1: Ja, und in dem Film ist es ja auch manchmal so, dass man dann als zuschauende Person dann so denkt, oh, jetzt musst du aber eigentlich aufpassen, ne? An Rose gerichtet sozusagen, so jetzt wird es irgendwie brenzlig, aber das Selbstvertrauen ist in dem Moment ja du hast jetzt gesagt, eine Person kommt da, aber sozusagen, dass es eigentlich eine Frau ist, sozusagen, ist dem Zuschauer ja von Anfang an eigentlich klar. Und das ist irgendwie, fand ich, ein spannendes Wechselspiel zu sehen, so, also, dass man so selber so warnen will, so, oh, jetzt wird's gefährlich und, gleichzeitig ist ja aber Rose auch die ganze Zeit unter so einem Druck. Also, das fühlt man ja auch irgendwie so in jeder Sekunde, dass sie dann zwar irgendwie frei ist, dadurch, dass sie als Mann performt oder wie auch immer man das ausdrücken will, aber dann ja auch wieder gefangen ist, weil sie das halt immer muss. Also der Druck ist ja wahnsinnig hoch.
0: Ja, ich finde das ja auch ganz wichtig oder es war mir extrem wichtig, keine Geschichte zu erzählen, wo dann irgendwie in Minute 20 oder in Minute 30, hollaho, Frau Hüller ist ja gar kein Mann. Ich glaube, da kann man ja nur verlieren. Und es ist ja auch keine Geschichte über die Sensation. Also das hätte ich uninteressant gefunden, eine Geschichte zu machen über Hose runter und lass uns sehen, was du zwischen den Beinen hast. Mhm. Es war mir einfach von Anfang an wichtig, dass das Publikum das mitnimmt. Okay, es ist hier eine Frau, sie will ein anderes Leben führen, als man es ihr gesellschaftlich zugesteht. Ich meine, ich habe gestern zum ersten Mal gelesen, dass in Frankreich erst 2013 das Gesetz abgeschafft wurde, das Frauen verboten hat, Hosen zu tragen. Ein Gesetz, das man natürlich schon ganz lange nicht mehr so gelebt hat. Ja? Aber es war noch verschriftlicht. Offiziell hätte man es einklagen können. Also wir leben noch in Strukturen, wo wir sagen, ja, nein, wir sind ja schon so auf,

0: erklärt und es ist schon so viel neu. Aber eigentlich nicht. Es ist, ich glaube, dass wir uns da ziemlich viel vorgaukeln, noch in der Hoffnung, dass wir endlich in einem besseren, einem freieren Miteinander zueinander gefunden haben. Es ist nicht so weit her um unsere Freiheit, um die Freiheiten, die vielleicht mitunter andere errungen haben für uns, damit wir heute so schön leben können, wenn wir nicht jeden Tag um diese Freiheiten besorgt sind und für sie arbeiten. Und deswegen wollte ich da keine Betrugsgeschichte erzählen, wo man sagt, okay, am Schluss wird dann der Vorhang zur Seite gerissen und man sieht, der Kaiser ist ja nackt, also kein Märchen, sondern eine Verhandlung darüber, über die Selbstverständlichkeit der Freiheit und die Selbstverständlichkeit des Wunsches, sich selbst zu ermächtigen und zu sagen, ich möchte niemanden schaden, aber ich möchte einfach nur das, was du auch hast, denn es erscheint mir möglich und ich glaube, dass ich einen guten Beitrag leisten kann, wenn man mir denn die Möglichkeiten bietet, meinen Beitrag leisten zu können und nicht geh an den Herd. Und insofern, um auf die erste Frage zurückzukommen, war es für mich sehr berührend, mich dann da intensiv einzulesen in alles, was ich finden konnte, was betroffen hat. Frauen, die durch das Anziehen von Hosen ein anderes Leben führen wollten, was die Motivation war, die so sehr unterschiedlich war. Also natürlich war die Hauptmotivation, wie zu allen Zeiten immer, Gewalt zu entgehen. Zwangsverheiratung zu entgehen, häuslicher Gewalt zu entgehen. Aber der zweite größte Wunsch wie immer war, auch für sich selbst aufkommen zu können. Denn das verhindert ja Gewalt. Das hat man ja bis heute, dass man sagt, häusliche Gewalt ist ein ziemliches Problem, weil viele Frauen natürlich auch aufgrund von finanzieller Abhängigkeit in Beziehungen hineingehen und sie nicht verlassen, obwohl sie schon vielleicht die längste Zeit toxisch oder gefährlich sind, weil sie mitunter nicht wissen, wie sie sich überhaupt selbst ernähren sollen. Die Familienehre, der Sohn ist zu feig, in den Krieg zu ziehen, also schicken wir das Mädel. Ganz, ganz viele unterschiedliche Motivationen.
1: Und war das denn für dich von Anfang an gesetzt, dass Sandra Hüller diese Rolle übernehmen wird?
0: Naja, da führt doch kein Weg vorbei. Also ich war 17 Jahre lang Casting Director, wie das so komisch amerikanisch vertönt, auf meinem Gewerbeschein stand. Und das ist etwas, ein Gewerbe, eine Arbeit, die liebe ich total, das werde ich auch nie aufgeben. Und ich habe auch jetzt 7 Jahre lang auf der Filmakademie unterrichtet und habe auch versucht, meinen Studierenden mitzugeben, dass wenn sie Drehbücher schreiben, das heißt also, wenn sie etwas beschreiben, dass sie quasi das so sowohl Vorgänge als auch Menschen, als auch Situationen, als auch Örtlichkeiten so klar vor Augen haben, weil das immer eine Logik auch mit sich bringt. Wenn ich ein Haus beschreibe und ich habe keine Ahnung, wo ist eigentlich die Küche und wo ist die Toilette und wo ist oben und unten, dann, und ich da ungenau bin, kann es sein, dass ich irgendwie da Orte baue, die es dann gar nicht logisch geben kann. Und das betrifft auch Menschen. Wenn wir Figuren schreiben, wäre es doch toll, wenn man gleich Menschen beschreibt. Das heißt, ich habe sehr früh angefangen, darüber nachzudenken, wer kann denn eine Figur, die so komplex ist und so viel doppelte, dreifache Geheimnisse spielen muss. Wer soll denn das sein? Und da führt kein Weg an Sandra vorbei, weil ich meine, entschuldige, ich weiß nicht, wie sie es macht, aber sie ist ja nicht nur für uns im deutschsprachigen Raum, sie ist ja auch international einfach jetzt so ein Licht und so eine großartige Schauspielerin. Das wäre ja ganz doof gewesen, wenn sie es nicht gemacht hätte. Ich habe es für sie geschrieben. Ich habe das Glück gehabt, dass ich auch mit ihr gemeinsam spielen durfte vor der Kamera. Sissi und ich, wo sie die Zofe der Kaiserin Elisabeth gespielt hat und ich den Kaiser Franz Josef mit einem 10 Meter langen Bart. Und das war toll, sie da auch zu beobachten, wie sie arbeitet am Set. Sandra ist ja, ich habe immer das Gefühl, sie zieht so den Blaumann an und geht zur Schicht. Weil das, was uns beide, glaube ich, verbindet in der Arbeit, ist, dass wir uns so als in der Arbeit ausschließlich wahrscheinlich als Arbeiter sehen. Was ist die Aufgabenstellung? Okay, lass uns machen, los geht's. Und keine Philosophien, keine Sperenzien. Da geht's quasi immer um das Dritte. Da bin ich, da bist du, aber da ist die Arbeit. Lass uns die Arbeit machen. Und das, was ich so toll finde auch an ihr, ist, dass sie ist nicht so leicht zu beeindrucken. Also, ah, wie toll, wie schön, da hat man ein Set gebaut und die schönen Kostüme. Natürlich muss man das alles machen. Also man verliert sich nicht in so falscher Lobhudelei. Und ja, ich war dankbar. Ich habe ihr nicht gesagt, dass ich es für sie geschrieben habe. Das kam erst bei der Premiere auf der Berlinale raus, weil ich das auch unwichtig fand. Weil es kann auch jemand für mich was schreiben, aber es muss mir ja trotzdem nicht gefallen. Ja. Ich bin natürlich heilfroh, dass sie es gemacht hat. Ich könnte mir den Film mit niemandem anderen denken, weil sie eben auch so ein politischer Mensch ist. Und weil mir so wichtig war, in dieser Position, in dieser Figur, in dieser Rolle auch einen Menschen zu haben, den ich politisch lese. Weil Sandra ist für ganz, ganz viele Menschen so eine wichtige Person in dieser Industrie. Weil sie hat sich nie verbogen. Also sie hat in meiner Außenwahrnehmung, ich war nicht dabei, aber wenn ich sehe, was sie und wie sie es gespielt hat, und sie hat ja in ihrer Biografie auch Figuren, wo sie mit kompletter Nacktheit vor der Kamera operieren musste, aber sie hat zum Beispiel dieser Industrie nie irgendeine Art von systemischen Sexismen angeboten. Das kenne ich als Casting Director, muss ich leider sagen, auch nicht jetzt nur von den bösen Regisseuren, die da irgendwie glauben, das ist so ein Feld, wo man ernten kann für seine Gelüste, sondern leider bieten auch Schauspieler und SchauspielerInnen sich manchmal etwas zu sehr an, um Arbeit zu bekommen. Das hat Sandra alles nie gemacht, ist immer so bei sich geblieben, auch so wie sie ihre Rollen angelegt hat. Und sie ist deshalb ein unheimlich ganz wichtiges Vorbild für so viele junge Menschen, die jetzt quasi nachrücken können. Und da sind so viele Dinge abgeschlagen worden, dank ihrer. Und das zweite Ding, sie ist eine extrem hohe Kulturvermittlerin. Wir haben ja im Südharz gedreht und dort war sie so ein, also man kennt sie ja dort nicht nur als Fuck you Goethe 3, also wenn man jetzt wieder von systemischen Dingen spricht und sagt, wir sind die Leute am Land, sondern man kennt sie auch als Toni Erdmann. Und das ist ganz großartig, weil wenn Kultur nicht vermittelt wird, wenn das, was wir tun, was wir denken, nicht gesehen wird, dann hat es ja keinen Sinn. Und das ist ihr zu danken.

0: was mir auch super gefallen hat, waren einfach Caro Braun und Sandra Hüller als Duo, weil ich so das Gefühl hatte, so auch so eine jüngere Schauspielerin kriegt so denselben Raum und das fand ich richtig großartig und die beiden waren ja bei der Premiere auch zusammen da und waren auch so herrlich zusammen, wie sie erzählt haben, wie sie sich kennengelernt haben, dass sie schon mal gemeinsam gearbeitet haben so und das war so sehr auf Augenhöhe und das finde ich, spürt man auch in dem Film. Vielleicht kannst du uns Caro Braun noch vorstellen und wie du sie
1: gefunden hast. Ich sehr gerne, aber ich muss auch sagen, das bin immer ich. Wenn man auf Menschen trifft, die das auch so halten möchten, ist es sehr einfach. Manchmal gibt es so Menschen, die wollen dann so einen Raum für sich und wollen so ein bisschen die Diven sein. Das lehne ich ab. Meine Sets sind nie so gestaltet, dass so etwas möglich sein kann, weil ich finde es ganz entbehrlich, auch bei jedem Teammitglied. Also wenn da irgendwelche Leute dann glauben, sie können da irgendwelche Ich-AG oder Ego-Shows abziehen, das hat nichts mit Arbeit zu tun. Das lehne ich ab, sondern ich versuche immer Sets zu gestalten, wo quasi die Augenhöhe mit allen Menschen am Set gegeben ist. Wir sind alle Menschen, die an Filmen arbeiten, wir haben einfach nur unterschiedliche Positionen. Aber ich werte nicht. Jeder Mensch am Set muss gleich viel wert sein und die Möglichkeit haben zu sagen, was er oder sie denkt. Caro Braun ist ein großartiger Mensch und ich wünsche ihr die größte mögliche Karriere, die man nur machen kann, weil sie würde alles verdienen. Ich muss auch sagen, die beiden Frauen haben das auch ziemlich stark unter sich ausgemacht. Ich musste da gar nicht einschreiten oder irgendwelche Kanäle vorbereiten oder irgendwas. Die haben sich gesehen und es war sofort da, weil beide einfach auch so Menschen sind, die so funktionieren und die so ticken. Da gibt es auf der einen Seite nicht den Wunsch, da als die große Ikone gelesen werden zu müssen. Und auf der anderen Seite gibt es auch nicht den Wunsch, zu devot oder unterwürfig sich eine Position erarbeiten zu können. Das wäre ja vollkommen sinnlos. Es war mir ganz wichtig, eine sehr junge Person für diese Rolle zu finden, der Susanna. Ich liebe den Casting-Prozess. Es war nichts langweiliger als Filme aus dem früher Schauspielkatalog, gibt es ja heute fast gar nicht mehr, sondern dann geht man halt auf die Homepages oder auf Suchmaschinen. Das finde ich hat mit dem Beruf nichts zu tun. Ich habe das immer sehr geliebt, mich auf die Suche, auf die Reise zu machen. Und wir haben sämtliche deutschsprachige Schauspielschulen angeschrieben, weil ich mir gedacht habe, wenn die dann teilweise aus der Ausbildung kommen und fertig sind, sind die dann schon Ende 20, fast 30. Das ist mir zu alt, gerade in der aktuellen Zeit, wo wir es ja auch so schwierig haben, eine gewisse Form von Naivität in Menschen noch zu finden. Also ich kann mich erinnern, wie ich mit 11, 12, 13, 14 Jahren war. Und wenn ich mir heute Kinder anschaue oder Kinder suche, die 11, 12, 13, 14 sind, dann muss ich das Suchalter fast schon bei 6, 7 ansetzen, um diese Art von Naivität oder Reinheit oder Ruhe und nicht belegt oder Belastetheit von der Welt, wie sie sich gestaltet, in den Menschen schon abzulesen. Caro war zwar schon aus der Schauspielschule draußen, aber sie war noch in so einer Signalgruppe von ihrer Schule, die den Studierenden da ein Jahr lang die Möglichkeit bietet, wenn was reinkommt, das an sie weiterzuleiten. Deswegen hat sie der Casting-Aufruf ereilt. Und in dem Moment, wo sie da in Berlin bei der Tür reingekommen ist, wusste ich schon, dass sie das ist. Nicht nur wegen ihrem großartigen Talent, sondern auch in Kombination mit Sandra. Sie ist ja auch um 7, 8, 9 Zentimeter größer. Und ich fand gerade in diesem Thema das so lustig, dass dann der vermeintliche Mann eine Frau an die Seite gestellt bekommt, die ihn auch überragt. Vor allem auch der Typ Mensch, der Caro ist. Das war so großartig in der Kombination, weil Susanna ist nicht nur eine sehr schwere Figur zu spielen, weil die eine enorme Entwicklung hinnimmt, die Caro bravourös gemeistert hat, sondern es wäre ja auch ganz dumm gewesen, wenn man dann bei diesem Thema sagt, ja, man sucht dann eher nach jemandem, der ein Weibchen verkörpern kann oder andere irgendwie sexistisch zu lesende Elemente reinbringen muss, die Blonde, das bisschen Dümmchen und so, ganz, das wäre ganz falsch gewesen, ganz dumm, das lehne ich ab. Sondern ich habe hier einfach einen ganz autarken Menschen, der einfach auch nur, die Figur auch nur durch ihren Wunsch und ihren Willen dessen, was sie leben möchte, zu lesen ist.
0: Und ich fand es so irre in dem Film, dass man in den Szenen, wo sie auch schüchtern und zurückhaltend eigentlich war oder in ihrer Rolle sein musste, dass man trotzdem immer so gefühlt hat, da ist so, die Rebellion oder da ist noch was anderes Großes angelegt. Und das hat man so in ihrem Gesicht gesehen, das war irre. Also das fand ich ganz, ganz faszinierend, ja.
1: Ich versuche immer, alle meine Figuren extrem ernst zu nehmen, weil ich habe mich vor langer Zeit der Dialektik verschrieben, weil ich fürchte, fernab vom Feminismus ist die Dialektik das Einzige, was uns in der Gesellschaft noch in irgendeiner Form weiterbringen kann oder könnte. Gesprächskultur, die so sehr verloren ist, dafür muss ich mein Gegenüber aber leider ernst nehmen. Ob ich das jetzt irgendwie gut leiden kann oder ob ich das schmecken kann oder ob das Argumente sind, denen ich mich nahe fühle. Fällt es manchmal extrem schwer, Leuten zuzuhören, Leute reinzulassen. Gerade wenn man politisch so weit voneinander entfernt ist oder gerade wenn man es mit Menschen zu tun hat, die eher ganz sehr gerne den patriarchalen Strukturen verankert sind, weil es so eine erprobte Sache ist für sie. Mein größtes Geschenk und mein größtes Problem ist, ich bin in einem Frauenhaushalt aufgezogen worden. Bei uns gab es keine Männer. Die waren entweder alle tot oder ganz schnell geschieden. Das heißt, ich war umgeben von frühester Kindheit an von herrlichsten, auch anarchistischen Großmüttern, einer herrlichen Mutter, einer herrlich verschrobenen Schwester, Frauen, Frauen, Frauen. Und habe die ersten 7 Lebensjahre ein System inhaliert und gelebt und gesehen, das wunderbar war. Und erst mit Schuleintritt habe ich verstanden, was ist das, da gibt es ja noch was anderes. Das fühlt sich aber so wahnsinnig anstrengend an. Und warum muss man so sein? Und warum muss man da so Ziele verfolgen, die ja nicht darauf ausgerichtet sind, dass wir alle nebeneinander gleich und herrlich leben können und uns das Beste wünschen, sondern die darauf ausgerichtet sind, durch Unterdrückung einzelner Gruppen oder durch irgendwelche vermeintliche Machtpositionen anderer Gruppen, da 5 Sekunden Ruhm oder ein besseres Leben zu erwirtschaften. Mhm. Und das lehne ich ja bis heute ab. Deswegen sind ja die Filme, die ich mache, so Filme, wie ich sie mache. Und deswegen war es mir einfach wichtig, die Lesbarkeit groß zu halten oder weit zu halten. Motivationen können unterschiedlich sein. Trotzdem kann das Ziel ein gemeinschaftliches sein. Und mein Ziel ist immer hier, lass es uns doch jetzt mal die nächsten 10.000 Jahre mit Feminismus probieren. Wenn uns nicht davor die Umwelt den Gar ausmacht.
0: Ja, also ich bin dabei auf jeden Fall.
1: Dann auch schon mehrere 2
0: Jahrzehnte. Da sind wir schon mindestens 2. Vielleicht auch für das, um das zu erreichen, spielt ja Humor auf jeden Fall auch eine Rolle. Also ja. Ich mochte ja im Film auch die sehr feinen, so tragikomischen Momente. Wie wichtig ist dir dein Humor, besonders bei so harten Themen?
1: Ich weiß nicht, ob ich Humor habe, ich behaupte mal, aber ich würde nicht überleben können ohne diesen Humor. Oder ohne, dass man Dinge jetzt im hehren Alter, ich bin ja auch schon ein älterer Herr, dass man Dinge leichter nimmt und sagen kann, das ist halt einfach so. Weil Humor speist sich mitunter aus dem Unperfekten. Wir lachen manchmal über Leute, die Fehler begehen oder das Fehlerhafte. Und ich denke, dass es das aber etwas ist, das uns alle verbindet, weil wir sind Menschen und Menschen müssen fehlerhaft sein. Und das ist das, was uns verbindet. Auf das, glaube ich, können wir uns alle einigen. Und wenn wir uns darüber einigen, dass man darüber auch befreiend lachen kann, das ist doch dann viel besser in diesem Leben. Und insofern, in jedem Leben gibt es Humor. Ich glaube, auch im schlimmsten, tragischsten wird es Elemente geben, die so mitunter vielleicht absurd anmuten, dass man darüber auch nur schmunzeln oder lachen kann. Es war wichtig. Sonst, glaube ich, kann man so eine Geschichte auch nicht erzählen. Man hat ja schon ein Gefühl, es ist ja wie eine Fabel, wie eine Moritat, wie ein Märchen erzählt. Und man hat ja schon ein Gefühl, wo es hinsteuert. Und dem dann nicht auch noch Teile eines Lebens zu geben, wie wir es alle haben, mit Heiterkeit, mit Leichtigkeit, mit Absurdität, das glaube ich, wäre ja unansehnbar. Und ich habe ja 2 großartige Komödiantinnen dafür an meiner Seite, weil letztendlich ist ja Caro und Sandra sind ja beides großartige Komödiantinnen.

0: was neu gemacht wurde für den Film auf jeden Fall, ist die Musik. Ich habe dann auch wirklich zufällig kurz nachdem ich den Film gesehen habe, ein Interview mit der Künstlerin gehört, Tara Noomi Doyle. Ich hoffe, das ist eine irisch-norwegische Künstlerin, die in Berlin lebt. Und in dem Interview hat sie erzählt, dass es für die Musik auch ein Casting gab. Warum hast du dich für sie entschieden? Und wie würdest du die Musik beschreiben für diejenigen, die den Film noch nicht gesehen haben?
1: Diese Musik ist eine Seele des Films. Sie ist ganz großartig. Ich habe eine Frauenfigur, die ihre Emotionalität unterdrücken muss, die sich ständig verstellen muss. Und irgendwohin muss ja diese Emotionalität auch gehen. Jetzt haben wir zum einen diese Kugel, die sie mir an den Hals trägt, die ihr Gesicht zerfetzt hat, aber sie sehr stolz auch trägt, weil auch die Kugel hat ja was abbekommen und auch die Kugel ist deformiert. Und ab und an will mir scheinen, dass sie in höchst emotionalen Momenten einfach an diese Kugel dann in den Mund nimmt und an der kaut. Aber auf der anderen Seite gibt es dann auch diese großartige Stimme, die ja keine Worte singt, sondern nur Laute, die für mich auch so eine Art von Emotionalität der Figuren, die sie nicht ausleben, austragen dürfen, übernimmt, was ganz toll ist. Auch hier wieder eine Eitelkeit des Filmemachers. Meine ersten beiden Filme davor waren ja ganz trockene Arthouse-Filme. Das heißt, Musik gab es nur, wenn DarstellerInnen vor der Kamera gesungen haben oder das Radio angemacht wurde oder der Fernsehbad gelaufen ist. Und ich wollte mich auch weiterentwickeln. Ich wollte mal schauen, wie das mit mir funktioniert, wenn ich so etwas wie Filmmusik als Element einbaue. Und das habe ich so ein bisschen vor mir hergeschoben. Ich habe zwar zu Beginn ein bisschen da recherchiert, was könnte das für eine Musik sein? Muss man dem auch mit einer historischen oder historisierten Musik begegnen? Und habe das aber eigentlich dann auf den Schnittprozess ausgelagert. Und dann war mein Leid groß, weil ich mir dann gedacht habe, oh Gott, aber was für ein Instrument ist denn Rose? Ist sie jetzt das Saxophon oder ist jetzt die Geige? Und der Produzent Philipp Worm hat dann gesagt, komm, wir müssen da einen Schritt weiterkommen. Und die haben dann einen Pitch versandt und da haben sich Menschen beworben. Und da habe ich eben das dann bekommen, was ich so gefürchtet habe. Sehr viel Instrumentalisierung, sehr viel, sehr Starkes, sehr Lautes und ich habe mich halt nicht zurechtgefunden. Und habe dann aber angefangen, die Menschen auch, weil ich denen auch eine Chance geben wollte. Und dann habe ich mir eben auf den Homepages dieser Menschen auch angehört, was sie sonst so machen. Und bin bei Tara Noomi Doyle auf ein A Cappella-Stück gestoßen. Das fand ich wahnsinnig berührend. Und dann dachte ich mir, das ist es doch. Es geht ja auch um Atem. Rose kann kein anderes Instrument sein, als der menschliche Körper produzieren kann. Und es war ganz großartig, mit Tara zu arbeiten. Sie war 3 Tage hier bei mir in Wien. Ich war einen Tag bei ihr in Berlin, wir haben immer gemeinsam geschaut, Teile des Films. Dann hat sie gesagt, bitte geh raus, geh spazieren. Dann bin ich rausgegangen, habe gefühlt eine Schachtel Zigaretten geraucht und dann, als ich zurückkam, hat sie mir dann einfach vorgespielt. Und es war toll, das mit ihr gemeinsam zu erarbeiten, weil das ist ja alles sie, alles, was man hört. Selbst auch die Beats, das ist, wenn sie sich dann selbst auf den Brustkorb schlägt, das ist alles, ein Mensch hat all das gemacht, alles, was wir hören, ist ihre Stimme. Und das finde ich auch sehr berührend, weil es ja nicht sehr sauber und sehr rein ist. Also diese Atmungen, man hört ja quasi auch, manchmal kratzt da irgendwas im Hals oder der Ton will sich nicht gleich ganz finden in seiner Kraft. Also immer diese Suche und dieses Sehnen, was ich sehr stark fühle, das unterstützt diesen Film so sehr wunderbar auf seiner Erzählebene. Deswegen, wie eingangs gesagt, auch diese Musik ist eine Seele dieses Films.

0: Ich habe noch eine Frage. Wir spoilern ja hier das Ende des Films natürlich nicht, aber dass es kein Happy End gibt, kann man sich ja vielleicht vorstellen. Hättest du, so utopisch es klingt, auch eine Idee für ein Happy End?
1: Ja, ich habe ein Happy End für Rose. Aber es ist immer die Frage, für wen schreibt man oder gegen wen schreibt man an? Und mein Beginnen, mein Ansatz im Schreiben war, dass ich gegen gesellschaftliche Strömungen anschreiben möchte. Also die Anklage oder das Licht darauf werfen, warum sind wir, wie wir sind. Das war der Grund, warum ich mich an den Schreibtisch gesetzt habe. Hätte ich gesagt, ich möchte quasi für Rose schreiben, die Geschichte eines Betrügers wie Münchhausen, wie Simplicissimus, wie Felix Krull, möchte ich so einen Charakter heben, hätte ich ihn vielleicht am Ende des Abends in dieser Utopie auch entlassen können. Aber mir war es wichtiger, da gegen die Gesellschaft anzuschreiben. Aber es gibt ja auch, kann man ja auch spoilern, zwei Kinder, die da zurückbleiben in diesem Film, das Kind von Susanna und ein Kind von Rose. Und für mein privates Vergnügen schreibe ich mir gerade die Geschichte der nächsten Generation auf. Und das ist doch zu hoffen, dass es von Generation zu Generation besser wird mit dem, was wir leben und mit dem, was wir eingefahren haben. Und ich finde, das ist gerade so ein bisschen unmodern geworden, in Generationen zu denken, was aber ganz falsch ist. Und das fordere ich jetzt für mich selbst ein. Und ich fordere auch mehr Licht ein für die kommende Generation. Weil sonst ist ja alles ganz sinnlos. Und ja, eine Utopie für Rose, natürlich. Ja, welcher Form, wie würde ich das benennen im 17. Jahrhundert? Utopie ist ja nichts, was man leben kann. Also die Utopie ist ja da. Sie hält
0: Ja.
1: so lange, wie Utopien halten können, einen Augenblick.
0: Ja.
1: Aber sie ist da.
0: Okay, Markus, vielen lieben Dank für das Interview und dass du uns so mitgenommen hast, wie der Film eigentlich entstanden ist. Ich fand es wahnsinnig spannend und ja, vielen Dank und viel Glück weiterhin einfach mit dem Film.
1: Tausend Dank. Ich danke dir und ich hoffe, dass das, was ich da jetzt so gequakt habe, Leute begeistert, dass sie auch in den Film hineingehen, weil er ist natürlich im Kino am schönsten.

Ja, soweit mein Interview mit Markus Schleinzer. Und das Lied, das ihr jetzt hier am Ende des Interviews gehört habt, das ist tatsächlich Sandra Hüller. Die hat nämlich, ich glaube, 2020 auch mal eine eigene Platte veröffentlicht. Und dieses Stück, In the Trees heißt es, das ist von dieser EP. Und ja, ich fand es spannend. Ich finde, das Lied passt auch irgendwie sehr gut zum Film. Und wenn ihr jetzt Lust habt, den Film euch noch anzugucken, also morgen am 13. Mai läuft der in Leipzig zum Beispiel im Prager Frühling um 14.15 Uhr, in den Passagekinos um 15:30 und um 18:00 und in der Schauburg um 20 Uhr. 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

Ihr kennt das Original dieses Stückes ganz bestimmt, Feeling Good von Nina Simone. Hier in einer Version von Janine, eine Freundin von mir, auch, ich weiß gar nicht, ob man sagen kann, Ex-Leipzigerin, Halb-Leipzigerin. Auf jeden Fall könnte sie oft in Wien antreffen, aber manchmal auch hier als DJ Nine. Und Janine hat es jetzt gerade veröffentlicht und ich habe es gerne hier in dieser Sendung gespielt. Das war's auch schon mit Mrs. Pepsteins Welt für heute. Zum Schluss hört ihr noch einen Song von Billie Eilish, weil mich hat neben Rose auch der Billie Eilish Konzertfilm total in seinen Bann gezogen. Völlig unterschiedliche Genres natürlich auch, aber dieser Billie Eilish Konzertfilm ist so großartig. Man hat echt das Gefühl, man ist mit all diesen Menschen mit im Kino und gleichzeitig ist man ganz nah an Billie Eilish dran, was ja sowieso eine ihrer größten Künstlerinnen-Qualitäten, finde ich, ist, dass man das Gefühl hat, man kommt ihr ganz nah. Und das ist in diesem Film wirklich ganz, ganz toll zu sehen. Und in dem Film ist auch ein Stück vorgekommen, das ich gar nicht so auf dem Schirm hatte. Und das möchte ich euch jetzt einfach hier zum Abschied hier in Mrs. Pepsteins Welt spielen. Ich erinnere euch aber nochmal dran, am Mittwoch, den 20.05. könnt ihr zu Lucrecia Dold und Moritz Fassbender gehen im UT Connewitz. Wenn ihr dafür Tickets gewinnen möchtet, schreibt mir einfach an briefkasten@mrspepstein.de oder via Instagram. Und außerdem am 30.05. das Leipziger Frauenfestival auf dem Marktplatz ab 14 Uhr, unter anderem mit Deslin Amikaba, Sarah Lesch, Suli Pushban und vielen anderen mehr. Und ich sage tschüss, bis zum nächsten Mal. Gehabt euch wohl, das war eure Mrs. Pepstein. Ach so, und ich wollte noch sagen, ihr könnt natürlich die Interviews aus der Sendung in meinem Pepcast nachhören. Sowohl das mit Sophia Kennedy, als auch das mit Markus Schleinzer. Letzteres dauert aber noch ein bisschen, also bitte nicht gleich verzweifelt danach suchen, es ist noch nicht ganz so weit.

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1: Hallo liebe Freunde der Blasmusik und der Sendung Treffpunkt Blasmusik von Radio Störfunk. Ich hoffe, es geht euch gut und ihr habt diese hitzigen Tage in den letzten Wochen gut überstanden. Jetzt soll es ja wieder etwas kühler werden. Selbst unser Server bei Radio Störfunk hatte am letzten Wochenende einige Schwierigkeiten durch die große Hitze. Aber jetzt sind wir wieder gut online. Und wenn es euch doch noch zu heiß ist, dann nehmt doch ein kühles Bier und genießt dieses bei schöner Blasmusik. Das himmlische Bier, eine Komposition von Klaus Rambacher mit Wolf-Dieter Vetter und deine Blasmusik.

Kühles Bier und gute Blasmusik. Herz, was willst du mehr? Dieser Titel stammt aus der Feder von Franz Mayrhofer, dem steirischen Komponisten. Und ich grüße ihn damit und alle, die gerne ein gutes Bier trinken. Zum Beispiel auch ein Paulaner. Das hat mir Lukas Puckmeier erzählt, dass er ein Fan dieser Biermarke ist. Aber wir werden heute in der Sendung auch noch andere Biere vorstellen. Die Paula Polka hat Lukas Puckmeier seinem Lieblingsbier gewidmet. Ich habe immer geglaubt, es ist seine Freundin, die Paula, aber es ist wohl sein Lieblingsbier. Auf der Jubiläums-CD 10 Jahre Lukas Puckmeier und seine böhmischen Kameraden ist diese Paula Polka enthalten.

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1: Die Pilsner 12 präsentierten uns, unterstützt durch das Schwabenland-Duo Andrea und Peter, ein kühles Engelbier aus Crailsheim. Ich persönlich mag diese Biersorte auch, aber noch lieber ist mir ein Freibier. Die schwindlichen 15 spielen die Freibier-Polka und dann spielen die Don Bosco-Musikanten aus Bamberg den fränkischen Biermarsch von Daniel Käsbauer.

Ja, das war die Gruppe Anonymi. Anonymi. Ja, sie sind nicht anonym in Berlin, sie sind da bekannt. Ich habe aber jetzt nicht erforscht, ob sie noch auftreten. Ja, ihr seid bei der Sendung Ohr und Schmaus, Perlen der Weltmusik, zusammengesammelt auf den Frequenzen 97,5 Megahertz im FM-Bereich oder 104,8 FM-Bereich, wenn ihr näher an Karlsheim wohnt. Bitte schaltet da ein, wenn ihr ein Radio habt. Das ist einfach der bessere Sound als über den Computer. Es sei denn, ihr habt eine Anlage da verbunden. Das wäre natürlich auch toll. Jetzt komme ich zu einem speziellen Lied. Das schicke ich einen Gruß nach Michelfeld. Das ist von der Gruppe Blue Café, ungefähr um das Jahr 2000 aufgenommen. Ihre CD hieß damals oder heißt sie immer noch Vamos Tanz, und das ist ein Track, der heißt Samba. Nein, ist es noch nicht. Irgendwas habe ich hier verdattelt. Jetzt müsste es laufen.

0: Ja, die Sendung läuft jetzt und nicht wann, irgendwann. Sie läuft aber auch am Sonntag um 11 Uhr, Freitag um 11 Uhr und immer in der Mediathek zu finden unter www.störfunk.de, Mediathek-Button drücken, auf den Freitag runterscrollen, querklicken auf der Freitag-Basis, querklicken, dann kommt ihr auf die Sendung Orange Maus. Das war die Gruppe Blue Café. Ja, wohin gehen wir jetzt? Wir gehen jetzt nach Spanien. Nein, nach Kuba gehen wir. Mit den Seteto Nacional. Das ist eigentlich auch eher ein berühmtes Lied, oder?
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Oh ja, das ist immer eine tolle Musik aus Kuba, muss man sagen. Kuba geht es zurzeit leider nicht besonders gut, weil diese Gangster, die da an der Regierung sind, in den USA, die dieses Land blockieren, ja. Das kann man nicht anders sagen und berufen sich vielleicht noch auf die Bibel, diese Säcke. Ein weiteres Lied aus Kuba.

Wir verlassen Kuba hier in der Sendung Ohrenschmaus. Und ja, nicht ganz eigentlich, muss man sagen. Denn die nächste Gruppe aus dem Senegal, 1982 gegründet, das Orchestra Baobab, gleichnamig wie der berühmte Baum in den Savannen Afrikas, Baobab. Diese Gruppe, Orchester Baobab, hat einen Stil, den man ansiedeln kann zwischen traditioneller Musik aus dem Senegal, Afro-Musik aus den umliegenden Ländern gesammelt und kubanischer Musik tatsächlich. Dieses Lied

Ja, da kann man sich schon, so kann man schon nachfühlen mit diesen Trommeln, dass die Musik aus dem Senegal stammt. Ja, wir bleiben noch ein Lied, zwei Lieder in Afrika, ein Lied. Das habe ich gefunden, mal als ich eine CD aus der Stadtbücherei ausgeliehen habe, mit dem Titel Rough Guide to the Music of Tanzania. Und das beste Lied darauf, das ist von der Gruppe Datas.

Ihr seid immer noch bei der Sendung Ohrenschmaus, Perlen der Weltmusik, zusammengesammelt aus allen Ländern der Welt. Zumindest die mir gefallen. Ja, irgendwo muss es ja einen Filter geben, ja. Es gibt so massig Musik, die auch wirklich nicht zum Anhören ist, muss ich sagen. Das war die Gruppe Datas aus Tansania. Wir bleiben ein Lied in Afrika noch hier mit Issa Bagayogo, heißt dieser Interpret.

Braga Carlin and Robbie Williams.

Isa Bagayoko heißt der Interpret aus Mali. Eine Hochburg von guter Musik in Bamako. 2004 allerdings aufgenommen. Und wir gehen auch 2004 nach Berlin. Calcha Cantela, ihr Debütalbum Union Verdadera. Und dann dieses schöne Lied da.

Ja, was wäre die Welt ohne Musik? Was wäre die Welt ohne diese Sendung Ohrenschmaus? Eine Sendung weniger. Ja, ihr hört mich wieder am Sonntag um 11 oder nächste Woche um 11. Die Sendung Ohrenschmaus mit Ralf Drechsel hier vom Radio Störfunk. Und ich verabschiede mich mit einem Lied von Adel Tawil, ebenfalls aus Berlin. Tu m'appelles, du rufst mich an. Macht's gut, passt auf euch auf.

Herzlich willkommen zu den Störfunk News. Am Mikro ist Lisa und hier bleibt ihr immer auf dem neuesten Stand, was Radio Störfunk, aber auch Schwäbisch Hall betrifft. Heute hören wir deshalb ein Interview, welches Rosa und ich, Lisa, mit der Diakonie Schwäbisch Hall geführt haben. Genauer gesagt mit dem Diakonieverband Schwäbisch Hall. Der feiert dieses Jahr nämlich sein 25-jähriges Jubiläum und zu diesem Anlass haben wir Oliver Klein, den Geschäftsführer der Diakonie Schwäbisch Hall, und Isabelle Bouillon, die Fachbereichsleiterin des Frauen- und Kinderschutzhauses Schwäbisch Hall, interviewt. Dieses Interview hört ihr hier auch nochmal. Außerdem gibt es natürlich die News aus dem Hause Störfunk und jede Menge Musik.

0: Am 4. Juli 2026 hat der Diakonieverband Schwäbisch Hall 25 Jahre Jubiläum gefeiert. Und zu diesem Anlass haben wir im Interview im Störmelder Oliver Klein und Isabelle Bouillon zu Gast gehabt. Sie haben uns zunächst mal erklärt, was die Diakonie ist. Und das tun sie jetzt auch hier in den Störfunk News.
1: Diakonie ist quasi, man kann sagen, das Gesicht der Kirche in der Welt, also so ein bisschen der gesellschaftliche Arm von kirchlichem, sozialem Tun, der Ausdruck von solidarischem Miteinander, von Unterstützung von Menschen in ganz vielen Situationen, wo sie allein nicht klarkommen, wo es ihnen allein nicht so gut geht.
0: Du hast gerade die Kirche schon angesprochen. Kannst du vielleicht den Bezug der Diakonie zur Kirche noch ein bisschen genauer erklären?
1: Mhm. Ja, es gibt so ein geflügeltes Motto, Diakonie ist Kirche und Kirche ist Diakonie. Das ist ein bisschen verkürzt dargestellt, aber alles, was wir im Bereich der Diakonie machen, hat ihren Ursprung oder ihren Grundzug quasi in dem Handeln von Jesus vor gut 2000 Jahren, der gesagt hat, so ein bisschen verkürzt dargestellt, es ist dringende Aufgabe von Menschen im Miteinander nach sich zu gucken, dass alle gut miteinander leben können und da natürlich auch sehr viele sozialpolitische Themen schon angesprochen hat. Und die sozialpolitischen und gesellschaftlichen Themen, die hat Diakonie aufgenommen, unter dem Dach von der Kirche immer.
0: Das heißt, welche Rolle spielt die noch heute, kann man sagen? Wenn man, ja, also in Bezug auf die Diakonie und die Tätigkeiten?
1: Genau, also grundsätzlich sind alle diakonischen Einrichtungen, und da gibt es eine ganze Menge davon, können wir nachher noch ein bisschen drüber reden, Teil des diakonischen Werkes, und das diakonische Werk ist Teil der Kirche in Württemberg oder auch der Kirche in Deutschland. Von daher gehört die Diakonie zur Kirche und gehört auch gleichzeitig in die Gesellschaft rein.
0: Wir haben schon erfahren, es geht zum Beispiel auch darum, Menschen in Not zu helfen, und die Diakonie bzw. der Diakonieverband in Schwäbisch Hall hat ganz vielfältige Aufgaben. Du zum Beispiel, Isabel, bist die Fachbereichsleiterin vom Frauen- und Kinderschutzhaus. Aber was sind denn alles die Aufgaben des Diakonieverbandes Schwäbisch Hall, wenn man es mal zusammenfasst?
2: Wir haben verschiedene Fachbereiche, die sich allen unterschiedlichen Themen annehmen. Das heißt vor allem auch vulnerable Gruppen, also Menschen, die Unterstützungsbedarf haben. Das kann Unterstützung sein von Erziehungsfragen, von Familie, von Partnerschaft. Das können Suchtproblematiken sein oder wie bei uns Themen von häuslicher Gewalt, also wo Frauen und Kinder eben Schutzräume brauchen, Begleitung. Das können Themen sein, die in Schwangerschaft aufkommen oder auch in der Schwangerschaftskonfliktberatung. Genauso aber decken wir einen ganz großen Teil der Jugendhilfe ab. Also da sind wir, glaube ich, ganz vielfältig unterwegs.
0: Und wir haben im Vorgespräch schon mal kurz über die Diakonie gesprochen. Es gibt hier in Schwäbisch Hall ja auch das Diak-Klinikum. Gehört es denn zur Diakonie dazu? Auch wenn man denkt, zum ersten Moment auf jeden Fall.
1: Genau, es ist ein bisschen verwirrend. Was gehört denn alles zur Diakonie dazu? Das Diak-Klinikum hat ganz lange zur Diakonie gehört, aber das wissen wahrscheinlich einige, da gab es dann Trägerwechsel, wie das dann oft so ist bei Wirtschaftsunternehmen. Und jetzt gehört das Diak, was noch seinen Namen hat, zum Landkreis. Aber nach wie vor sind dort auch diakonisch geprägte Mitarbeitende, da gibt es ein diakonisches Miteinander. Und insgesamt gibt es noch ganz viele andere diakonische Einrichtungen. Also wir als Diakonieverband, als Kreisdiakonieverband sind eine, aber beispielsweise auch die Samariterstiftung ist eine diakonische Einrichtung, die Erlacher Höhe ist eine diakonische Einrichtung und die Jugendhilfe Friedensort ist eine diakonische Einrichtung, die psychologische Beratungsstelle ist eine diakonische Einrichtung und. Das heißt, es gibt eine total große Vielfalt unter diesem Dach Diakonie.
0: Inwiefern stehen all diese verschiedenen Einrichtungen im Austausch und auch die regionalen Diakonieverbände?
1: Da gibt es einen regelmäßigen Austausch. Also hier auf Landkreisebene schauen wir, dass wir im Bereich regionale Diakonie mindestens einmal im Jahr zusammenkommen, auch mit den Pfarrern und Dekanen, dass wir da einen guten Austausch haben. Und ansonsten themenspezifisch gibt es Austausch. Und dann nicht nur unter diakonischen Einrichtungen, sondern dann kommen auch andere soziale Einrichtungen dazu. Und genau, und bei den Frauenhäusern ist es auch so.
2: Genau, also da sind wir natürlich immer am Gucken. Meistens sind die Personen nicht nur mit einem Bedarf bei uns, sondern wir haben eine riesige Landschaft von Hilfen, sodass wir dann auch gucken, wo kann Vernetzung stattfinden, Gremienarbeit, Arbeitskreise, wo wir uns immer wieder abholen und auch vernetzen, um eben die Menschen dann auch an die richtigen Hilfen weiter zu vermitteln.
0: Jetzt ist die Diakonie kirchlich. Wie ist es denn? Kann man auch, ohne jetzt zum Beispiel evangelisch zu sein, die Angebote der Diakonie wahrnehmen?
2: Ja, das darf man. Also da gibt es keine Eintrittskarte mit einer Kirchenzugehörigkeit. Das ist offen für alle Menschen.
0: Auf die Angebote wollen wir jetzt gleich noch ein bisschen genauer eingehen. Daher aber jetzt nochmal die Frage, wo wäre denn die erste Anlaufstelle, wenn man was auch immer bei der Diakonie dann wahrnehmen möchte?
2: Da würde ich sagen, da kann man direkt bei uns anrufen und kommt bei unseren netten Frauen im Sekretariat raus, die einmal den Bedarf sozusagen erfragen und dann auch gleich weiterleiten können, an welchen Fachbereich die Personen sich wenden dürfen oder sogar direkt Termine zu machen. Wir sind vom Standort in der Mauerstraße 5 im Brenzhaus im 4. OG. Also wer da gerade vorbeiläuft, findet auch immer sehr freundliche Personen, die weiterhelfen.
0: Soweit Oliver Klein, der Geschäftsführer der Diakonie Schwäbisch Hall, und Isabelle Bouillon, die Fachbereichsleiterin des Frauen- und Kinderschutzhauses in Schwäbisch Hall. Im nächsten Teil führen sie noch genauer aus, welche Angebote die Diakonie hier in Schwäbisch Hall bietet. Davor hören wir hier in den Störfunk News aber nochmal Musik.

0: Mikro ist Lisa hier in den Störfunk News und heute hört ihr zusätzlich auch noch die Stimmen von Oliver Klein, dem Geschäftsführer der Diakonie hier in Schwäbisch Hall und von Isabel Bouillon. Sie ist die Fachbereichsleiterin des Frauen- und Kinderschutzhauses in Schwäbisch Hall. Die beiden waren nämlich im Störmelder zu Gast zum Thema Diakonieverband in Schwäbisch Hall anlässlich des 25-jährigen Jubiläums. Sie bringen uns jetzt die Angebote der Diakonie etwas näher.
1: Ihr habt ja wirklich ganz schön viele Angebote als Diakonie. Könntet ihr uns da so einen kleinen Überblick geben, dass wir mal hören, was da alles so dazu zählt?
2: Ja, sehr gern. Also zum einen, wir sind im ganzen Landkreis unterwegs. Wir haben vorhin ein bisschen von Schwäbisch Hall gesprochen, aber wir haben auch Beratungsstellen in Crailsheim, haben auch Beratungsstellen in Geildorf und in Blaufelden. Das heißt, wir sind da überall unterwegs mit etwa 55 Hauptamtlichen und haben auch ganz viele Ehrenamtliche, die uns bei der Arbeit unterstützen und haben vor allem in diesem Beratungsbegleitungsbereich viel, was wir anbieten. Isabel hat es ja vorhin schon ein bisschen genannt. Ganz wichtig ist auch das Thema, wie wir es gerade im Lied gehört haben, solidarische Themen, Beratung bei Armut, bei Einsamkeit, wenn Menschen einfach nicht mehr allein weiterkommen. Und das immer in 5 Fachbereiche aufgegliedert.
1: Was sind diese Fachbereiche?
3: Da können wir direkt mit dem Grunddienst eigentlich anfangen. Der Grunddienst ist, glaube ich, so unser am vielfältigsten aufgebauter Bereich, also was die Bedarfe von den Menschen angeht. Das heißt, da können Menschen kommen, wenn sie finanzielle Not haben. Sie können Antragshilfe erhalten. Sie können Beratung bekommen für die verschiedensten individuellen Themen. Da schließt sich eigentlich auch schon unsere Ladenarbeit an, unser Brenzlädle oder Diakonielädle, wo man mit wenig Geld auch Kleidung erhält oder ich glaube Spielsachen sind auch immer mal wieder dabei, wenn eben ja am Ende vom Monat das Geld einfach auch wenig wird. Wir haben auch das Kauf und Rat in Geildorf und also das so einmal zum Grunddienst.
2: Und da beschäftigen wir auch ganz viele Ehrenamtliche, gerade in der Ladenarbeit. Es ist echt toll, dass es da eine große Unterstützung dessen auch gibt. Und genau, das Kauf und Rat ist so eine Art Tafelladen. Mhm. Da sind wir dann auch ganz aktiv und haben auch ganz viele Begegnungsangebote im Grunddienst. Internationale Cafés, Begegnungscafés, wo dann auch Menschen, die vielleicht noch nicht so gut Deutsch kennen und noch nicht so gut sich hier zurechtfinden, Leute finden, mit denen sie sich austauschen können.
1: Und was liegt dann alles außerhalb von diesem Grunddienst?
3: Da können wir anschließen, da gibt es zum Beispiel die Suchtberatungsstelle. Das heißt, hier werden Erwachsene ab 28 Jahren begleitet und beraten. Das heißt, es gibt Einzel- oder auch Gruppenangebote. Teilweise auch die Angehörigen können zur Beratung kommen. Das heißt, es kommt zu einer Therapieanbahnung oder auch hier die Hilfe, Aufenthalte oder Therapiemöglichkeiten zu beantragen und eben auch die ambulante Behandlung direkt vor Ort bei uns.
1: Das sind jetzt also schon mal viele Angebote, die Diakonie bereitstellt, wo Menschen zu euch kommen können. Wisst ihr denn, welche Angebote so am häufigsten wahrgenommen werden?
2: Im Beratungsbereich haben wir so von dem, was Menschen annehmen, in der Grunddienstberatung sehr viele Menschen, aber auch in dem Bereich Schwangerschaftsberatung und da beraten wir auch junge Familien so in der ersten Kinderphase, also mit Kids bis 3 Jahren, da sind wir sehr gut aufgestellt und aber auch in der Suchtberatung, wo wir eng auch mit der Jugendsuchtberatungsstelle kooperieren und an allen Standorten unterwegs sind. Das sind so von der Zahl die größten Bereiche, die wir haben. Und aber das Intensivste, wo wir ganz intensiv dran sind, ist natürlich, Isabel, da kannst du viel mehr sagen als ich, unser Frauen- und Kinderschutzhaus.
3: Mhm. Mhm. Das Frauen- und Kinderschutzhaus bietet eben bei akuter Gewalt Schutz und Beratung, Begleitung. Der größte Schutz ist natürlich die Anonymität des Hauses und hier sind wir auch, müssen wir sehr schnell handeln und haben vor allem auch sehr lange Begleitungen. Das heißt, da haben wir jetzt nicht so den Durchlaufverkehr sozusagen, sondern die Familien finden hier Schutz, Sicherheit, Stabilität und auch Perspektive in selbstständige, sichere und selbstbestimmte Leben zu treten.
1: Und wie finden dann die Menschen, die eben eure Hilfe brauchen, zu euch? Also ist es immer, dass sie direkt die Diakonie schon kennen und deshalb zu euch finden? Oder gibt es auch andere Institutionen, die halt dann auf euch verweisen?
3: Genau, also da haben wir, also schon alleine von den Netzwerken hier der

0: die eben auch vermitteln können oder die es auch einfach googeln. Also wir kommen auch da, wir sind auch da sichtbar.
1: Und wir haben gerade im Bereich Jugendhilfe, arbeiten wir ganz eng auch mit dem Jugendamt zusammen vom Landkreis. Das heißt, das sind dann auch direkt Vermittlungen. Das heißt, eine Familie, die sagt, ich brauche da Unterstützung in der ambulanten Jugendhilfe, wo wir ja auch Angebote haben, wird dann übers Jugendamt quasi auf uns aufmerksam und wir können dann mit in Kontakt gehen und sind da sehr eng im Kontakt.
2: Wenn wir jetzt nochmal uns die Beratung anschauen, also die gibt es ja in sehr, sehr vielen verschiedenen Bereichen, zu was man beraten werden kann. Gibt es da so ein Schema, wie eine Beratung abläuft? Denn ich stelle mir es ganz schön schwer vor, so fremde Menschen vor sich zu haben und dann muss man den in einer wirklich wichtigen Situation dann beraten.
0: Also ich würde sagen, ein Schema F gibt es nicht. Wir wollen die Personen als Expertinnen ihrer selbst zu uns einladen und einen Raum schaffen, wo man sich sicher fühlt und sich gesehen fühlt und eben dort also auch über schwierige Themen sprechen darf und platzieren darf und nicht bewertet oder abgewertet zu werden und gemeinsam zu entwickeln, was können denn Strategien sein, was können Hilfen sein, was kann Unterstützung darstellen, welche Kräfte sind schon in den Menschen verankert, welche können wir noch rauskitzeln und stärken. Also genau, ich glaube, es ist viel Haltungsarbeit.
2: Und dann gibt es ja, wenn man so eine Beratung bei euch anfängt, gibt es da dann bestimmte Verpflichtungen, die zum einen zu euren Klientinnen dann zukommen, aber auch zu den MitarbeiterInnen? Also sind da beide Seiten zu irgendwas verpflichtet?
1: Im Grunde genommen zur guten Zusammenarbeit, vertrauensvollen Zusammenarbeit. Und das ist natürlich auch sowas, was die Beraterinnen und Berater bei uns dann erstmal miteinander klären. Also was ist eigentlich mein Auftrag jetzt in der Beratungsarbeit von meiner Klientin, von meinem Klienten? Ist auch schon oft im Sekretariat so, dass es darum geht, okay, warum kommen Sie denn eigentlich zu uns und was brauchen Sie denn von uns und was brauchen Sie auch für eine Expertise von uns? Und ansonsten ist die Beratung grundsätzlich kostenfrei. Das heißt, es scheitert nie am Geldbeutel bei uns. Wir haben ja da einfach auch eine gesamtgesellschaftliche Aufgabe, wo wir dann, wie wir vorhin gesagt haben, mit vielen Netzwerken kooperieren und auch Kirchensteuermittel für uns einsetzen können. Das heißt auch so, was aus den Kirchengemeinden, aus dem ländlichen Bereich an Anfragen kommen, da haben wir dann auch oft die Weiterleitung von den Pfarrämtern und deshalb ist es unser Auftrag.
0: Und da ergänze ich noch ganz schnell die Schweigepflicht. Also alle Personen, die zu uns zur Beratung kommen, die werden aufgeklärt, dass eben ihre Daten und ihre Geschichten natürlich auch immer nur in dieser Kombination zwischen Berater und hilfsuchender Person bleibt.
3: Oliver Klein und Isabelle Bouillon arbeiten beide für den Diakonieverband hier in Schwäbisch Hall. Über die Angebote habt ihr schon mehr erfahren. Gleich geht es darum, wie die Diakonie organisiert ist und was genau ihre Tätigkeiten sind. Davor gibt's aber noch mal ein bisschen Musik.

0: Isabel Bouillon und Oliver Klein vom Diakonieverband in Schwäbisch Hall sind heute zu Gast, auch hier in den Störfunk News mit Lisa am Mikrofon. Sie sprechen hier nicht nur über die Diakonie und ihre Angebote, sondern bringen uns jetzt auch ihre Arbeit etwas näher. Abgesehen von euch, wer arbeitet und engagiert sich denn noch in der Diakonie in Schwäbisch Hall? Ohne alle aufzuzählen. Das geht wahrscheinlich genau, nicht. Das müssen wir schon feststellen, dass ja. Es so, dass sehr viele Informationen sind, die wir natürlich hier sehr verkürzen müssen.
1: Genau. Also ein großer Schwerpunkt ist bei uns natürlich das Thema Sozialberatung, Begleitung in sozialen Fragen. Das heißt, bei uns arbeiten sehr viele Sozialarbeiterinnen, eine Handvoll Sozialarbeiter haben wir auch, oder auch Psychologinnen, die bei uns arbeiten. Dann haben wir Verwaltungsmitarbeitende, die uns dabei unterstützen und natürlich auch die Leute, die so für den Rahmen sorgen, dass wir gut arbeiten können, da wir mal zuständige Dienste haben. Und, hatte ich vorhin ja kurz gesagt, wir haben auch ganz viele Ehrenamtliche, die unsere Arbeit in den Fachbereichen vor allem da unterstützen, wo es darum geht, miteinander in Kontakt zu kommen, wo es darum geht, vielleicht auch Dinge anzubieten, die wir aus von unseren Leistungsträgern gar nicht anbieten könnten. So besondere Aktionen für Menschen, wo dann die Augen zum Leuchten gebracht werden. Und da sind wir ganz froh, dass wir ganz viele Ehrenamtliche haben, die sich da auch beteiligen.
0: Und jetzt zu dir, Isabel. Was sind denn deine Aufgaben als Fachbereichsleiterin vom Frauen- und Kinderschutzhaus?
2: Wo fangen wir da an? Also vielleicht einmal dazu, wir sitzen natürlich nicht im Prenzhaus, das heißt die meisten Fachbereiche, Fachbereichsleiterinnen sind eben in Schwäbisch Hall beziehungsweise an den Außenstandorten vertreten. Das heißt, als Fachbereichsleitung bin ich vor allem für das Zugehen in unserem Schutzhaus zuständig. Das heißt, ich unterstütze die KollegInnen dabei, die Aufnahmen zu steuern, die Gefahrensituationen zu prüfen, die Familien aufzunehmen. Wir gucken auch da immer, dass das Haus mit schön und würdevoll ist, also auch da ein Zuhause bietet für die Frauen und Kinder und dass da immer alles korrekt steht. Wir gucken, dass es von den personellen Kräften eben, dass wir immer genug Personen sind, aber dass wir da auch in einer guten Mitte sind und auf uns Acht geben, denn bei auch so auch schweren Themen, die bearbeitet werden, müssen wir vor allem gut aufeinander Acht geben und das endet nicht bei unseren Adressatinnen, sondern natürlich auch bei unseren Mitarbeiterinnen. Das heißt, da ein offenes Ohr zu haben und zu gucken, wo sind denn die vielseitigen Bedarfe von Ehrenamtlichen, von Betroffenen, von Kindern, von Mitarbeitenden.
0: An der Stelle von mir der Hinweis, wenn euch das jetzt konkreter interessiert, dann habe ich einen Tipp für euch, den findet ihr auf unserer Homepage störfunk.de unter Mittagsmagazin, denn Isabel, du warst zusammen mit Franzi, richtig?
2: Mit der Franzi, genau.
0: Genau, warst du schon mal hier zum Interview vor etwa einem Jahr, da ging es um Schutz für Frauen und Kinder, das Interview hat Rachel Jörg gemacht und findet sich natürlich nach wie vor auf unserer Homepage. Und jetzt zu dir, Oliver. Was sind denn deine Aufgaben als Geschäftsführer des Diakonieverbandes Schwäbisch Hall?
1: Ja, ich bin dafür verantwortlich, dass die Kolleginnen und Kollegen gute Arbeitsbedingungen haben, dass sie ihren Job gut machen können. Das heißt, so die Rahmenbedingungen von Einstellungsverfahren, die bei mir sind, aber auch die wirtschaftliche Verantwortung für den Diakonieverband, dafür zu sorgen, mit den Kooperationspartnern, dass wir einfach auch auskömmlich finanziert sind. Und ich bin dann auch viel in der öffentlichen Außenwahrnehmung natürlich unterwegs, in Gremien, wo wir unsere Interessen vertreten, wo wir kooperieren mit anderen Stellen, auch in den kirchlichen Gremien und mit unserem Vorstand, weil da gibt es dann quasi noch ein ehrenamtliches Begleitgremium von unserer Arbeit, unser Vorstand und unsere Verbandsversammlung, dass ich da immer die Informationen hin und her trage. Und dann führt das ein oder andere Alltagsthema natürlich, was die Kolleginnen haben und wo es vielleicht mal den Geschäftsführer braucht.
0: Und du zum Beispiel bist schon seit 2022 als Geschäftsführer dabei. Die Frage an euch beide, was motiviert euch denn jeweils für eure Arbeit?
2: Ich darf jeden Tag mit den stärksten Frauen der Welt den Tag beginnen. Also wir können jeden Tag ein Stück weit was verändern. Wir bleiben handlungsfähig. Auch da, wo Kostenzusagen erkämpft werden müssen oder wo finanzielle Mittel irgendwie zu kurz sind. Aber auch einfach im Miteinander, in Leichtigkeit miteinander und Freude teilen. Also auch das, also ja, das motiviert schon sehr.
1: Ja, und es ist einfach eine total sinnstiftende Aufgabe, die wir haben, dass wir Menschen begleiten dürfen. Ich jetzt vor allem die Kolleginnen und Kollegen, aber die Kolleginnen und Kollegen dann Menschen in schwierigen Situationen und tatsächlich mit denen zusammen Wege gehen, um vielleicht eine gelingendere Perspektive zu finden. Und das macht total Spaß und ist aber auch eine total wichtige Aufgabe. Und finde ich schon eine der besten Aufgaben, die man sich beruflich suchen kann.
0: Danke an Oliver Klein und Isabelle Bouillon für die ausführlichen Erklärungen zu ihrer Arbeit innerhalb der Diakonie. Sie waren nicht ohne Grund zu Gast bei uns im Störmelder. Der Diakonieverband Schwäbisch Hall feierte am 4. Juli, nämlich sein 25-jähriges Jubiläum. Und auf dieses Jubiläum gehen die beiden nachher auch noch ein.

0: Ihr hört Radio Störfunk mit der Sendung Störfunk News. Heute dreht sich hier alles um den Diakonieverband in Schwäbisch Hall, denn er hat am 4. Juli 2026 sein 25-jähriges Jubiläum gefeiert. Und zu diesem Anlass haben wir den Geschäftsführer der Diakonie Oliver Klein eingeladen, sowie Isabelle Bouillon, die Fachbereichsleiterin des Frauen- und Kinderschutzhauses in Schwäbisch Hall. Im Störmelder berichteten sie uns davon, was wir am 4. Juli 2026 denn fürs Jubiläum erwarten konnten.
1: Bei Jubiläen, da schaut man ja auch gerne zurück und ich würde sagen, damit starten wir jetzt erstmal. Wie hat denn die Diakonie hier im Jahr dann 2001 denn begonnen, hier in Schwäbisch Hall zu sein?
2: Ja, da können wir jetzt ganz weit zurückgehen, weil Grundzüge der Diakonie, habe ich ja vorhin schon gesagt, liegen irgendwie gut 2000 Jahre zurück. Und 2001, das war der Beginn des Diakonieverbandes. Und wie der Name schon sagt, da haben sich die einzelnen diakonischen Bezirksstellen mit ihren Angeboten, die es im Landkreis gab, zusammengeschlossen als ein Verband. Das war dann 2001, weil man gesagt hat, wir wollen als ein Verband erkennbar sein. Ich hatte es vorhin schon aufgezählt, was es alles bei Diakonie gibt. Und wir haben gesagt, ein Träger, der nach außen darstellt, was für eine bunte Arbeit wir machen, das ist gut. Und so kam dann der Diakonieverband, weil manche Angebote, unser Suchtberatungsangebot zum Beispiel, das gibt es schon seit den 70er Jahren. Und unser Grunddienstangebot gibt es eigentlich schon viel länger. Aber wir haben gedacht, 25 Jahre Diakonieverband, das darf auch mal gefeiert werden.
1: Ja, auf jeden Fall. Das ist ja auch ein sehr, sehr schönes Jubiläum, um auch nochmal darauf aufmerksam zu machen, wie viele einzelne Stellen da jetzt zu diesem großen Verband dazugehören. Was waren denn dann so die wichtigen Schritte, als der Diakonieverband gegründet wurde, wenn es die Beratungsstellen an sich ja schon vorher gab, dass man jetzt zur Diakonie Schwäbisch Hall gekommen ist, so wie sie heute aussieht?
2: Ich glaube, das ganz Entscheidende war, dass man sich dafür entschieden hat, wir arbeiten miteinander zusammen. Das heißt, dass sich quasi auch so auf der Arbeitsebene die Teams gebildet haben über den einzelnen Ort hinweg. Ja, dass man den gesamten Landkreis in Blick genommen hat, dass das die einzelnen Fachbereiche sich zusammengeschlossen haben und gesagt haben, was gehört denn für unseren Beratungs- und Begleitungspart denn dazu, dass der ganze Landkreis gut versorgt ist.
1: Und jetzt sind wir dann nach 25 Jahren Diakonieverband heute angekommen und ihr macht natürlich eine Feier zum Jubiläum, das bietet sich ja sehr gut an. Am 4. Juli ist die, habe ich herausgefunden. Was erwartet uns denn da?
3: Ein großes Zusammenkommen. Wir starten um 14 Uhr erstmal mit einem Gottesdienst und dann geht es im Grunde direkt im Anschluss weiter mit einem bunten Strauß an Angeboten. Also von verschiedenen Spielen, Kinderschminke, ein Zauberer wird kommen, wir haben Parcours aufgebaut, Bastelstationen und eben ganz, ganz viele Informationen der verschiedenen Fachbereiche. Kulinarisch werden wir natürlich auch was zu bieten haben und haben einen Foodtruck vor Ort.
2: Genau, und gut schwäbisch mit Maultaschen, verschiedensten Maultaschengerichten, die wir da anbieten werden. Genau, und für uns ist es auch wichtig, für die, die sich schon engagiert haben, vielleicht auch mal wieder zusammenzukommen, sich wahrzunehmen, sich gegenseitig zu sehen, wie der Diakonieverband jetzt aussieht und miteinander ein bisschen in Erinnerungen zu schwelgen.
1: Das klingt auf jeden Fall nach einem sehr, sehr guten Plan für die Jubiläumsfeier. Jetzt habe ich noch zwei letzte Fragen für euch. Erstmal, warum ist es denn wichtig, dass die Diakonie ihre Arbeit jetzt nach dem 25-jährigen Jubiläum weiterhin hier im Landkreis Schwäbisch Hall so fortsetzt?
2: Also ich finde, das ist tatsächlich das kirchlich-diakonische Engagement ist unverzichtbar für unsere Gesellschaft. Weil wir vielleicht als Diakonie auch unabhängiger sind von irgendwelchen politischen Strömungen. Und wir merken das gerade in der Gesellschaft, wie stark unsere soziale Arbeit in Frage gestellt wird. Da gibt es ja leider Äußerungen, die wir alle nicht verstehen, von einer sehr konservativen Seite. Und da haben wir natürlich die Möglichkeit als Diakonie aufgrund unserer Tradition und wo wir herkommen, da nochmal deutlich Position zu begreifen. Und deshalb braucht es Diakonie und braucht es den Diakonieverband und das Engagement da ganz dringend.
1: Und wenn man jetzt eben diese wichtige Arbeit von der Diakonie unterstützen möchte oder sich sogar selber bei euch einbringen möchte, wie macht man das am besten?
3: Also sehr gerne, wie im erwähnten Ehrenamt, das heißt bei Interesse gerne auch wieder zum Sekretariat oder direkt bei unserem Jubiläumsfest ansprechen und Kontaktdaten austauschen, dass man in den verschiedenen Bereichen mit unterstützen kann, tatkräftig oder eben auch durch Spenden.
0: So viel zum 25-jährigen Jubiläum des Diakonieverbandes Schwäbisch Hall. Danke an Oliver Klein und Isabelle Bouillon, dass ihr unsere Gäste wart. Hier in den Störfunk News geht's jetzt gleich weiter mit den News aus dem Hause Störfunk, damit ihr auf dem neuesten Stand seid.

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1: Schönes Sommerfest für alle. Ausgerechnet am heißesten Tag der Wetteraufzeichnung in Deutschland hatten wir unser Sommersonne-Störfunk-Sommerfest, diesmal im Club Alpha 60. Und um 19 Uhr ging es am 27. Juni los mit einem bunten DJ-Reigen, erst 3 Stunden im langsam gefüllten Innenhof des Club Alpha, und ab 22 Uhr verlagerte sich die Party dann nach drinnen. Um 0 Uhr gab es unsere obligatorische Störfunk-Tompola, unser Störfunk-Merch kam gut an. 56 Lose wurden gegen Spende verkauft und alle neuen Merch-Artikel haben neue Besitzerinnen und Besitzer in dieser heißen Nacht gefunden. Wer da noch geblieben ist, der konnte bis in die frühe Morgenstunde zu harter elektronischer Musik abtanzen. Ein rundum schönes Fest mit gutem Besuch, und natürlich war das auch die Chance, mal den ein oder anderen Hörer bzw. Hörerin zu treffen. Ich habe zum Beispiel mit Sabit gesprochen und die hat ihr Versprechen gleich am nächsten Montag wahrgemacht und das Radio Störfunk mal besucht, und die Moderatorinnen Lisa und Rosa, nämlich ihre Sendung, hat sie über ein Jahr lang verfolgt, auch ihre Entwicklung im Bundesfreiwilligendienst Klasse Aktion. An dieser Stelle nochmal ein herzliches Dankeschön an alle, die an diesem Tag angepackt haben und vielleicht wirklich an ihre Grenzen herangegangen sind. Nur durch euch wurde dieses Störfunk-Sommerfest möglich. Ein neues Radiomikrofon für Störfunk. Bei der Spendenübergabe Ein Stück Heimat von der Volksbank Heilbronn Schwäbisch Hall wurde auch der Förderverein Freies Radio Störfunk bedacht. Mit einem Betrag von 1.000 Euro konnten wir uns ein neues Neumann Radiomikrofon kaufen. Das hängt jetzt im neu renovierten Studio 1, das wunderschöne Projekt unserer noch aktuellen Buftis Rosa und Lisa. Wir sagen an dieser Stelle ein herzliches Dankeschön an die lokale Volksbank und gratulieren auch den anderen 95 Vereinen, die bei dieser Veranstaltung Spendenübergabe Ein Stück Heimat berücksichtigt wurden. Neues Radioprogramm für den Sommer. Wir haben Juli und das bedeutet natürlich, unser drittes Radioquartal ist angebrochen und das gleich mit 4 neuen Sendungen. Starten tun wir mit Bad Taste mit Wolfgang, immer montags um 19 Uhr. Euch erwartet Punk, Hardcore, Industrial, Electro, Chiptunes und eine Mischung aus all dem Zeug. Dann eine neue Sendung, die nennt sich A-Side, B-Side mit Randy, immer freitags um 19 Uhr. Er schreibt: Ich lade euch ein in die Welt des Hard Rock und Metal. Hier stelle ich euch einzelne Alben der 70er und 80er Jahre vor und gehe dabei ins Detail zur Entstehung des Albums und die Band dahinter. Dann haben wir wieder die Hip-Hop-Hood im Programm mit David, immer samstags um 19 Uhr im Wechsel mit Chris Metalbox. Hier hörst du Hypnotize, Evo the Bandit, Shaq One und noch viele weitere Artists. Also, wenn du Bock auf geile Mucke hast, dann schalte jetzt ein, heißt es in der Vorankündigung. Und als besonderes lokales Schmankerl haben wir die Jubelsendung Club Alpha mit den Arbeitskreisen, wird die gestaltet. Immer sonntags um 18 Uhr, 2 Stunden lang im Wechsel mit Störfunk Live. Jubelsendung zum 60. Geburtstag von Club Alpha 60. Neben Rückblicken in vergangene Jahre wollen wir hier die einzelnen Arbeitskreise und die Mitarbeit beim Club Alpha 60 vorstellen. 60 Jahre selbstverwaltete Subkultur sind ein Grund zu jubeln. Im 14-tägigen Rhythmus nehmen wir euch mit, stellen euch die Menschen und Geschichten rund um das älteste soziokulturelle Zentrum in Süddeutschland vor. Wir präsentieren euch das aktuelle Jubiläumsprogramm und laden euch ein, mit uns diesen runden Geburtstag gebührend zu feiern. Soweit die neuen Sendungen vom Programm ab Juli 2026. Mehr zum neuen Sendeplan dann in der nächsten Ausgabe von Störfunk News.
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1: 2 Studionachrichten an die Sendung Triangel on Air, immer dienstags von 20 bis 22 Uhr mit Kurt und Werner. Björn schreibt: Hallo ihr Triangler, ganz schön umständlich euch zu schreiben. Traurige Nachricht, das mit Greenslate wäre doch mindestens 2 Triangel-Spezialsendungen wert. Und Heike schreibt, danke für den Gruß und den Titel von Fool's Garden. Liebe Grüße. Dann noch eine Nachricht für die Sendung Lost Songs mit Sascha und Schockse, immer donnerstags von 18 bis 19 Uhr. Andrea schreibt, tolle Sendung heute mit zwei gut gelaunten Moderatoren und ein weniger krummelndes Korrektiv. Liebe Grüße. Vielen Dank für eure Nachrichten. Wir freuen uns natürlich immer auf mehr. Schickt uns eure Nachrichten über studio@störfunk.de oder über unsere WhatsApp-Nummer ins Studio.
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1: Samstag, 11. Juli ab 10 bis 18 Uhr Diversity Jam mit den Störfunk-DJs. 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An dieser Stelle danke an alle, die diesen Tag möglich machen. 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

0: Heute ging es in den Störfunk News um den Diakonieverband in Schwäbisch Hall. Er feierte nämlich am 4. Juli sein 25-jähriges Jubiläum. Zu diesem Anlass waren Oliver Klein, Geschäftsführer der Diakonie in Schwäbisch Hall, und Isabelle Bouillon, Fachbereichsleiterin des Frauen- und Kinderschutzhauses, im Radio zu Gast. Darüber hinaus konntet ihr noch die News aus dem Hause Störfunk erfahren. Und jetzt sind wir auch schon am Ende der Störfunk-News mit Lisa am Mikrofon. Wenn ihr was verpasst habt, dann könnt ihr die Sendung noch 7 Tage lang in unserer Mediathek nachhören oder zu einem der Termine, wo sie wiederholt wird. Die nächste Ausgabe der Störfunk-News gibt es dann beim 19. Juli. Ich bedanke mich jetzt bei euch fürs Zuhören. Bis zum nächsten Mal.
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0: Hallihallo.
1: Hi.
0: Heiße Stimmung.
1: Und noch kurz, bevor wir uns fragen, wie es uns geht und bevor wir jetzt gleich anfangen. Das ist wie so der Teaser vorweg. Heute wird es eine aufgeräumte und wohlstrukturierte Sendung im Vergleich zu letzter Woche. Da war es ein bisschen Chaos, aber da war auch viel Hitze in meinem Kopf zumindest. Ich möchte mich vorweg entschuldigen für letztes Mal. Genau, und deswegen, heute wird es besser.
0: Viel besser.
1: Chris?
0: Wir haben heute eine prall gefüllte Sendung mit wundervollen Themen. Lasst euch überraschen.
1: Genau. Viel Musik?
0: Viel Musik.
1: Ein bunter Strauß Melodien, möchte ich sagen.
0: Genau. Traurige, witzige,
1: genau.
0: Schöne,
1: also immer
0: fetzige Sachen.
1: Fetzig, ja. Chris, wie geht's dir denn sonst so?
0: Mir geht's gut. Es wird ja wieder ein bisschen kühler. Deutschland ist aus dem WM-16-Finale aus.
1: Eigentlich die Vorgruppe, ne? Die erweiterte Vorgruppe.
0: Genau, nach so einer Spaßgruppe mit Curaçao und Co.
1: Ecuador und die Elfenbeinküste.
0: Genau.
1: Ey, wow.
0: Richtige Kämpfersachen. Ging es leider im 16-Finale raus. Jens, wie traurig warst du?
1: Ich war vor allem traurig. Also deswegen geht es mir heute auch viel besser schon. Ich war vor allem traurig, dass ich mir den Scheiß angeguckt habe bis um 2 Uhr nachts oder sowas.
0: Und dann ja auch schon ein bisschen mitgefiebert hat.
1: Ich habe absolut mitgefiebert. Ich war so aufgeregt.
0: Ich hatte auch schon ein bisschen Puls.
1: Ja. Und also vor allem beim Elfmeterschießen hatte ich Puls und vorher bei dieser Fehlentscheidung, wo der Tar das Ding reinköpft, schon geil. Die 128. Flanke kam dann mal auf den Kopf, sodass ein Torabschluss passiert ist.
0: Ja, aber die Idee war auch toll.
1: Die Idee war toll. Immer auf den zweiten Pfosten die Eckbälle zu schlagen.
0: Irgendwann steht da jemand.
1: Ey. Also es war schon einfach ein Armutszeugnis. Ich habe gedacht, Paraguay, die waren irgendwann auch stehen K.O. und trotzdem hat die deutsche Mannschaft nichts zustande bekommen. Also es war unerträglich, das anzuschauen. Ja. Und dann
0: beim Elfmeterschießen habe ich irgendwann mal gedacht, oh, jetzt vielleicht war es doch eine gute Idee, einen Neuer mitzunehmen.
1: Ja, wo den einen dann auch noch gehalten hat. Oh, das war schon so ein Ding. Mann,
0: das war schon.
1: Das wäre wie so ein Drehbuch, ne? Wenn der Tat dann getroffen hätte, dann hätte ich den paraguayischen Spieler sehen wollen. Aber ganz ehrlich, es wäre nicht verdient gewesen.
0: Absolut und nicht.
1: Diese, also
0: und
1: alle
0: gegen Frankreich wäre es noch viel schlimmer gewesen und gegen Frankreich verliere ich sehr ungern.
1: Richtig. Da hat
0: historisch.
1: Mein Opa hat auch gegen Frankreich schon verloren.
0: Dann wäre es nicht das erste Mal in dieser Generation.
1: Mein Uropa und mein Opa. Obwohl, mein Uropa hat, also da ist es ja unentschieden ausgegangen. Da weiß man eigentlich nicht, wer gewonnen hat. Hat er eigentlich das deutsche Volk. Das war eigentlich ein Eigentor.
0: Genau.
1: Der Deutschstoßlegende ist eigentlich ein Eigentor gewesen. Okay, es geht schon wieder los. Nee.
0: Aber sonst, wie geht's dir sonst?
1: Also mir geht's besser wie allen deutschen Elfmeterschützen, weil ich nicht die Hosen voll habe. Genau. Nee, mir geht's super. Ich war fertig letzte Woche und die Abkühlung kommt genau zur richtigen Zeit. Vor allem nachts. Es ist tagsüber schwül, das ist okay, aber es hält man aus, wenn es nachts dann wenigstens kalt wird, dass man irgendwie mal lüften kann.
0: Ja.
1: Von daher, jetzt kann ich
0: schon fast frisch wird. Jetzt langsam ist wieder Deckenzeit angesagt.
1: Ja. Die Tage werden wieder kürzer, die Nächte länger. Man merkt es. Genau.
0: Ach ja. Ich habe ein richtig cooles Lied mitgebracht. Und zwar gibt es ich zeige es euch einfach und ich rede danach ein bisschen drüber.
1: Ich bin gespannt.
0: Il Mio Bungalow von Crucci Gang. Viel Spaß.

0: Il Migo Mio Bungalow.
1: Sehr cool. Ja. Sehr sommerlich, die Musik.
0: Ja. Und man kennt vielleicht der oder die ein oder andere, haben schon den Beat erkannt. Und zwar gab es 2017 von Bilderbuch, einer österreichischen Indie-Pop-Gruppe, das Lied Bungalow.
1: Und sehr geil.
0: Das wurde mehr oder weniger gecovert und auf Italienisch übersetzt. Aber ich finde, die haben noch mal ein bisschen mehr Italo-Flair reingebracht.
1: Vom Vibe her könnte man denken, dass es eher andersrum ist, dass die Österreicher das dann covern würden. Ne?
0: Ja.
1: Dass man sagt, ja, es ist voll gaggig, lass uns so einen Italo-Pop-Song auf Deutsch machen.
0: Ja, genau. Genau.
1: Cool, cooler Ansatz. Hey. Hat mir sehr gefallen, Chris. Ich finde es auch cool, dass wir da so ein bisschen so eine musikalische Sendung machen, weil ich da immer ganz viel neue Sachen auch für meine Playlists mitnehme. Vielleicht habe ich auch was für dich, weil wir jetzt gerade die Fußball-WM hatten und da geht es ja um...
0: Die ist eh schon rum.
1: Ja, für mich ist es vorbei, ganz
0: grad
1: ehrlich.
0: Spanien gegen, ich weiß gar nicht gegen wen.
1: Falls ihr diese Sendung irgendwann anders hört, dann ist es eine Aufzeichnung.
0: Genau. Ja. Heute ist der 2. Juli 2026.
1: Genau. Und die das am Sonntag hören, die wissen dann natürlich schon, dass Spanien
0: gewonnen hat.
1: Wann ist denn das Finale, Chris? Wissen wir das?
0: Boah, das ist spät. Ich glaube, das ist irgendwie 19. oder 20.
1: Okay, also es dauert schon noch eine Weile.
0: Ja, ja.
1: Also,
0: ja, das geht. Okay. Wir sind ja erst im 16. Finale.
1: Oh, sowas. Aber genau, ich war dabei, gerade den meinen Song anzukündigen, nämlich da darf man mal wieder Nationalist sein bei der WM. Einmal in 4 Jahren. Und deswegen kommt jetzt von Homefront Nation.

0: Nation von Homefront hier in Radiostörfung bei 9. Chris, wie steht's denn bei Österreich, Spanien?
1: 0-0 derzeit.
0: Okay. Was ist dein Tipp?
1: 3-0.
0: 3-0 Spanien.
1: Nee, 3-1.
0: 3-1, ja?
1: Ja.
0: Okay. Österreich ja ganz knapp weitergekommen noch, ne, gegen Algerien. Gar nicht mitbekommen, Chris?
1: Nee.
0: Okay. Richtig krass. Algerien macht in der Nachspielzeit, also es war lange Zeit 2-2, es hätte beiden Teams gereicht, weiterzukommen. Mhm. Und deswegen, ja, auch jetzt nicht wirklich voll auf Angriff gespielt wurde, keine Ahnung. Und dann in der Nachspielzeit 3-2 Algerien.
1: Alter.
0: Und Österreich ist raus.
1: Ja.
0: Und dann nochmal 2-3 Minuten weiter Nachspielzeit macht Österreich noch das 3-3. Also es muss ein Hammerspiel gewesen sein.
1: Krass.
0: Die dann wirklich alle ausflippen. Und also ähnlich wie Marokko gegen Niederlande, was ja auch völlig irre war.
1: Voll durch.
0: Und allein da, ich glaube, in 10 Minuten mehr Chancen wie in Deutschland.
1: Ja, wurde mehr Spannung.
0: In allen Spielen.
1: Mehr Spannung.
0: Genau. Also von daher, was ist jetzt so dein Favorit, jetzt wo Schland ausgeschieden ist? Wofür schlägt dein Herz? Kann das schon sagen?
1: Also ich weiß nur, gegen welche Nationen mein Herz ist. Und da wurde ich natürlich heute Nacht bitter enttäuscht.
0: Ja.
1: USA ist weiter gegen Bosnien-Herzegowina. Das fand ich sehr, sehr traurig.
0: Ja.
1: Natürlich auch als VfB-Fan, dass jetzt Dimirovic nicht mehr spielen kann. Das fand ich schon sehr, sehr schade.
0: Ja.
1: Ich fand es jetzt gestern war schon auch ein sehr, sehr schlechter Tag, weil ich hätte Senegal auch noch mega gegönnt, weiterzukommen.
0: Ja.
1: Gerade nachdem sie jetzt am grünen Tisch den Afrika-Cup aberkannt bekommen haben gegen Marokko.
0: Ach krass, okay.
1: Den hätte ich noch richtig gegönnt.
0: Ja, Elfenbeinküste war auch stark eigentlich, ne?
1: Ja.
0: Gegen, was war das, gegen Norwegen.
1: Ja,
0: und
1: stimmt.
0: Und da habe ich auch gedacht, okay.
1: Aber ganz oft so ganz frühe Tore vom Underdog.
0: Ja.
1: Und dann
0: drehen die das am Schluss noch.
1: Ja, ja, immer ja. So kurz.
0: Wie Brasilien kurz war, Brasilien gegen Südafrika war ähnlich.
1: Senegal war es, gegen Belgien war es jetzt auch 93. Minute das 2-2 und dann der Verlängerung das 3-2 für Belgien.
0: Ja. Also ich höre schon raus, deine Favoriten sind dann auch die Underdogs, oder? Für die
1: ja, definitiv. Also ist mir völlig egal.
0: Also eigentlich gewinnt. Österreich heute.
1: nee,
0: da war nur eine Ausnahme. Österreich ist einfach scheiße.
1: Nee, da gönne ich es einfach irgendwie in Spanien eher
0: ja,
1: mehr.
0: Ja, FPÖ-Land. Also sorry, hey. So. Also du Bock, dass Sebastian Kurz irgendwo dann im Finale da rumsitzt beim FIFA-Präsidenten und sich da, dass die sich gegenseitig da ja,
1: beglücken
0: zu nahe kommen. Ja.
1: Nee.
0: Der Sebastian Kurz, gell, der hockt da wieder.
1: Ja, ja. So. Wie sieht's bei dir aus? Hast du irgendwelche Favoriten?
0: Tatsächlich schlägt mein Herz schon ein bisschen für die Niederlande mittlerweile. Okay. Aber
1: seit wann? Seitdem du da gewohnt hast?
0: Ja, eher. Ja,
1: und
0: genau.
1: Rechts.
0: Und, weil,
1: und links.
0: Genau. Und jetzt denke ich, Norwegen finde ich schon auch cool. Weil das ist schon auch so eine Nation, die nie was gerissen hat. Die haben jetzt schon eine krasse Generation an Spielern. Und das ist was, also klar, von. Ich finde die irgendwie witzig mit diesem Rudern, mit diesem ja. Fan-Choreo.
1: Da hätte ich, sind die Schotten? Schotten sind ja, schon
0: Schotten sind, glaube ich, raus.
1: Den hätte ich auch mega gegönnt, weit ja. zu kommen.
0: Da habe ich
1: das so sind einfach sympathische Nationen.
0: Diesen Bericht mitbekommen, wo die alle Pubs leer getrunken haben, ja. bis auf Bud Light.
1: Ja, genau. So die komplette Stadt war leer.
0: Aber Bud Light gab es ja. noch in den Kneipen. Weil nicht mal der Schotte das säuft. Ist es so gut.
1: So
0: Drecks-Ami-Bier. Naja, sollen wir noch einen Song machen, bevor wir uns hier verquatschen?
1: Ja, sehr gerne. Ich finde, wenn jetzt gerade das Thema Österreich schon da war, habe ich ein Lied mitgebracht von Fesch, Legenden. Viel Spaß. Vielleicht hört ihr da ein Lied raus, was ihr schon mal gehört habt oder was ihr kennt.
0: Voodoo Jürgens vielleicht.

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1: We love LA. Randy Newman hier bei 9. Live bei 9. Im Studio. Lebt Randy Newman noch? Ich glaube ja.
2: Müsste.
1: Eddie Money ist tot, das ist auch so diese US-Radio-Rocker aus den 80ern. Chris, inzwischen, schau du hier an, sehr selbstbewusst ist, ja.
2: Inzwischen alle tot.
1: Alle tot. Ja, genau. Randy Newman lebt noch, kriegen wir gerade aus dem Off gesagt. Danke an Bob Andrews. Genau, I Love LA.
2: Passend
1: zur Fußball-WM, also wir sind immer noch so ein bisschen im Fußballfieber. Ich jetzt sogar auch, ich bin ja eigentlich eher so ein Fußball- Also dem Fußball eher abgeneigt.
2: Ja, aber trotzdem noch ein Dortmund-Fan.
1: Ja klar, einmal schwarz-gelb, immer schwarz-gelb. Und wenn es nur ist, um dich zu nerven.
2: Ja.
1: Und jetzt hat natürlich der ehemalige, also das, was er da gemacht hat mit dem Torwart von Paraguay, der Anton.
2: Klares Foul.
1: Das hat er in Cannstatt gelernt. Da habe ich gedacht, das hat er nicht bei uns gelernt.
2: Nee.

0: dann aber die Zielgruppe ganz oft so Leute, die sagen, mit Deutschland geht's bergab und die Nationalmannschaft ist nur ein weiterer Punkt. Also so ein richtig AfD-Publikum.
1: Und dann ist noch viel witzig, das ist ja nochmal dann der Unterschied zwischen so richtig, richtig Faschos, die dann sagen, ja, das ist ja gar keine deutsche Nationalmannschaft mehr.
0: Jonathan Tah, der ist ja gar nicht richtig weiß.
1: Genau, und dann, was war das? War das, glaube ich, vor 2 Jahren in England, wo dann auch Elfmeterschießen war und dann Morddrohungen gegen den Schützen waren, weil der halt auch dunkelhäutig war.
0: Ja, genau. Und also richtig, genau. Und oder erinnerst du dich noch, das war glaube 2014, 16, die Özil-Debatte, weil er nicht mitgesungen hat bei der Nationalhymne.
1: Und da hat niemand mitgesungen.
0: Also, das ist ja voll witzig. Na, aber auch da wieder, es wird so sichtbar, das ist kein neues Phänomen. Das war schon 2016, waren diese Arschgeigen unterwegs und haben sich solche Gedanken gemacht und das im Internet rausgehauen.
1: Aber, ja. Na, ich glaube, das war nicht Internet, sondern das war ganz, ganz klar Bild-Zeitung.
0: Ja.
1: Also ich meine, Bild-Zeitung hat also zum Glück inzwischen ein bisschen weniger Einfluss. Ich glaube, früher war das viel, viel mehr. Ich habe jetzt in letzter Zeit viele, viele so Dokus gesehen von der ARD über ehemalige WMs und da ist Bild schon eigentlich immer ein Thema. Also beim Klinsmann gab es dann die Diskussion als Trainer, der lebt in Amerika und ist es überhaupt okay als Deutschland-Trainer in Amerika zu leben?
0: Ja, stimmt, ich erinnere mich.
1: Genau, oder dann als die WM 94 in den USA war, dann war es so, dass der, was war das? Das war Matthäus oder nee, wer war da der?
0: Der Trainer war Berti Vogt.
1: Genau, Berti Vogt. Und der Captain war Völler?
0: Das weiß ich nicht mehr. Wahrscheinlich genau, schon Matthäus noch.
1: Oder Matthäus, ja, Matthäus war noch Captain, oder ich weiß jetzt gerade nicht mehr wer. Und dann war es nämlich so, dass dem nämlich auch eine Nähe zur Bild-Zeitung
0: unterstellt
1: wurde. Oder die war tatsächlich so. Und dann gab's, dann war teilweise schon die Aufstellung schon früher bei der Bild-Zeitung. Ja. Und die haben sie dann veröffentlicht. Und dann gab es nämlich dann gerade so eine, dann hat halt der Vogt irgendwann mal nicht mehr die ganzen Informationen mit dem Captain. Mit Matthäus wahrscheinlich geteilt und das war dann auch ein Riesenskandal für die Bild-Zeitung natürlich, weil die dann nicht mehr die Infos hatten.
0: Hey, ja, ist es.
1: Und das finde ich schon krass, oder jetzt auch in der Politik, wo, wenn die CDU in Koalitionsverhandlungen ist, gibt es ja ganz viele Infos und als dann die Ampel koaliert hat, waren plötzlich ganz wenige Infos während der Koalitionsverhandlungen draußen.
0: Ja. Na, beziehungsweise FDP hat ja auch durchgestochen. Ja, alles. Ja, Heizungsgesetz wurde ja auch durchgestochen. Was vielleicht in Bezug auf Fußball absoluten Fiebertraum, was ich gestern gesehen hatte, Waldemar Hartmann, der ehemalige Fußballmoderator, öffentlich-rechtlich
1: Weizen. Du sitzt hier schön locker entspannt.
0: Und trinkst 3 Weizen.
1: Wir schön locker.
0: Wir erinnern uns, Rudi Völler. Und Waldemar Hartmann sitzt bei Julian Reichelt auf der Couch bei News und beschwert sich und dann einfach rantet einfach über die deutsche Nationalmannschaft und über Julian Nagelsmann. 1-0 Spanien, herzlichen Glückwunsch Österreich, ihr wart dabei, ihr seid ins 16-Finale gekommen.
1: Vielleicht doch nicht.
0: Oh Gott.
1: Naja.
0: Wurde der Torwart wurde wieder angegangen. Ja. Videobeweis. In dieser Zeit würde ich vorschlagen.
1: Wir haben über den Tod geredet.
0: Wir haben
1: und
0: über den Tod
1: jetzt
0: geredet.
1: Jetzt muss es langsam kommen. Oliver Tree ist Mitte Juni gestorben. Bei einem Helikopterzusammenstoß in Brasilien. Und wir haben es doch gar nicht thematisiert in der Sendung. Das war ein Künstler, der mich sehr geprägt hat. Gerade während der Pandemie. Und von dem habe ich euch jetzt gleich 2 Lieder mitgebracht. Und zwar einmal Cowboys Don't Cry und I'm Gone von Oliver Tree. Viel Spaß.

0: I'm gone. Jetzt aber wirklich.
1: Rest in peace, Oliver Tree.
0: Ja.
1: Krass, Chris, vielen Dank für den Hinweis überhaupt. Oliver Tree ist an mir tatsächlich vorbeigegangen. Ich bin aber auch kein... Und 1-0 für Spanien. Jetzt endgültig. Sorry für alle Zuhörer. Wir wollen natürlich ja auch den Live-Service am Leben halten. Aber Oliver Tree ist an mir vorbeigegangen, wollte ich gerade sagen. Ich merke aber, ich bekomme nicht über die Musik an sich, der Sound ist gewöhnungsbedürftig, aber dieses Gesamtkunstwerk mit den Musikvideos, bekomme ich einen Zugang.
0: Ich finde, ist einfach ein Künstler, der hätte sonst auch in seinem Leben, glaube ich, nichts anderes machen können.
1: Ja, einfach so ein Künstlertyp.
0: Ja, ja.
1: Also der hat dafür gebrannt, glaube ich. Der war auch ein wenig anderes, oder?
0: Definitiv.
1: Keine Ahnung, aber der mit 32, auch, ne, gestorben.
0: Ja, ganz jung.
1: Krass.
0: Der war auch, also ich habe jetzt so Postmortem, natürlich, da wird nochmal ein bisschen, kriegt er mehr Relevanz, und dann habe ich dann auch so Videos gesehen, wo der so erzählt hat, wie er Stück für Stück erfolgreicher wurde, und der hatte, also wenn man Oliver Tree mal googelt, also Tree wie Baum, dann sieht man, wie der aussieht, und der hat ein sehr unique, also ein sehr besonderes Aussehen. Der hat so einen Topfschnitt, hat hinten Fukuhila, fährt immer Scooter, und der war ganz lange als Künstler nicht erfolgreich, obwohl er ähnliche Sachen gemacht hat, aber der hat sich noch nicht so selbstironisch vermarktet. Und erst durch TikTok, da war es noch Wine, ging er durch die Decke, weil da einfach schon witzig ist, wie er auftritt, und die Musikvideos, diesen teilweise sehr, sehr, also sehr verrückt einfach. Da merkt man, boah, da geht's gerade richtig ab.
1: Dann reitet er auf irgendeinem Bullen bei diesem Cowboys Don't Cry oder so.
0: Voll,
1: mit so einem krassen Outfit. Wirklich sehr zu empfehlen, der Auftritt bei Jan Böhmermann im ZDF-Magazin vor 2 Jahren. Mhm. Ich habe das angeschaut, ich habe mich nicht mehr dran erinnert, als ich es dann wieder gesehen habe. Ah, das ist Oliver Tree, stimmt, okay, dann habe ich doch was gesehen, aber genau. Schaut da mal rein, es lohnt sich, kann man was entdecken. Apropos entdecken, wir kommen von einem Künstler, der sehr jung jetzt gestorben ist, zu alten Künstlern, die immer noch on the road sind.
0: Wo man es gar nicht erwarten würde. Ey,
1: völlig verrückt.
0: Weniger Helikopter geflogen vielleicht.
1: Weniger Helikopter geflogen, aber in den 70ern auch
0: anders gelebt.
1: Privatjet gehabt oder Privatflugzeug gehabt. Anders gelebt, aber immer noch echt am Start. Die Purple bringen morgen ein neues Album raus, und das war die erste Single von vor 1,5 Monaten, Arrogant Boy, viel Spaß.

0: Ja, Entschuldigung, da hat
1: die Technik versagt, oder?
0: Mir wird jetzt angezeigt, wir versuchen den Inhalt abzuspielen, aber es dauert etwas länger.
1: Wow.
0: Gut.
1: Aber es waren auch nur noch 10 Sekunden von Arrogant Boy von Deep Purple.
0: Ah, ja.
1: Krass. Wir schauen nebenher Fußball, liebe Leute. Ihr müsst also nicht selber gucken. Ihr könnt einfach weiter Auto fahren
0: jetzt
1: und Radio
0: live.
1: Hören. Oder
0: vor allem am Sonntag. Ja, liebe Grüße an unsere Sonntagshörerinnen.
1: Ja. Ja, mein Gott, also ist ja eh immer so spät, ne? Vielleicht haben es viele am Donnerstag nicht geguckt und sind jetzt einfach froh, so einen Hauch von Stadionatmosphäre zu haben. Hey, ganz ehrlich, bei uns ist bessere Stimmung als in den meisten Stadien da.
0: In jedem Stadion.
1: Wow, ist das scheiße, sag mal Chris.
0: Ich finde, das hat nicht mehr viel mit Fußball zu tun.
1: Ey, ich glaube, es ist die gleiche Stimmung wie bei der Trumps Geburtstagfeier.
0: Oder bei den Dosen.
1: Ja.
0: Ey, hast du das eigentlich? Ey, habt ihr das mit? Genau. Ich will jetzt hören, was du mir zu sagen hast, was ich mitbekommen habe.
1: Also, erstmal am Weißen Haus diesen UFC-Fight.
0: Ja, gut, das war ja richtig durch.
1: Richtig krass, oder? Wie der im Oval Office sich aufgewärmt hat und dann eingelaufen ist mit diesen Militärs dabei, die ihm salutieren mussten.
0: Und dem so zugesprochen haben.
1: Genau. Und Donald Trump hat ein halbes Jahr oder ein Jahr vorher Zelensky doch beschuldigt, ey, du kannst doch nicht hier im T-Shirt und in der normalen Anzughose im Oval Office und das entehrt diesen Platz. Es ist einfach nur noch geil. Sag mal. Was war deine Lieblingsaktion von dieser 250-Jahr-Feier beziehungsweise 80 Jahre Trump?
0: Also ich habe jetzt das mit dem UFC-Feind habe ich jetzt nur so mitbekommen und habe 2-3 Videos gesehen, aber mich interessiert das ehrlich gesagt gar nicht. Was ich witzig fand, war jetzt diese 250-Jahres-Feier. Da war, also ist ja so, dass ich habe dann so Videos gesehen, wo die dann bei Fox News gesagt haben, oh, hier geht's ja gerade richtig ab und so viele Leute sind hier und immer hinten konnten wir so sehen, also da wurden so Bilder im Hintergrund eingeblendet von dem Platz, wo das war und da war nie jemand. Ja. Und dann irgendwann mal wurde dann so ein Bild gepostet und deswegen, ja, the perspective lies und dann war genau, wurde ein Bild von einer Sonnenbrille gepostet von Leuten, die da was auf der Bühne gemacht haben.
1: So ein Musiker, ne?
0: Genau, der Bassist und dann hatte eine Sonnenbrille auf und da konnte halt so hinzoomen und halt war auf der Crowd waren irgendwie so 6-7 Leute. Also.
1: Half a dozen people, wurde gesagt. Und das ist so gut. 6-7 Leute. Ey, unfassbar geil. Also selbst die absoluten Drum-Fans, die gehen da nicht hin oder sind da nicht am Start. Das ist so
0: keine gut. Musiker wollen da hin und nicht mal Menschen wollen das feiern, dass 250 Jahre USA gibt. Ich meine, der 4. Juli, der ist ja noch 2 Tage entfernt.
1: Ja, genau.
0: Da kann es ja nochmal richtig abgehen. Ich irgendwie wollte jetzt ja, glaube ich, Trump auch am 4. Juli irgendwo im Stadion sein. Ah, irgendwas
1: jetzt meine Frage. Einmal Weltmeister tippen und das andere Mal, sehen wir noch einen Anschlag bei der WM?
0: Nee.
1: Sehen wir nicht. Das ist zu viel Sicherheitsaufwand.
0: Und ich glaube, einfach die Leute interessiert es nicht so richtig.
1: Es ist so krass, ne? Aber nee, auch dieses Ding, ich erwarte irgendwie noch was so das ablenkt von seinen schlechten Umfragewerten, weil im November sind ja die Midterms und dass irgendein Scheiß noch passiert.
0: Irgendwas muss eigentlich noch
1: und
0: kommen.
1: Und WM ist halt jetzt Weltbühne, ne? Also Weltbühne für den Rest der Welt.
0: Ja.
1: Dass da auch noch irgendwie keine Ahnung, was passiert.
0: Ich glaube, das juckt die Amis gar nicht.
1: Also, wir nehmen unseren Aluhut wieder ab, oder vor allem ich, ja, weil das waren alles, natürlich waren das alles Anschläge auf Trump, da wollen wir auch keine Witze drüber machen. Gott sei Dank lebt er noch. Peace geht raus.
0: God praise.
1: God praise and save
0: the president.
1: Beschütze bitte unseren Präsidenten. Und ich hätte jetzt vorgeschlagen, wir probieren es nochmal mit Musik, bevor wir uns hier verquatschen.
0: Es funktioniert wieder.
1: Es funktioniert, wenn wir das sind wieder on. Ich hatte mich mit den Beatles immer nur oberflächlich befasst und nie mit Paul McCartney oder den Solonummern George Harrison, so ein bisschen die Radiohits, aber Paul McCartney and Wings, das ist die Band, die er mit Linda McCartney, seiner Ehefrau, dann aus der Taufe gehoben hat, Anfang der 70er Jahre, nachdem er sich vorher aufs Land zurückgezogen hat und also nach dem Ausstieg genau mit den Beatles hat er irgendwie Gras angebaut und und Ziegen gezüchtet und ist da auch zum Vegetarier oder Veganer geworden. Stark. Mit seiner Frau damals schon. Große Empfehlung, Walls of Glass, das sind Doku-Filme über britische Schlachthäuser. Also sehr aktivistisch, Paul McCartney damals schon, super interessanter Mensch, wie ich finde, und ich habe jetzt so im Ende 30 fängt man an, sich mit Paul McCartney und genau so Musik zu beschäftigen. Und ausschlaggebend war aber der Doku-Film Man on the Run. Daher weiß ich auch jetzt ganz viel über sein Leben. Man on the Run, der läuft bei Prime, macht's wie ich, irgendwo mit reinzecken, dann gibt der Jeff Bezos kein Geld und kann trotzdem diese fantastische Doku genießen. Und jetzt viel Spaß mit Mrs. Vanderbilt.

0: Oh.
1: Paul McCartney and Wings, Mrs. Vanderbilt.
2: Sehr, sehr schönes Lied.
1: Gell? Ich war auch sehr überrascht. Das Album Band on the Run lohnt sich wirklich. Es ist das erste Album von Paul McCartney and Wings und da sind ganz viele verschiedene Einflüsse drauf.
2: Mhm.
1: Ja, hör da mal gerne rein und schaut den Film Man on the Run an.
2: Lohnt sich sicher. Ja. Ach, sehr schön. Wir waren letztes Wochenende beim Schraubenhersteller. Ja. Beim Adolf.
1: Adolf Wirt. Richtig.
2: Bei einem Konzert. Leider waren wir nicht beim Sommerfest vom Störfunk im Club Alpha. Das soll eine riesen Gaudi gewesen sein.
1: Wenn man die Karten halt schon vorher hat, ne?
2: Ja, das war leider zu früh geplant. Aber dafür waren wir bei Roy Bianco und die Abruzzati Boys und die Showband war auch mit dabei.
1: Ja.
2: Jens, wie war das Konzert für dich?
1: Ich war wirklich begeistert. Ich kannte die Band vorher schon, durch dich draufgekommen vor ein paar Jahren und dann halt alle drei Alben immer wieder gehört. Super. Und ich fand sie da irgendwie schon sympathisch. Hat dann abgenommen, weil es immer mehr Mainstream wurde, vor allem ein Song.
2: Bella Napoli.
1: Bella Napoli. Und dann aber live die zu sehen und also vor allem der Frontmann ist ultra sympathisch
2: richtig
1: gewesen.
2: Witzig.
1: Geile Ansagen, auch zu sagen, ey, okay, wir wollen hier Spaß für alle haben und wir sind hier keine Ballermann-Band.
2: Ja, wir werden oft auf einer Insel gehört, aber das wollen wir gar nicht.
1: Genau, und im Prinzip, und hier kein Bock auf Junggesellenabschiede, hier soll sich jeder wohlfühlen.
2: Ja.
1: Und also auch Frauen, und wenn einer hier Probleme hat, frauenfeindlich, queerfeindlich,
2: ausländerfeindlich,
1: dann seid ihr hier nicht richtig. Das richtig. Gleich mal beim Wirt Open Air.
2: Beim Wirt Open Air, wo wirklich, glaube ich, auch ein paar Leute da nicht mit applaudiert haben, als das gesagt wurde.
1: War wirklich so, oder?
2: Ja,
1: da war es mal verdächtig still. Das war cool, weil das hört man selten von Bands dieser Größe mit diesem Publikum, glaube ich.
2: Genau, also die halt Schlager machen.
1: Genau. Und das ist ja sehr ironisch einerseits und andererseits sind es geile Songwriter. Also es sind schon
2: absolut
1: gute Melodien und gut geschriebene Songs. Ich war restlos begeistert. Chris, wie ging es dir?
2: Für mich war es ähnlich. Also ich habe Roy Bianco und die Abruzzati Boys schon vor drei Jahren habe ich die auf dem Campus Festival gesehen und da fand ich das schon wirklich, wirklich witzig. Hatte dann natürlich aber schon irgendwie einen Festivaltag hinter mir und da ging es mir dementsprechend schon ein bisschen, ich war schon ein bisschen fertig. Und dieses Mal war es richtig schön, weil ich das alles nochmal so raw erleben konnte. Und war sehr, sehr wenig los, heißt wir waren sehr weit vorne, trotz dessen, dass wir recht spät gekommen sind. Aber es war so witzig, also ich habe wieder gemerkt, wieso ich eigentlich Fan davon bin. Und war sehr froh, dass wir da hingegangen sind. Mein Favorite Lied, was da kam, und das ist einer meiner Lieblingslieder, das ist jetzt nicht die bekanntesten, sondern das ist aus dem zweiten Album, ist Consenza bei Nacht. Und ich würde sagen, dadurch, dass wir jetzt ganz kurz vor der Ende der Sendung sind, spielen wir das jetzt und sagen euch jetzt schon mal Tschüss.
1: Ja.
2: Tschüss. Von dem her, Consenza bei Nacht.
1: Bleibt stabil.
2: Viel Spaß. Ciao.

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1: Hallo, hallo.
2: Hallo miteinander.
1: Es ist Sonntag, es ist 14 Uhr und das heißt, es ist Zeit für Musik aus.
2: Ja, es ist wieder mal Zeit für unsere Stimmen, eure sympathischen Stimmen aus dem Radio. Sonntags um 14 Uhr.
1: Ja.
2: Mit angenehmer Musik.
1: Ja, und heute machen wir da weiter, wo wir letzte Woche aufgehört haben.
2: Ja, und ich muss sagen, also so mittlerweile fällt es, glaube ich, schwer. Ich muss meine andere Tasche mitbringen. So langsam bin ich, glaube ich, fast durch mit der Sammlung, die hier ist. Ja. Aber ich habe tatsächlich noch ein paar gefunden, die wir noch nicht hatten. Glaube ich zumindest. Also wenn, dann ist es schon lange her, dass wir die mal hatten.
1: Ich hoffe es jetzt mal und mir kommen die Platten aber auch nicht bekannt vor.
2: Gut, alles klar, dann bin ich schon mal beruhigt. Weil ich kann nicht sagen, dass sie mir nicht bekannt vorkommen, ich kenne sie.
1: Okay.
2: Ja, genau, aber ich weiß natürlich jetzt nicht, da bist du am längeren Hebel, am längeren Arm. Da kannst du gucken, was drauf ist, das sehe ich jetzt leider von hier aus nicht.
1: Torino Bert.
2: Okay.
1: Und Crossover.
2: Okay.
1: Mehr steht nicht drauf.
2: Das ist sehr, sehr informativ.
1: Ja. Es ist eigentlich immer auf jeder Platte steht irgendwas nicht drauf.
2: Ja, ist halt echt so. Ja. Aber ich glaube, das ist das Sinnvollste, wenn wir einfach mal reinhören.
1: Ja.
2: Dann jetzt, hier was? Torino Bert?
1: Ja, Torino Bert und Crossover.
2: Viel Spaß.

0: sehr entspannt.
1: Mhm. Ein sehr, sehr smoother Start, würde ich sagen.
0: Ich glaube, so ein paar RPM hätten dem sogar noch ganz gut getan.
1: Mhm. Deswegen gibt es ja dann den kleinen Pitch-Regler an der Seite.
0: Aber dafür ist der da.
1: Ja, natürlich. Nee, aber wir fahren sie jetzt einfach mal alle auf Originalgeschwindigkeit. Oder? Lieber Silas.
0: So wie es sein soll.
1: Ja, so wie es aus der Presse kam. Ach ja, ja. Ich muss auch sagen, war sehr angenehm. Ich glaube, das nächste wird jetzt ein klein wenig schneller, kurz, was dann da danach kommt. Aber ich glaube, da ist noch ganz viel, sehr viel Verschiedenes dabei.
0: Das ist heute eine sehr bunte Mischung.
1: Also, ja, ja, ja, ja.
0: Die sind schon alle schwarz, aber...
1: Guck mal, aber hier habe ich jetzt sogar ein ganz, ganz buntes Gesicht drauf. Oh. Ist das nicht wunderschön?
0: Sieht ein bisschen aus wie der Joker.
1: Ja, gell, so ein kleines bisschen wie so ein... Ja... Ein Joker aus einem Tarantino-Film. So ein bisschen kombiniert mit Frankensteins Monster.
0: Ich verstehe, was du meinst.
1: Hm. Naja.
0: Sollen wir weitermachen mit Musik?
1: Ja, was haben wir denn als nächstes drauf liegen, lieber Silas? Also bitte nicht wundern, Silas ist Herr der Platten und der rollt hier immer zwischen Mikrofon und Plattenspieler hin und her.
0: Sterling Moss.
1: Ah, ja, nice.
0: Und Free Your Mind.
1: Mhm.
0: Von Abusive 303.
1: Sehr, sehr nice. Na dann mal viel Spaß da damit.
0: Viel Spaß.

0: Ja, ja. Ja, Sterling Moss kann er schon. Da habe ich noch einige dabei. Ich glaube, ich habe auch einige von Sterling Moss noch rausgesucht gehabt.
1: Schauen wir dann gleich mal rein. Spielen wir vielleicht am Ende noch mal was von Sterling Moss.
0: Ja, gerne, gerne. Oh. Ansonsten finden wir bestimmt auch auf der B-Seite noch mal was von ihm.
1: Stimmt, die
0: auch. Jawohl. Jetzt habe ich gerade ganz kurz den Faden verloren. Mein Gott.
1: Ja, dieses Outro war jetzt so lang.
0: Ja, wirklich. Ah, weißt du, was schön ist? Ich sehe Sonnenkanten. Ich sehe Lichtkanten.
1: Ja, hier ist schon wieder richtig warm in der Stadt.
0: Ja. Wo ich in Hessen gerade los bin, habe ich noch einen Pulli angezogen und dachte nur, oh ja, das wird vielleicht fresh. Ich komme hier in Halle an. Nein, nichts da fresh, ist arschwarm.
1: Ja, ich war auch in Hessenthal unterwegs mit dem Longsleeve und dann bin ich ab der Bausparkasse, muss ich das, glaube ich, ausziehen.
0: Ja, das glaube ich gern. Das glaube ich wirklich sehr gerne.
1: Nö, und gleich geht jetzt alles wieder hoch.
0: Na? Aber nicht ganz so hoch, eher mehr so halb hoch, so auf Tischhöhe. Wie so ein Bonsai-Bäumchen.
1: Das war ein großer Bonsai.
0: Ja, das war ein ganz, ganz großer Bonsai. Aber wir haben ja auch ganz, ganz viele Bonsai-Sachen dabei. Und die sind schwarz und rund und drehen sich.
1: Oh je.
0: Ja, ja, die schlechten Überleitungen, das kann ich wieder mal am Sonntag. Das ist wunderbar. Aber jetzt waren wir natürlich beide so schlau und haben nicht drauf geguckt, wie es heißt. Und jetzt liegt natürlich die Logo-Seite oben. Und ich würde sagen, wir sagen euch danach, wie es heißt oder hieß.
1: Viel Spaß.

0: So, und weil es so schön war, nochmal von vorn. Spaß.
1: Ich habe gedacht, das war jetzt schon ein bisschen zu langsam. Vielleicht geht das noch schneller.
0: Ja, ja, ja. Geht safe noch schneller. Nein, aber das passiert nun mal bei Platten. Manchmal ist das anfolgende Lied einfach nur ein Remix von dem gerade eben gehörten Lied.
1: Ja, genau. Und dann weißt du ja auch immer nicht so ganz genau, wie lang.
0: So, das ist die Sache. Aber ja, ein Glück haben wir es ja gleich am Anfang gemerkt. Da ging das ja noch. Aber das ging jetzt schon ganz gut vorwärts hier. Bonsai Records.
1: Kleine Boys mit eine kleine Nachtmusik.
0: Okay.
1: Das war jetzt der Frankfurt Mix.
0: Okay.
1: Jetzt macht Sinn.
0: Das war der Frankfurt Mix. Na, aber Halleluja.
1: Willkommen in Frankfurt.
0: Das hat aber ordentlich gescheppert, du halt. Ehrlich wahr. Das hätte ich jetzt so von Frankfurt gar nicht erwartet.
1: Ich glaube, der war schon aggressiv.
0: Ja, okay, das kann ich mir schon vorstellen. Das kann ich mir vorstellen. So alleine mal allein die Verkehrsbedingungen stelle ich mir in Frankfurt echt übel vor.
1: Aber das ist ja in jeder Großstadt so.
0: Ja, okay, das stimmt schon auch wieder.
1: Also ich war jetzt auch mal letztens wieder in Stuttgart und oh Gott. Absolutes Chaos.
0: Ja. Ja, kann ich verstehen. Ach, und jetzt dauert ja die Baustelle noch länger.
1: Ja, aber man wird jetzt nicht mehr so weit laufen müssen, weil man jetzt direkt über den neuen Bahnhof laufen darf. Fand ich übrigens witzig, da haben dann auch ganz viele von den Mitarbeitern auf der Baustelle geantwortet. Und haben gesagt, ich mach das jeden Tag.
0: Ja. Ja, ich bin ja mal gespannt, ob er dann 31 fertig wird oder ob es dann 21:31 ist, wenn er fertig wird. Das würde dann auch zu Stuttgart 21 passen. Du guckst gerade diese Platte so ungläubig an.
1: Ja, weil ich erstmal wieder rausfinden muss,
0: was ist.
1: Aber Logo-Seite ist ja meistens A, oder?
0: Ja, meistens.
1: Geil, ich lerne hier live. Dann kommt hier Disco de Muerto und Dream Machine.
0: Oh ja, aber warte mal, ich glaube Disco de Muerto hatten wir schon, oder?
1: So, nee. Dann Akab, Johnny's Theme, das hatten wir doch auch schon mal.
0: Ich weiß.
1: Aber wenn du es jetzt nochmal rausgeholt hast, dann...
0: Dann hören wir es halt nochmal. Genau, weil eigentlich finde ich es ja gar nicht mehr so schlecht. Dann können wir auch die Disco de Muerto holen.
1: Gut.
0: Jawohl. Dann hören wir das.

0: Was jetzt? Von David Error. Und viel Spaß. Bis gleich.
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0: herrlich. Wunderschön. Total irre, aber wunderschön. Aber ich glaube, das ist alles von dem Label hat so ein bisschen einen schrägen Touch. Ja, also ja, wenn man sich die andere Seite anhört, das ist nicht arg viel anders, aber ich mag es irgendwie. So zwischendrin gibt es dann doch mal so einen roten Faden. Manchmal lässt man den fallen und sucht ihn wieder und muss gefühlt wieder an den Anfang, aber man findet ihn wieder.
1: Ja, but I like.
0: Ja, auf jeden Fall. Sehr, sehr nice. David Error. Ah ja. Und ich muss sagen, also so ein Name ist musiktechnisch schon ein Programm. Also das hat schon kurz Error ausgelöst.
1: Passt wie die Faust aufs Auge.
0: Echt so, aber sehr cool. Ja, was haben wir denn in unserer kleinen Rubrik noch so?
1: Wir haben jetzt erstmal noch eine Pflicht zu erledigen.
0: Oh ja, genau, das haben wir ja auch noch. Hier also, gibt es auch Pflichten, nicht nur Musik.
1: Wir machen das natürlich gerne.
0: Ja.
1: Ihr hört uns auf der 97,5 in Schwäbisch Hall.
0: Oder auf der 104,8 in Crailsheim.
1: Oder 24/7 weltweit im Internet auf www.störfunk.de.
0: Jawohl, und da entweder im Livestream oder einfach mal in der Mediathek aufschlagen, da findet uns auch. Oder irgendwelche anderen Sendungen, die es so in der Mediathek gibt. Hört euch da mal durch, das ist sehr, sehr wild und bunt gemischt.
1: Ich wollte es gerade sagen, bunt ist so das richtige Wort dafür.
0: Ja, auf jeden Fall, auf jeden Fall. Das ist ein absolut wildes, buntes Potpourri an Musik.
1: Ach, ich liebe dieses Wort.
0: Was, Potpourri?
1: Ja.
0: Ja, ich finde es auch toll.
1: Ich freue mich jedes Mal drüber, wenn man das sagen kann.
0: Ja. Finde ich auch. Genau. Was haben wir denn jetzt auf den hinteren Tellern? Haben wir diesmal vorher geguckt? Oder sehen wir das noch? Ah, hier war das nicht auch wieder Sterling Moss?
1: Acid Overload und DNA.
0: Ah, okay, alles klar. Ja, na dann würde ich doch mal sagen, viel Spaß damit. Und bis gleich, Sir. So.

0: pünktlich.
1: Aber hallo. Also, das machst du jetzt schon gut durch. Und es zieht sich jetzt zum Schluss nochmal so richtig. Mhm. Also,
0: Ich muss ganz ehrlich sagen, also auf die Platte hätte ich öfter Bock.
1: Mhm. Finde ich auch. Also, jetzt muss ich nur mal gucken, wie heißt das Label? Ich glaube 99,9. Wenn ich das richtig weiß.
0: Ja.
1: Ja. Und ja, doch, sehr, sehr nice. Ich habe mich da auch schon mal im virtuellen Plattenshop mal so ein bisschen durchgehört. Also die haben da ein paar richtig coole. Ja, kurzes Zwischenspiel hier.
0: Ja.
1: Ja. So, kurz vor dem Finalspiel jetzt.
0: Ja, hier ist schon, unsere Hintergrundmusik hat irgendwie gerade keine Lust mehr.
1: Ach, die hat auch schon gesagt, Feierabend, bin ich mehr.
0: Doch.
1: Ah, da ist sie ja nochmal.
0: Ist auch nochmal rumgekommen.
1: Schön, auch wenn es warm ist.
0: Ja.
1: Und, naja, weniger Lichtkante.
0: Davon kann es gerne nächste Woche ein bisschen mehr geben.
1: Ja, bitte.
0: Obwohl ich wieder die ganze Woche eigentlich nur Indoor unterwegs bin.
1: Ja, aber dann kühlt es ja trotzdem allgemein ein bisschen ab.
0: Ja, ich hoffe, dass die Klimaanlagen halten.
1: Das wird schon.
0: Ah ja.
1: Ah ja. Ja gut. Dann würde ich doch einfach mal sagen.
0: Das war jetzt gerade wie so ein schlechtes erstes Date.
1: Oh. Ja, ich dachte mir auch gerade, das ist so. Und schwupps, als ich mir jetzt sagen hörte, ja gut.
0: War es schon so spät?
1: Nein, mein Gott, wie die Zeit rennt. Es ist ja schon fast 8:30.
0: Oh nein.
1: Nein, natürlich nicht.
0: Ich zu Hause sein.
1: Ja, ich würde sagen, wir hören uns nächste Woche wieder. Ja. Wieder mal bei Musik aus. Schauen wir mal. Ich hoffe mal, ich habe dann eine andere Plattenkiste dabei. Und jetzt hören wir nochmal was von dem Label Collapse, glaube ich. Sterling? Nee, nicht Sterling was.
0: Nee.
1: Nee, aber jetzt fällt es mir auch nicht mehr ein.
0: Jack Wax.
1: Ah, genau, das war's. Na dann, viel Spaß noch damit und bis nächste Woche.
0: Bis nächste Woche.

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0: Herzlich willkommen bei Lost Songs.
1: Nein,
0: Better Songs. Auf Radio Stadtfunk.
2: Hier links neben mir nicht der DJ Sascha.
1: Warum?
2: Weil der sitzt mir gegenüber heute.
1: Und mir gegenüber zwei brutale Vögel. Zwei brutale Vögel diesmal. Ja. Einmal DJ Choxe und
3: der Obervogel.
1: Stelle sich gleich selber vor. Weil heute, wie angekündigt, das wunderbare zweistündige Special.
2: Super Special.
1: Better Songs Lost Together.
2: Mit Challenges und allem.
1: Ja.
2: Nackt durch Studio rennen. Da ist das ganze Programm an.
4: So. Das Hemd ist schon aus. Hallo, Grüße von mir. Chris von meiner Seite von Better Together und mein werter Kollege auch gegenüber heute von mir.
1: Herzlich willkommen zu Better to
4: Together in Lost Songs.
2: Keine Ahnung.
1: Endlich sehe ich mal da.
4: Oder Lost Together in Better Songs. Ja, nicht immer nur in der Übergabe.
1: Ja.
4: Ja, ich bin dankbar, dass wir hier sein dürfen. Das war schon mal ein geiler Einstieg. Grandmaster Flash, wie du ja auch nochmal erwähnt hattest. Und Anfang der 80er. Songs, die ich
2: 82.
4: Jetzt. Danke für die Aufklärung. Also war auch für mich nochmal eine schöne Ergänzung. Jetzt nicht unbedingt die Songs, die ich in meiner Playlist in der Rotation habe, aber nach der heutigen Sendung sicherlich mehr Augenmerk bekommen. Und ich habe es auch gleich gesagt, der eine Song hat mich an ein bisschen auch erinnert an. Die haben früher sich auch viel von Kraftwerk inspirieren lassen. Also hat mir sehr gefallen. Geil, Mann. Ich freue mich auf die weiteren Songs,
2: ja, und was auf uns zukommt. Davor hat man Magic's Wand von Houdini. Ja, die, der größte Hit war The Haunted House of Rock, aber Magic's Wand war ihr erster großer Hit, sage ich mal, in Deutschland zumindest. Auch 1982, 83, ja, ähnliche Zeit, ziemlich oder zeitgleich fast rauskommen.
4: Ich erinnere mich
2: fast. Das eine war East Coast, ja, also Houdini ist quasi Rap von der East Coast, sehr ja selten gewesen, und Grandmaster, ganz klar, Kalifornien. Oder halt, nee, die war New York, es war genau
1: andersrum. Verdreht,
2: East Coast. Ja, vertauscht, genau.
1: East and West Coast.
2: Ja, genau, auf jeden Fall war das genau der Punkt, dass irgendwie zwei unterschiedliche Ecke. Und das war meine erste Challenge, ja, an die Jungs von unserer Nachfolgesendung normalerweise, ja, weil das wäre ja eher in den hier Sendung.
1: Was war da die Challenge, dass ich es erkenne oder dass ich Spaß dran haben? Oder?
2: Einfach, dass ich Songs spiele, die eigentlich spielen sollte, ja.
4: Ja, also Spaß hat es gemacht, auf jeden Fall.
1: Ja.
4: Erkannt habe ich es weniger.
2: Also nicht wundern da draußen, ja, ihr seid.
1: Heute wird es 2 Stunden lang wild.
2: Ja, da geht es kreuz und quer.
1: Ja,
5: geil. Und kunderbunt. Und das war ja auch die Idee, dass ihr so ein bisschen die Songs von den anderen spielen wird.
1: Ja, nicht nur, weil ich kretsch gleich mal rein und mache eher 2 Songs, die wir sonst ausspielen. Aber ich habe auch was für euch dabei nachher noch.
4: Ja, geil.
1: Wo euch vielleicht gefällt. Aber ja, das gefällt euch jetzt auch. Und zwar starte ich mit 2 Songs, die wenigstens Rock im Namen haben.
2: Ach.
1: Der erste aus den 70ern.
2: Nein.
1: Weiß ich gar nicht.
2: Doch.
1: Wart ihr da schon geboren? Ich weiß nicht mal, wie alt ihr seid.
2: Machst du nicht jünger, wie sie sind?
1: Ja, meine.
2: Die sind auch schon durch.
1: Die sind auch schon durch.
2: Verbraucht schon.
1: Die sind auch schon gesettelt und alles. Also, die Kameras bleiben heute aus.
4: Besser ist es.
2: Unbedingt.
4: Besser ist es.
1: Also, es kommt von den B-52s vom Debütalbum. Tatsächlich, ich glaube, 76. Rock Lobster. Und direkt hinterher, was nicht ganz so alt ist.
2: Da ist aber tatsächlich nur Rock im Namen.
1: Da ist nur Rock im Namen.
5: Der B-52 ist auch den man anzündet.
1: Aber eine geile Band, die aktuell wieder auf Tour sind. Die kommen auch nach Deutschland dieses Jahr. Ich glaube, zu einem Konzert nach Berlin. Ich würde gerne hin.
2: Wie viele Menschen sind da noch von der Originalbesetzung dabei, weißt du das?
1: Mindestens 3.
2: Oh, cool.
1: Ich glaube sogar, die 2 Mädels sind noch dabei.
2: Ja.
1: Und der Gitarrist auf jeden Fall auch. Also
2: gut.
1: Die sind alle noch da und weit über 60, also eher 70
2: schon. Die an der 70,
1: ja, die hatte so, wie sagt man da, so eine Residence letztes Jahr in Las Vegas. Also die haben nur in Las Vegas gespielt, zig Shows, und jetzt gehen sie tatsächlich nochmal auf Tour, und mich nervt es gerade an, dass ich nicht nach Berlin kann, wenn sie da sind. Aber vielleicht sind sie noch ein bisschen länger unterwegs. Danach, was nicht ganz so alt ist, Rockstar von Hole.
2: Ah, that's nice.
1: Ja, auch ein sehr schöner Song aus den 90ern, dann schätze ich mal, oder?
2: Ja.
4: Also zu 94
2: wahrscheinlich.
4: Zu Rockstar fällt mir spontan ein Song ein. Vielleicht haben wir später noch Gelegenheit, den reinzuhauen.
1: Okay.
4: Schauen wir mal.
1: Wir sind gespannt. Also, es geht weiter mit Musik.
2: 2, 3, 4.
1: Und los.
2: Ja. Richtige Regler hoch, andere Regler runter, dann geht's.
1: Ja, der Regler ist da und es geht los.

0: Wow, what a fucking music we're playing today, mate.
1: Wahnsinn.
2: Wahnsinn.
3: Das war geil, ja.
4: Coole Songs. Der erste war ein bisschen funky.
1: Ja.
4: Der zweite war wieder so ein bisschen mehr auf die Fresse.
1: Ja. Und Janik, du hast gesagt, du hast dann gleich was Passendes dazu, gell?
4: Also ich habe definitiv was Passendes dazu, weil es ist ja so, wenn ihr uns ankündigt, nennt ihr uns die härtesten Deathcore-Death-Metal.
1: Absolut.
2: Wir müssen mal aus dem Studio rausrennen, weil uns sonst die Trommelfälle wegfliegen.
1: Also wir haben schon oft gehört von unseren Fans, die dann dranbleiben nach unserer Sendung und euch abschalten. Weiterhören, die sagen, abschalten. Das ist mir einfach zu hart.
2: Zu hart,
4: nachvollziehbar. Ich finde es einfach schade. Ich finde es wirklich sehr schade, dass ihr das immer so schön bei uns ankündigt. Und ja, ich dachte mir, lasst uns heute eure Zuhörerinnen beglücken mit dem wirklichen Musik.
2: Der lehnt sich aus dem Fenster.
1: Ja,
2: mutige Aussage.
1: Und ihr könnt uns natürlich auch heute Mails ins Studio schicken an studio@störfunk.de. Noch eineinhalb Stunden lang heute. Also
2: richtig.
1: Auch von 7 bis 8.
2: Ey, aber brutal, schon wieder fast eine halbe Stunde rum.
1: Ja,
2: aber echt.
1: Gebt mal durch, ob euch dieses Ganze heute gefällt oder nicht gefällt. Wenn ihr einen Wunsch habt,
2: wissen, könnt ihr es
1: mal. Ja, nee, wenn es euch nicht gefällt, ja. Haltet's Maul.
2: positive Information.
1: Nur Good Vibes, genau.
2: Die Welt ist doof.
1: Und genug. Wenn ihr was wünschen wollt, nur Better Songs heute natürlich.
2: Ja, oh, ich muss schön Werbung machen, darf ich kurz Werbung?
1: Natürlich.
2: Die Werbung. Mühlenflohmarkt in Hopfach, diesen Samstag, ja, von 14 bis 18 Uhr. Da könnt ihr kaufen von einem Lolli bis zu Motorrädern, die A, entweder noch fahren oder B, repariert werden müssen. Nein, meins nicht.
1: Okay.
2: Und Hi-Fi-Anlage. Es gibt Kaffee und Kuchen. Ja, nein. Oder vielleicht eine von meinen vielen, möglich. kann man gern vorbeikommen. Kann man gern vorbeikommen. Bisschen dumm gucken, Quatsch machen. Bier und Alkoholverkauf haben wir keine Lizenz,

0: Und das ist der Wahnsinn, wenn man dort akkreditiert ist, da kriegt man tatsächlich auch noch ein Getränke- und Essensgutschein
1: dazu.
0: Das
1: war tippitoppi.
0: Also ist sehr gut vorbereitet, ja. Es war heiß. Und heiß. Da muss man auch wieder ein Kompliment an den Wirt sagen. Er hat dann entschieden, Wasser umsonst bis 21 Uhr. Nicht Hahnenwasser, sondern das Wasser aus der Flasche, was er sich auch schenkt.
2: Mehr als fair.
0: War geil. Anastasia, mir hat es sehr gut gefallen.
2: Nein. Ich wollte gerade fragen, wer?
0: Anastasia hat angefangen. Und die hat Spaß gehabt. Die hat wirklich Stimmung reingebracht. Dann kam für Nena, weil die hat sich zwei Tage vorher das Handgelenk gebrochen, war Alphaville da.
1: Alphaville, unglaublich. Kennst du
3: das? Forever Young. Vor kurzem habe ich auf Platten gehört. Ja.
2: Ja. Ja, okay, crazy.
0: Hat auch eine gute Show gemacht.
1: Sehr gute Show, finde
0: ich. Ich kenne natürlich dort, muss ich zugeben, nur das erste Album, das andere Zeug, was sie danach noch gemacht haben.
1: War ja auch sehr wenig anderes. Die Hälfte war das erste Album.
0: Genau. Hat auch eine gute Show gemacht, hat gute Background-Sängerinnen dabei gehabt, weil die hohe Töne trifft er doch nicht mehr ganz so lang.
1: Aber der hat so einen Spaß auf der Bühne gehabt. Der
0: toller
1: hat
0: Mann.
1: Immer vor sich hin grinst. Der ist 73, haben wir geguckt.
0: 73 Jahre alt schon.
1: Also Hut ab, ja. Und echt gute Show abgeliefert. Und am Anfang, nach dem ersten Song, war er echt schon außer Atem, weil er halt rumkam ist und Quatsch gemacht hat. Oh, scheiße, der fällt nicht gleich um. Ja.
2: Der hat alles gegeben.
1: Aber der hat es durchzogen.
0: Der hat es durchzogen. Und dann Zucchero als letzte Band. Senza una donna, der bekannteste Song.
1: Ja, und
2: Italiano.
0: Italiano.
2: Ragazzi.
0: Und ein italienischer Bluesrocker. Arsch, ja. Hat der eine Band dabei gehabt. Das war der absolute Wahnsinn.
1: Der hat die Show mit der Band
0: Die kannst du nicht mehr Background-Sängerinnen nennen, weil nee, die haben auch ihre Solis gemacht.
1: Genau.
0: Die eine Lady hat angefangen mit einem Song, dann hat die zweite mit drin Nutbush City Limits von der Tina Turner gesungen. Unglaublich gut.
1: Ja.
0: Unglaublich.
1: Was ich wegen vermisst habe, war quasi ihn selbst an der Gitarre. Der hat sehr wenig Gitarre gespielt. Ja, weil
0: aber er ist ein guter Gitarrist. Er hatte Ausstrahlung, selbst wenn er nur da sitzt.
2: Der war beschäftigt mit Lächeln.
1: Ja, vermutlich.
0: Ja. Also es war wieder mal ein sehr schönes Konzert.
1: Überraschend, weil es war ja, alle drei sind nicht unbedingt meine Musik, zumindest nicht mehr.
0: Genau.
1: Zugegebenermaßen muss ich sagen, Alphaville habe ich natürlich damals gekauft, das Album, ganz klar. Ja. Und kann es auch fast auswendig, auch heute noch möglicherweise. Schlimm? Nee, nicht schlimm.
2: Nö, ist top. So schön.
0: Ja. Und deswegen jetzt wieder weg von diesen nicht unsere Musikbands, genau.
1: Wir geben jetzt mal den Start weiter.
0: Uns jetzt zwei brutale Songs um
1: die Ohren. Die Jungvögel hier im Nest, ja.
3: Jetzt gibt's endlich die versprochenen Tracks von Lost Songs. Der harte Tobak, wie es auch mein Radiokollege Chris mal gesagt hat. Und zwar geht's los mit Crazy 88, mit Shinebox und danach Dreamstate und White Lies. Viel Spaß.
0: Sehr geil.
1: Ah,
0: feuerfrei.
1: Sehr schön. Los geht's.

0: wie man laut brüllt. Ja, da muss ich sagen, schöne Musik.
1: Genau mein
0: endlich
1: Ding.
0: Mal Liebe
1: Janik, Songs. Vielen, vielen Dank.
0: Also Challenge accepted, hat er Janik gemacht. Dann hat er gesagt, hier, fuck you motherfuckers, ich gebe euch mal ein Brett mit.
2: In your face.
1: Crazy 88, hey.
3: Brutal. Balsam für die Seele, die sich die ganze Jugend bei mir durchgezogen hat. Nur Metalcore, Post-Hardcore, volle Breite.
4: Ah, da hat er sogar die Mütze für ausgezogen, um ein bisschen Headbang zu können.
1: Da machen wir doch gleich nochmal Werbung. Also wer am Samstag noch nichts vorhat, der kauft sich Tickets für Save the Core in Nürnberg. Geht los, ich glaube Einlass 11.30 Uhr, erste Band 12.15 Uhr, haben glaube ich 8, 9 Bands diesmal da. Letzter Act ist dann Sex Pistols,
0: ja.
1: Es sind nur geile Bands dort. Wir sind leider nicht dabei.
4: Ich sehe aber den Janik, der
0: hat ja gerade große Ohren.
4: Der
1: macht also schon dieses Festival, so maximal 6.000 Leute lasse die, glaube ich, aktuell rein.
0: Okay. Ja, ist echt
1: Stadionpark Nürnberg, gigantisch gut.
3: Da muss ich an der Stelle eine Gegenveranstaltungswerbung geben, und zwar zum CSD dieses Wochenende in Crailsheim in Schwäbisch Hall. In Schwäbisch Hall. Mittags und abends noch Party beim Club Alpha.
1: Hall hat an diesem Samstag, das ist sehr gut, weil ich bin am Samstag da, fahre nicht.
0: Wusste ich auch nicht.
1: Nach
0: Christoph Street Day, habe ich richtig verstanden, ja?
1: Yes.
0: Okay, für alle da draußen, Christoph Street Day, das sind da, wo sie mit bunten Fahnen
1: also
0: rumlaufen.
1: Alle, hallo, bleibe hier.
0: Keiner weiß.
1: Alle anderen können nach Nürnberg fahren.
0: Und die, wo dann
1: Werbung.
0: Sonst nichts vorhaben, die gehen nach Galdorf aufs Bluesfest. Ja.
1: Und jetzt machen wir nochmal Werbung. Und zwar, wer letzten Samstag nicht beim Radio Störfunkfest war,
0: muss sogar
1: der geht nächstes Jahr bitte dahin. Weil das gibt es jedes Jahr. Der Termin wird er mal bei Zeiten durchgeben.
0: Tatsächlich, ich bin nicht hingegangen und ich gebe es jetzt hier zu. Hört keiner bitte hin wegen Altersschwäche.
1: Ah, ja, wir waren ja Freitag in Geisbach.
0: Ich war durchgeglüht.
1: Und dann gleich nochmal und dann gibt es auch gleich wieder Musik. Ich hau nochmal ein Dankeschön raus. Ich werde dann nächste Woche drüber berichten. Und zwar gab es auch eine kleine Akkreditierung. Ich bin am Montagabend in Luxemburg beim Robbie Williams.
0: Was?
4: Hör mal, nie im Leben.
1: Im Golden Circle. Ja.
0: Das ist ja unglaublich. Nee,
1: kommt zum Radio Störfunk und ihr habt die Chance, Tickets für alle möglichen Konzerte zu bekommen.
0: Genau, macht hier mit. Ja. Kommt vorbei.
1: Kommt vorbei.
0: Antrag Ausfüller.
1: Man bewirbt sich für ein Konzert, man ist akkreditiert, man macht einen Bericht, einen Vorbericht, einen Nachbericht. Vorbericht über der Robbie Williams brauchen wir jetzt nicht wirklich machen, weil der ist bekannt.
4: Den kennt man ja.
1: Am Donnerstag wird es von mir einen Bericht geben, wie es denn in Luxemburg war.
0: Mir hat er gar nicht
4: aber es ist der Originale.
1: Ja. Der Originale. Okay, und tatsächlich, ich habe ihn also als Solo-Künstler 5-6 Mal gesehen, mit Take That 4 Mal bestimmt. Wow, okay. Und ich sehe ihn zum ersten Mal im Ausland.
0: Hier raus jetzt, raus.
1: Der Robby kann alles. Der Robby ist geil. Du, der Robby wird es auch noch lernen und steigt auch.
0: Jetzt, jetzt noch was völlig anderes. Ja? Also ich habe gerade wieder gelernt, dass man als älterer Mensch durchaus Wissen weitergeben kann an die jüngere Generation. Ja. Ja? Der Chris hat gerade gelernt, wie man ein Bier mit einem Ring öffnet.
1: Ich habe es
0: selbst sehr erstaunt. Er hat sogar mit dem kleinen Finger gemacht, also Risikostufe 10. Ja?
1: Absolut.
4: Das ist mein Leben, am Limit. Das ist mein Motto.
1: Aber du hast ja zwei kleine Finger.
0: Genau. Und manche haben ihn verloren, weil sie Schulter haben. Ja, du hast halt nur beim Bier aufmachen gebrochen. Ja, nicht so schlimm.
1: Aber ich habe es gesehen, er hat es souverän durchgezogen. Er hat nicht zweimal angesetzt. Gleich beim ersten Mal.
0: Zack, bam, auf, fertig. War auf allerdings, wir müssen dazu sagen, es war das Bier aus unserer Tochterstadt hier im Kreis, der zweitgrößten Stadt.
1: Ja.
0: Und
4: wo wir auch empfangbar sind.
0: Wahrscheinlich weicher. Ja, da könnte die weicher sein.
4: Das kann sein.
0: Ja. Wer weiß. Es ist ein schönes Export Gold. Ja, mal gucken, wie es schmeckt.
1: Und für Bier machen wir natürlich hier keine Werbung.
0: Immer Werbung, immer.
4: Aber ich möchte noch kurz anschließen an das Event, was du angekündigt hast, Janik. Hauptsache halt bleibt bunt. Viel Spaß mit der weiteren
0: Sendung. Das ist sehr geil, tatsächlich.
1: Da gehen wir auf jeden Fall hin, Mann.
4: Doch, ist auch immer gut, auch im Anschluss da im Club Alpha geht es in der Regel
0: rund. Wann geht das los? Gebt mal ein paar Infos noch raus.
4: Ich glaube, im Alpha kommen die sowas in der Regel so am Nachmittag, Abend an.
0: Ja.
4: Sowas 18 Uhr. War es bisher, wenn ich es richtig in Erinnerung habe.
0: Quasi, ja,
4: möglichen Zug durch die Stadt, aber ich bin diesen Samstag auch nicht da tatsächlich.
0: Ich bin da.
1: Ich bin da, ich werde vorbeischauen.
0: Auf sehr jeden gut. Fall. Hm. Ich bin ja auf dem Flohmarkt in Hopfach. Vielleicht können wir den Zug umleiten, dass sie alle in der Hopfach
1: vorbeischauen. So, jetzt geht's weiter mit Musik. Ich hau einen Song raus. Ich hoffe, der gefällt euch. Joxe, du haust da noch einen hinterher spontan. Da hast du jetzt ein bisschen Zeit zum Überlegen.
0: Also, jetzt muss ich eine Frage stellen. Ja. Weißt du, der Chris, der kommt hier, der macht sich's gemütlich.
1: Ja.
0: Bohrt in der Nase.
1: Ja.
0: Der muss schon auch noch liefern.
1: Der kommt dann, der muss dann danach was abliefern.
0: Stunde zwei, ja.
3: Und um die Infos noch nachzuliefern, 14 Uhr geht's los am Froschgraben und ab ca. 15:45 Uhr geht's los beim Club Alpha.
4: Danke dir für die Korrektur, ich war da ein bisschen zu spät.
0: Sehr gut. Danke für den Anwurf, genau.
1: Ja. Und jetzt viel Spaß und nehmt euch den Titel zu Herzen.
0: Hört das, was du jetzt bringst?
1: Ja.
0: Okay, hau raus die Bude. Ja, lass mal jucken. Und los.

0: Mann, da habe ich einen Nerv getroffen, glaube ich. Nee, bei mir ist, da ist alles explodiert.
1: Total.
0: Da war es das nackte Tanzen und Singen und
2: hätte
0: sich mit
2: nicht
0: Bier
2: wieder,
0: überschütten.
2: Ja. Wahnsinn.
0: Hätte mir nicht wieder gelabert.
2: Alles hier im Studio.
0: Hätte er es durchgesungen selber?
1: Ja. Im Ernst, genau. Tatsächlich.
2: Voll geil.
1: Ja.
2: Voll geil.
1: Ja. Voll geil. Und er hat mich richtig abgeholt. Also voll in meine Throwback in meine Jugend. Danke. Und Shoutouts an Dave, der mir letztens die Platte geschenkt hat. Und auch Grüße an Philipp, mit dem man solche Konzerte sehr, sehr gut genießen kann.
2: Du hast die schon live gesehen?
1: Ja, in Sevilla. Zwar der Sound war nicht der allerbeste, aber es war trotzdem für mich so ein, ich wollte die unbedingt sehen, weil die halt echt die Jugend begleitet haben. Und war geil, war gut, kann man machen.
2: Die sind ja noch unterwegs. Ich hoffe, sie kommen nochmal auch nach Deutschland. Ich habe sie noch nie gesehen und die will ich unbedingt auch nochmal sehen, bevor sie aufgeben.
1: Vor allen Dingen bei der letzten Tournee hatten die richtig krasse Acts vorne dran, die quasi die Masse angeheizt hatten. In Barcelona war es Nas, also der Rapper Nas.
2: Ja.
1: Also sehr edel, super edel.
2: Der das Ding auch ausverkauft.
1: Ja, als Leute Vornummer geben, eben. Eigentlich war angekündigt in Sevilla A$AP Rocky, habe ich mich sehr darauf gefreut, aber es wurde Back. Kennt man auch.
2: B-E-C-K, ja.
1: Genau.
2: Hey,
1: ja. Mhm. Und dann sogar noch Thundercat am Bass. Und das, also kann man sich wirklich nicht beschweren.
2: Geil.
1: Ja. Und deswegen, was waren so die letzten Konzerte, wo ihr wart? Oder wo geht's als nächstes hin?
2: Ja, wir haben nicht mehr so viel zu erzählen. Wir haben ja gerade gesagt, letzten Freitag beim Wirt Open Air.
0: Beim Hitzefest.
2: Da haben wir alle drei gesehen. Das nächste Jocksee, unser Ding. Ah ja, bei mir, ich hab's auch schon gesagt, jetzt am Montag Robby. Aber dann sind wir...
0: Summer Breeze, Baby.
2: Summer Breeze im August.
0: Da kommen Kinderlieder und Musik für kleine Menschen. Ja.
2: Grüße gehen raus an Fabs.
1: Schön gesagt.
2: Fabian Kerschner für die ganze Orga. Der macht uns da einiges möglich. Und
0: ey,
2: das
0: sensationell,
2: wird geil,
0: ja.
2: Fabs, Dankeschön, jetzt schon mal.
0: Jetzt schon.
2: Und falls ihr da noch hin wollt, leider Pech gehabt, also Vorverkauf ist durch. Eigentlich ist es ausverkauft, aber geht in, die haben eine eigene so Ticket-Seite.
0: Börse quasi.
2: Ticketbörse, wo die Leute gerade, die krank werden, die doch noch spontan schwanger worden sind oder spontan sterben. Ich weiß es nicht, was alles passiert, aber da stehen immer Tickets drin, dann die zum Verkauf sind. Das ganze Ding ist Mitte August.
0: Wie war der Witz? Weißt du auch, was krass ist? Eine Mundhöhle-Schwangerschaft.
2: Oh.
0: Ja. Von Schmutzstuhl, ja, also ich zitiere nur, ja.
2: Ja, und bei euch?
3: Ich glaube, mein letztes Konzert war tatsächlich Architects in Stuttgart, Post-Hardcore aus Großbritannien.
2: Oh. Wacken habe ich die auch schon gesehen, glaube ich.
3: Richtig,
2: da waren die auch schon,
3: richtig geil. Genau, zur Release-Tour ihres neuen Albums.
2: Mhm.
3: The Sky, The Earth and All Between. Absolute, absolut empfehlenswerte Band. Auch sehr viele Veganer in der Band.
2: Aha.
3: Unterstützen Sea Shepherd und Peter.
2: Sehr geil. War ein Stand da von Stuttgart Sea Shepherd? Die sind doch dann oft da.
3: Ja, weiß ich. Das war in der Porsche Arena. Da war nebendran hat, was hat er gespielt? Wie hießen die nochmal? Weiß ich nicht mehr. Egal. Und nächstes Konzert ist tatsächlich nächste Woche Freitag. Xavier Rudd in Würzburg.
2: Okay.
1: Tatsache.
2: Cool. Seid ihr beide?
1: Nee, aber geil. Also ich freue mich für dich.
2: Auch geil. Würzburg, wo? Da am Bahnhof? Gibt es da so Veranstaltungsdinge?
3: Nein,
2: Ding,
3: das
2: oder?
3: Ist irgendwie außerhalb. Irgendwas mit Rot. Ich
2: okay.
3: Nicht mehr. Ja, außerhalb,
2: auch
3: aber nicht weit.
2: Sehr geil. Ja.
0: Auf jeden Fall wünsche ich mir jetzt schon für die Stunde 2 was von den Architects, ja, wenn du was im Start hast. Ja, sehr geil. Gerade haben wir gehört, ein Klassiker, Around the World, Red Hot Chili Peppers.
1: Aber ja, und da schließe ich an.
2: Was für ein geiler Song.
1: Weil im Prinzip war das ja schon auch Sprechgesang, was da Anthony Kiedis rausgehauen hat.
2: Ja,
1: muss man ja auch sich mal überlegen. Und da habe ich jetzt was dabei. Sprechgesang-mäßig. Aber auch mit Stromgitarre.
0: Alle trinke ich
2: mehr.
1: Genau, das geht jetzt ein bisschen auf die Nuss und dann habe ich danach noch was, was stromgitarrenmäßig weitergeht und das hat mich sehr, sehr abgeholt und ich hoffe, es holt euch auch ab. Ist ein bisschen langsamer, aber geht rund, wir werden sehen. Und um es auch noch rund zu machen, letztes Konzert bei mir war 1-1 Luxus, die Lokalpatrioten hier aus Hall, die Punk, Ska-Punk-Band und da davor fast genauso bekannt OG Kimo.
0: Kenne ich, aber klingelt nicht.
1: Deutscher Hip-Hop, deutscher Rap.
0: Immer noch nicht.
1: Den gibt es mittlerweile auf einer ZDF-Doku zu sehen. Vierteilige Doku. Also ziemlich krass, ziemlich spannend. Habe ich noch nicht gesehen. Kann ich nicht empfehlen, aber ich kann den Künstler und auch den Produzenten empfehlen. Funkvater Frank, die zwei sind ein super krasses Duo. Und nächstes Konzert wird möglicherweise sein auf dem Metropol Inc. Festival. Und die kennen sich auch alle, die ich jetzt nenne. Kwame, Lugardi, Tom Hanks und die kenne ich selber noch nicht, Lady Jiu und Mieze, die zwei kenne ich nicht, aber Ramsey kenne ich und da freue ich mich schon.
2: Wenn Mieze, KC. Mieze habe ich schon mal gehört.
1: In Heidelberg auf dem Metropol-Ink Festival.
0: Da fällt mir noch Hit vom Loriot, aber mehr nicht. Ich wünsche mir eine kleine Mieze.
2: Ah ja, den gibt's auch.
0: Aber da habe ich jetzt gar niemand kann quasi.
2: Doch, Mieze war,
0: Mieze.
2: Ich würde sagen, dass die tatsächlich schon bei der Ina Müller, bei Inas Nacht mal war.
1: Das kann könnte bestimmt sein, ja. Ja,
0: okay,
1: sein.
0: Geil. Ja.
2: Daher kenne ich
1: die Kreise schließen.
2: Ja,
1: nicht nur die Schaltkreise, sondern auch richtig die
2: das heißt, ihr müsst natürlich, wir können nicht durchgehend 2 Stunden senden, weil in der Mediathek funktioniert es dann nämlich nicht. Das heißt, du haust jetzt noch einen Song raus, mit dem gehen wir aus dieser Stunde raus.
1: Mhm.
2: Und dann kommen wir gleich von 19 bis 20 Uhr zu viert wieder zurück.
0: Ja, wenn alle überleben bis dahin,
1: machen wir das. Oder keiner spontan sich entscheidet.
0: Oder einschläft.
2: Ja. Chris, hedet.
0: Oder flüchtet und sagt, ihr seid eine scheiße
2: Idee. So, jetzt hier wird's kompliziert. Nö. Du bist auf Augs, gell?
1: Richtig. Und jetzt geht's erstmal um Breakstuff.
0: Ich wünsche viel Spaß. Jetzt hat er mal geschwattert, da am Pult. Hau raus das Ding.

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3: Willkommen zum Süd-Nord-Funk, heute live bei Radio Dreieckland in der Erstausstrahlung am 7. Oktober 2025. Im Studio heute sind Sarah und Eva. Hallo.
4: Hallo.
3: Kunst als Widerstand, das ist das verbindende Thema heute in unserer Sendung. Wir widmen uns künstlerischen Protestformen aus verschiedenen Regionen des globalen Südens und fragen, welche Rolle spielen Kreativität, Musik und visuelle Kunst in den politischen Kämpfen der Generation Z. Kunst im globalen Süden ist selten l'art pour l'art. Sie ist oft unmittelbar mit gesellschaftlichen Realitäten verwoben. Ob Street Art in mexikanischen Grenzstädten, afrofuturistische Visionen aus Togo oder Protestsongs in Hongkong. Künstlerische Ausdrucksformen werden zu Werkzeugen des Widerstands, der Selbstermächtigung und der kollektiven Identitätsbildung.
5: Kunst schafft Räume, wo andere verschlossen sind, wo staatliche Repression politische Organisation erschwert, wo Gewalt den öffentlichen Raum dominiert, da eröffnet Kunst alternative Handlungsmöglichkeiten. Sie macht Unsichtbares sichtbar, ermordete Frauen, unterdrückte Stimmen, marginalisierte Gemeinschaften. Kunst ist nicht nur Medium der Anklage, sondern auch der Utopie. Sie entwirft Gegenbilder zur herrschenden Realität, imaginiert andere Zukünfte, andere Währungen, andere Gesellschaftsordnungen. Besonders deutlich wird das in afrofuturistischen Arbeiten, die koloniale Narrative durchbrechen und eigenständige Zukunftsvisionen entwickeln. Und künstlerischer Protest kann hochriskant sein. Während im globalen Norden Kunstfreiheit weitgehend geschützt ist, setzen sich KünstlerInnen im globalen Süden oft existenziellen Gefahren aus. Verfolgung, Zensur, Gewalt. Dennoch machen sie weiter, gerade weil ihre Stimmen so dringend gebraucht werden.
3: In der heutigen Sendung hört ihr drei Perspektiven auf diese Thematik. Afrofuturistische Kunst aus Togo, feministische Street Art aus Mexiko und Protestmusik aus Ostasien. Drei Kontinente, drei Kunstformen, ein gemeinsames Anliegen. Widerstand gegen Unrecht und die Vision einer gerechteren Welt. Ja, und Musik gibt es heute entsprechend auch aus der Region Ostasien. Und wir starten mit JD aus Hongkong mit seinem Song Fuck the Popo.

0: Für den ersten Beitrag der Sendung macht ihr es euch am besten gemütlich und schließt die Augen. Denn Antonia Vangelista nimmt euch mit in die Ausstellung The Current Lab Techno Matches, die von Mai bis Juli 2025 in Freiburg zu sehen war. Im Oktober 2025 ist die Ausstellung in Dresden zu sehen. Sie blickt auf Währungen, Werte und Zukunftsvisionen auf dem afrikanischen Kontinent. Antonia Vangelista berichtet direkt aus der Ausstellung und hat außerdem mit Elum 20C gesprochen. Er ist einer der zentralen Künstler der Ausstellung.
1: Meine künstlerische Arbeit besteht darin, zu zeigen, dass es auch Licht gibt. Ich möchte Dinge zeigen, die wir mit bloßem Auge nicht sehen können, und Menschen Dinge hören lassen, die sie normalerweise nicht hören können. In der Hoffnung, dass uns das aufweckt und wir die Dinge anders angehen.
2: Ich bin in einem weißen Kellerraum. Es gibt ein paar Rohre an der Decke und hier sind allerlei elektronische Geräte, ziemlich aufgeschraubt. Man sieht die Kabel, man sieht Batterien und hier ist ein sozusagen Aufnahmegerät, aber zusammengebastelt aus einem alten Tastenhandy, aus einem Mikrofon und weiteren elektronischen Geräten, von denen ich gar nicht so genau weiß, was das ist. Und so klingt das. Diese elektronischen Geräte, die von Müllhalden aufgesammelt wurden und wieder neu zusammengesetzt, sind ein Kunstwerk von Doji Efui, ebenfalls aus Togo. Ich bin im Freiburger E-Werk in einer Ausstellung, die heißt The Currency Lab. Es ist ein Langzeitforschungsprojekt des Musikers, Künstlers, Filmemachers Elom Mas aus Togo und der Künstler und Filmemacher Muskiki Shiying und Gregor Kaspar.
3: C'est The Currency Lab Techno Magic. Ich denke, es ist auch wichtig, d'ajouter le Techno Magic.
2: Ich lese mal vor, was über die Ausstellung hier geschrieben steht. Technomagie ist eine spekulative Strategie, um sich eine Zukunft vorzustellen, in der Schwarzsein, Magie, Technologie und kulturelles Gedächtnis miteinander verwoben sind. Technomagie und Afrofuturismus überschneiden sich in ihrem Interesse an der Neugestaltung der Zukunft durch die Verbindung von überliefertem Wissen, kultureller Identität und spekulativer technischer Innovation. Es geht also darum, wie kann Technomagie uns helfen, sich eine Zukunft vorzustellen, in der auch die heutige Generation Z gut leben kann.
1: Das Futuristische an unserer Arbeit ist, dass wir über Werte nachdenken. Wir denken da zunächst an Geld und Währung oder Currencies. Aber es geht um Werte im allgemeinen Sinne. Wie prägen die Werte, die wir haben, unsere Vision und unsere Vorstellungen für die Zukunft? Um das zu beantworten, nutzen wir eine bestimmte Technik, die sozusagen Dinge einfängt, die man nicht sieht, und Geräusche, die man nicht hört. Wir machen sie sichtbar und zeigen sie.
2: Hauptteil der Ausstellung sind drei Filme, zu denen ich jetzt übergehe. Der erste der drei Filme spielt in Agloboshi in Ghana, wo sich einer der größten Elektroschrott-Recyclingplätze der Welt befindet. Und man sieht Elom Mas, den Performer, der über diesen riesigen Schrottplatz läuft, an brennendem Müll vorbei, der aus dem globalen Norden hierhin transportiert wurde. Auch andere Lebewesen, Kühe zum Beispiel, laufen auf der Müllhalde herum. Menschen sortieren den Müll oder verbrennen ihn auch einfach.
1: Wir können hinterfragen, ob das Bestehende unserem Wertesystem entspricht. Wir denken dabei an ein Wertesystem, das den Menschen und das Menschliche wieder in den Mittelpunkt stellt. Der Mensch ist nicht von der Natur und von anderen Menschen losgelöst. Wir sind alle miteinander verbunden. Das wollen wir mit unserem Kunstprojekt zeigen, in dem ein Asiate, ein Europäer und ein Afrikaner zusammenarbeiten. Es wird sichtbar, dass zum Beispiel Rohstoffe in Afrika abgebaut werden. Daraus wird dann in Asien etwas hergestellt, was in der ganzen Welt verkauft wird. Wenn es nicht mehr gebraucht wird, wohin wird es dann geschickt? Nicht nach Europa, sondern zurück nach Afrika.
2: Was ist der Wert dieser Abfälle?
1: Sie haben einen Wert, weil die Menschen sie weiter nutzen. Sie versuchen, sie zu recyceln und davon zu leben, obwohl es bei anderen Menschen weggeworfen wird. In Agbogbloshie gibt es zum Beispiel Menschen, die Münzstücke sammeln und daraus Ringe herstellen. Manchmal nur als Schmuck, aber andere benutzen sie sogar als mystischen Schutz.
2: Und Ilunga simmt mit Frequenzmikrofon die elektromagnetischen Wellen der Geräte, die hier rumliegen, auf, die dann auch in den Sound des Films eingebaut werden.
3: On essaie de créer du beau avec du lait. Et pour moi, la musique aussi, c'est un prisme qui est fort. C'est des énergies, en fait. Musique et énergie, des mélodies disent...
1: Melodien rufen Energien hervor. Das kaputte Telefon zum Beispiel hatte einen wütenden Klang für mich.
3: Brisé. Le son que ça faisait, pour moi, c'était des sons de colère. Ça faisait des... Et quand j'entends ça, c'est pas quelque chose d'apaisé, en fait.
1: Das klang nicht friedlich, sondern leidend. Aber damit enden wir nicht. Wir gehen ins Studio und versuchen, diesen Klang zu harmonisieren. Wir suchen nach sanften Melodien, etwa Gitarren- und Trompetenklängen. Das ist unsere Art, die Welt zu reparieren. Ich glaube daran, dass Musik Menschen repariert und dass Kunst die Welt repariert.
3: C'est prétentieux de le dire. Mais je pense que la musique répare les gens et que l'art répare le monde.

0: Künstler nimmt die Frequenzen von alten Autoschrottteilen auf. Und zwar im zweiten Film in Ladipo, dem größten westafrikanischen Markt für gebrauchte Autoersatzteile in der Nähe der nigerianischen Hauptstadt Lagos. Der Künstler trägt dabei eine Maske mit spiritueller Bedeutung in der Yoruba-Kultur. Und die Künstler beschreiben es selbst so: Als Mittler zwischen Leben und Tod reflektiert die Maskenfigur die spirituelle Dimension der urbanen Rohstoffgewinnung, die weit über profitorientierte Wirtschaftskreisläufe hinausgeht. Wir sehen also, wie er auf diesem Markt rumläuft mit der Maske, die ihn unerkennbar macht. Manche Leute schauen ihn schräg an, manche beachten ihn auch nicht. Es gibt ein ganz reges Treiben. Ebenfalls ist total viel Müll zu sehen, aber auch Menschen, die arbeiten, die mit ihrer Muskelkraft Autos auseinanderbauen und wieder neu zusammensetzen. Viele Menschen, viele junge Menschen, die auf diesem Markt unterwegs sind, rumlaufen, auf Autos klopfen, Essen zubereiten.
1: Sur le chemin, c'est toujours de questionner aussi la question de quelle est la part de l'invisible dans nos vies.
2: Eine Frage ist auch, welchen Anteil hat das Unsichtbare in unserem Leben? Wir haben uns auch gefragt, wie etwa Waldgeister die Abholzung erleben oder Wassergeister die Verschmutzung des Wassers. Dieses Wasser ist ja selbst für die menschlichen Körper nicht gesund. In Togo leben wir in einem Wertesystem, in dem wir das Unsichtbare als lebendig betrachten. Die Toten sind weiterhin da, wir sehen sie nur nicht mehr mit unseren Augen. Was ist ihr Verhältnis zu all dem, was die Technologie kreiert?
0: Es gibt also diese unsichtbare Dimension der Ahnen. Wie hängt dann die Vorstellung von der Zukunft mit der Vergangenheit zusammen?
2: Ich erwähne an dieser Stelle gern, dass in meiner Sprache dasselbe Wort benutzt wird, um über Zukunft und Vergangenheit zu sprechen. Essor. Wenn man jetzt Essor Kevai sagt, heißt das die Vergangenheit, die vergangen ist. Essor Kebana ist die Vergangenheit, die kommt, oder eben die Zukunft. Es ist also wie ein Kreis. Vergangenheit und Zukunft sind bereits miteinander verbunden. Sie sind zyklisch und gleichzeitig auch linear. Wie können wir also über die Zukunft nachdenken, wenn wir uns nicht mit der Vergangenheit auseinandersetzen? Es gibt ein ghanaisches Prinzip bei den Akan, das sich Sankofa-Vogel nennt. Der Sankofa-Vogel ist ein Vogel, der ein Ei im Schnabel hat, aber seinen Kopf in Richtung seines Schwanzes gedreht hat. Das Ei repräsentiert die Zukunft. Aber es kann nur dann hervorkommen, wenn der Kopf wirklich zum Schwanz gedreht ist, um zu verstehen, was da ist. Wir fragen also mit Hilfe von Spiritualität und Technomagie, ob unsere Vorfahren vielleicht Systeme hatten, um zu kommunizieren und so zu handeln, dass die Natur nicht zerstört wird. Vielleicht kennen wir diese Systeme nicht mehr und sollten sie entdecken.
0: Im dritten Film, der sich in einem extra Raum befindet, sind wir auf einmal in einem ganz anderen Kontext. Keine Elektroschrottplätze mehr, keine Ersatzteillager, keine großen Märkte, keine viele Menschen, sondern ganz viel Grün. Und auch hier sind wir weiter in Westafrika, nämlich auf der Kailan Farm für organischen Landbau in den Bergen in Togo. Inwiefern ist das ein utopischer Ort für junge Menschen in Togo?
2: Zunächst mal wegen dem Gründer. Er ist ein Gambier, der in Togo studiert hat. Er hätte nach London, in die Vereinigten Staaten, I don't know, nach Frankreich, nach Europa gehen können, wie viele junge Menschen. Aber stattdessen sagte er zu seinen Eltern: Ich werde nicht meinen Brüdern und Schwestern folgen. Ich möchte in diesem Land bleiben, in dem ich groß geworden bin. Ich möchte aus der Stadt herauskommen. Ich habe ein Stück Land gekauft und möchte es bewirtschaften. Das ist es, was ich tun möchte. Das ist schon utopisch. Es ist auch utopisch, weil er keinen konventionellen Dünger benutzt, obwohl der einem überall verkauft wird. Nein, es ist jemand, der an der biologischen Landwirtschaft festhält, die auf ein funktionierendes Ökosystem setzt. Außerdem ist es utopisch, weil er nicht nur an sich denkt. Zum Beispiel hat er Solarzellen. Den Strom davon teilt er auch mit anderen Menschen in der Nachbarschaft, sodass sie Zugang zu Elektrizität haben. Es geht darum, sich umeinander zu kümmern und zu teilen, anders als im Kapitalismus, auch wenn ich das Wort nicht mag. Aber jedenfalls will das System uns individualisieren, um jedem von uns etwas zu verkaufen. Aber wir brechen dieses System, indem wir sagen, dass wir solidarisch sind und gemeinsam etwas erreichen können.
0: In dem Film sehen wir Kinder, die auf dieser Farm stehen, zwischen Gräsern, die fast genauso hoch sind wie sie. Es ist eine Wiese, aber es gibt auch Bäume drumherum. Und sie sind geschmückt mit Bananenblättern auf ihrem Rücken, die aussehen wie Flügel. Und auch Pflanzen vor ihren Augen, die so ein bisschen aussehen wie pflanzliche Virtual Reality Brillen. Auch sie, wie der Künstler zuvor, tragen Kopfhörer, tragen Aufnahmegeräte. Nur sie hören sich jetzt nicht die elektronischen Geräte, den Schrott, die alten Autos an, die hier gekommen sind, sondern sie hören mit diesen Geräten, welche Frequenzen die Erde von sich gibt.
1: Si je parle de la Terre comme un être vivant.
2: Wenn ich mir die Erde als ein verletztes Lebewesen vorstelle, in dessen Körper man Computer und kaputte Dinge gesteckt hat, die ihm wehtun, dann gibt es an diesem Ort vielleicht am Fuß desselben Körpers jemanden, der sich um den Körper kümmert. Er pflanzt Dinge so, wie sie gepflanzt werden müssen und lebt eine Ethik des Zusammenlebens, die die Beziehung zur Natur und die Beziehung zum Menschen respektiert. Die Magie könnte vielleicht darin bestehen, etwas anders zu machen. Deshalb sind in diesem Film Kinder diejenigen, die die Sounds aufnehmen statt mir. Denn Kinder zeigen uns die Zukunft. Gleichzeitig haben sie etwas Übernatürliches an sich, wie Superhelden. Es sind Wesen aus Licht, die man meistens nicht sieht, die aber da sind.
3: Das war der Beitrag von Antonia Vangelista. Als nächstes hört ihr Fat Mama Has Something to Say. Oh, oh, ja, ne,

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7: Ciudad Juárez, eine Stadt, die seit den 90er Jahren zum Synonym für Frauenmorde geworden ist. Hier in der mexikanischen Grenzmetropole wurde der Begriff Femizid zum ersten Mal verwendet. Hier wuchsen junge Frauen auf, für die Gewalt, Mord und das Verschwinden von Mädchen zur Alltagsrealität gehörten. Drei von ihnen haben sich zusammengetan. Die Künstlerinnen Paulino Police, Nayo und C is for Scorpio nennen sich Perras Bravas, bissige Hündinnen. Mit Street Art erobern sie sich den öffentlichen Raum zurück, der ihnen als Frauen verwehrt werden sollte. Sie kleben Paste-Ups an Wände, malen Graffitis und schaffen damit nicht nur politische Kunst, sondern auch einen Safe Space füreinander. Katrin Zeiske hat das feministische Kollektiv in Ciudad Juárez getroffen und mit ihnen gesprochen.

0: Creo que de un inicio era necesario que fuera.
1: Es ist uns sehr wichtig, als Frauen ein Kollektiv zu haben und damit im öffentlichen Raum zu intervenieren. Denn als Frau hat man oft das Gefühl, dass einem das Recht verwehrt ist, auf der Straße unterwegs zu sein. Die einfache Tatsache, da als Frau, als eine Person mit einem feminisierten Körper etwas an die Wand zu kratzen, ist ein sehr ermächtigender Akt. Denn auf der Straße kommt es dir so vor, dass dir das Recht abgesprochen wird, hier anwesend zu sein.
0: El hacerlo, ¿no? Porque la misma calle como que a veces sientes que te niegan como ese derecho de habitarla, ¿no?
2: Die Spezialität der Perras Bravas sind Paste-Ups, Bilder, die sie gestalten und mit Kleister an die Wände kleben. Sie verwenden aber auch andere Techniken, wie Schablonenmalerei, Wandmalerei oder Graffiti. Doch für Poli ist klar, diese sind nur Mittel zum Zweck.
1: Und das stets mit dem Ziel, gewisse Umstände anzuprangern, Forderungen zu stellen oder Kämpfe sichtbar zu machen. Unser Ziel als Kollektiv ist aber nicht nur die Intervention an sich, sondern auch der Prozess, in dem sie entsteht. Wenn wir uns gemeinsam treffen, dann machen wir einen Raum auf, in dem wir darüber sprechen können, wie wir uns in unserem Leben in Ciudad Juárez fühlen.
0: De habitar en Ciudad Juárez, ¿no?
2: Die Perras Bravas sind ein dezidiert politisches Kollektiv, auch wenn sie sich der Kunst widmen. Sie verstehen sich als feministisch, aber auch als antikapitalistisch und antifaschistisch. Sie wollen vielfältig und inklusiv unterschiedliche soziale Kämpfe miteinander verbinden und unterstützen. Aber dieser Anspruch kann auch ganz schön an den eigenen Kräften zehren.
0: Hemos tratado de hacer esta dinámica entre nosotras, ¿no? De ser muy honestas con nosotras mismas y muy empáticas.
1: Es ist uns deshalb sehr wichtig, empathisch miteinander umzugehen. Uns ist vollkommen klar, wir sind nicht immer alle verfügbar und das verlangen wir auch gar nicht voneinander. In diese Falle tappt man ja oft in den sozialen Bewegungen, einen solchen moralischen Anspruch aneinander zu stellen. Das hat uns gewiss geholfen, einen guten Umgang zu finden und langfristig aktiv zu bleiben. So nun schon seit 5 Jahren.
0: No son tantísimos años, pero sí son ya bastantes, ¿no? Ya que pensamos, ah, 5 años.
2: Umgekehrt aber bietet ihr Kollektiv, die Kunst und die Kreativität, den Perras Bravas, auch immer wieder einen Raum, wo sie aufatmen, sich ausdrücken, sich wiederfinden und wohlfühlen können. So beschreibt Nayo das Kollektiv vor allem als eine Art Safe Space für sie.
0: A veces es necesario el descanso, pero también a veces hacer este tipo de cosas, a veces es decir, vamos a juntarnos y...
3: Manchmal brauche ich einfach eine Pause. Aber dann ist diese gemeinsame Kunst auch etwas, das ich gerne mache, das mich erfüllt. Über kurze oder lange Zeit finden wir immer wieder zusammen, auch wenn wir gefühlt 1000 andere Sachen zu tun haben. Manchmal wird dann das gemeinsame Malen zur Flucht vor den Alltag sorgen.
2: Doch gerade werden in Mexiko Utopien wahr. Erstmals wird das Land von einer Frau regiert. Präsidentin Claudia Sheinbaum hat das Thema der Femizide und Gewalt gegen Frauen, Probleme, die die Grenzmetropole Juárez seit 3 Jahrzehnten umtreiben, nun auf die Regierungsagenda gesetzt. Doch Poli no Police steht dem Verhalten gegenüber.
0: Es eso como estas cuestiones de pues es mucho lema, ¿no? De tiempo de las mujeres, pero también.
1: Es werden sehr vollmundige Parolen geschwungen. Die Zeit der Frauen sei angebrochen, aber wir sollten da sehr vorsichtig sein. Nur weil eine Frau an der Macht ist, heißt das ja nicht, dass sie per se feministische Positionen, so wie wir sie vertreten, umsetzen wird.

0: berufen. So bleibt auch Nayo skeptisch.
1: Nur weil eine Frau an der Macht ist, wird ja nicht alles automatisch besser. Die Strukturen der Macht bleiben bestehen. Eine einzelne Frau kann da nicht viel ändern. Und Mexiko bleibt weiter das gleiche politische System.
0: Die Perras Bravas sind in Ciudad Juárez mit den Femiziden aufgewachsen. Denn die Frauenmorde, heute eine weltweite Problematik, traten Anfang der 1990er Jahre erstmals in der mexikanischen Grenzstadt auf. Der Begriff Femizid wurde hier zum ersten Mal angewendet, um Hassmorde an Frauen einen Namen zu geben. Gewalt gegen Frauen und Gewalt allgemein gehören für die Perras Bravas zu ihrem Alltag. Aber für Polino Polis ist klar, dass diese keine Normalität sein sollte.
2: Manchmal ist es für uns schwierig festzustellen, wann wir uns der Frauenmorde in unserer Stadt bewusst geworden sind. Wir sind schließlich mit ihnen aufgewachsen. Ich bin genau in dem Jahr geboren, als die ersten Feminizide in Ciudad Juárez offiziell verzeichnet wurden. Das war 1992. Natürlich hat das unsere Kindheit und Jugend geprägt, aber es ist schwierig, sich das bewusst zu machen, denn tatsächlich kennen wir es ja einfach nicht anders. Aber normal aufgewachsen sind wir gewiss nicht. Auch wenn uns vieles damals als Normalität erschien, als wir Teenager waren, begann dann auch der Krieg gegen die Drogen. Wir haben Tote gesehen, wenn wir aus dem Haus gingen. Das ist ja nicht normal.
0: Von 2008 bis 2012 wurde Ciudad Juárez mit einer exorbitanten Mordrate zur gefährlichsten Stadt der Welt. Damals besetzten Militär und Bundespolizei die mexikanische Industriemetropole und Erpressung und Verschleppung waren die Folge. In die Stadt zog das regierungsnahe Sinaloa-Kartell und machte dem ansässigen Juárez-Kartell das Tor zum US-amerikanischen Markt auf der Mitte des Kontinents streitig. Straßenkämpfe, Verfolgungsjagden und Anschläge waren die Folge. Die Bevölkerung geriet in die Schusslinie.
2: Als wir Teenager waren, rief der damalige Präsident Felipe Calderón den Drogenkrieg aus. Die Kartelle bekriegten sich genau zu der Zeit, als wir begannen, auf Partys zu gehen. Das waren genau diese Partys von Jugendlichen, die dann noch angegriffen wurden.
0: Das Massaker von Salvarca im Januar 2010 hat die Stadt neben den täglichen Strecken des Krieges tief geprägt. Auf einer Party von Sportstudenten drangen Kartellangehörige ein und erschossen die Anwesenden. Neben der Trauer um ihre Kinder traf die Familien vor allem die Diffamierung durch Präsident Calderón, der sich auf Auslandsreisen befand und die Toten als Kriminelle betitelte.
2: Mit solchen Vorfällen aufzuwachsen ist ja nun nicht normal. Aber damals haben wir uns darüber keine Gedanken gemacht. Wir wollten vermutlich einfach Spaß als Teenager haben und in einer feindlichen Umwelt trotz aller Widrigkeiten ein gutes Leben haben. Erst im Nachhinein fängst du dann an, darüber nachzudenken. Dann wird dir auf einmal klar, dass so ein Leben außerhalb jeglicher Normalität liegt.
0: Während sich Ciudad Juárez im Ausnahmezustand befand, stiegen auch die Frauenmorde auf ein nicht gekanntes Ausmaß an. Partner und Ex-Partner ermordeter Frauen konnten sich sicher sein, dass diese Verbrechen in den Wirren des Krieges ungeahnt bleiben würden. Das Zusammenspiel von Machismus, Drogenkonsum und Schusswaffenbesitz ließen Auseinandersetzungen im Haushalt schnell tödlich enden. Ermordete wurden schlicht als Angehörige der organisierten Kriminalität diffamiert. Das Juárez-Kartell entführte Mädchen und junge Frauen in die Zwangsprostitution, ermordete sie wie eine Wegwerfware und verscharrte ihre Leichen außerhalb der Stadt.
2: Heute sind mir all die Namen der ermordeten Frauen sehr präsent, die im Laufe der Jahre durch die Medien gingen und emblematisch für unzählige andere standen, wie Esmeralda Castillo, Susana Chavez, Marisela Escobedo. Vor kurzem noch habe ich versucht, all diese Fälle, die mit meinen eigenen Erinnerungen verknüpft sind, in eine chronologische Reihenfolge zu bringen.
0: Esmeralda Castillo verschwand als kleines Mädchen im Zentrum der Stadt. Ihr Vater José Luis Castillo hat nie aufgehört, sie zu suchen. Er ist der wohl einzige Mann,

0: der für Gerechtigkeit für seine Tochter kämpft. Alle anderen Aktivistinnen sind zumeist die Mütter von Ermordeten und Verschleppten. Susana Chavez hingegen war selbst Aktivistin und eine lesbische Poetin. Auf sie geht die feministische Kampfansage Ni una más, nicht eine mehr zurück. Susana wurde ermordet, weil sie sich gegen einen Vergewaltigungsversuch zur Wehr setzte. Die Täter hackten ihr die Hand ab, um die Spur auf einen Mord im Drogenmilieu zu lenken. Auch Marisela Escobedo wurde als Aktivistin erschossen. Die Mutter der ermordeten Ruby Freire hatte sich vor dem Justizpalast von Chihuahua angekettet, um Gerechtigkeit zu fordern, als aus einem vorbeifahrenden Auto das Feuer auf sie eröffnet wurde. Der Ex-Partner und Mörder ihrer Tochter gehörte dem Kartell der Setters an. Die Nachrichten von Frauenmorden in Fernsehen und Tageszeitungen, Suchplakate von Verschwundenen an der Bushaltestelle und schwarze Kreuze auf rosa Grund, von Aktivistinnen an jeden Laternenpfahl in der Innenstadt gemalt, wurden für die in Ciudad Juárez Aufwachsende zum Alltag. Die Fotokünstlerin Cies for Scorpio hat sich erst im Nachhinein klar gemacht, was das für sie als Heranwachsende bedeutete.
1: Ich bin mit dem vagen Bewusstsein einer allgegenwärtigen Gefahr aufgewachsen. Wir wurden als Mädchen einfach im Familienhaushalt eingesperrt, angesichts all der Gewalt an der Grenze, die es so in anderen Gegenden der Welt nicht gibt. Ich kann mir vorstellen, dass ich erst, wenn ich mal auf Reisen gehe, vielleicht auch erst außerhalb Lateinamerikas, dass ich dann einen richtigen Kulturschock kriege, wenn mir bewusst wird, dass all das gar nicht existieren dürfte.
0: Die Realität der Frauenmorde bewegt die Familien in der Grenzstadt, sicherzustellen, dass Mädchen möglichst nicht alleine das Haus verlassen. So werden jedoch auch traditionelle Rollenbilder unterstützt. Mädchen und Frauen sollen im angenommenen Schutzraum des Hauses bleiben, während der öffentliche Raum angesichts der möglichen Gewalt nur Jungen und Männern zusteht. Auch Nayo hat das nie in Frage gestellt. Erst die Kunst und speziell die Perras Bravas haben ihr geholfen, sich den öffentlichen Raum zurückzuerobern.
2: Ich wuchs als Mädchen sehr behütet auf. Es war klar, als Mädchen kannst du nicht einfach rausgehen. Deshalb hatte ich natürlich auch Angst, auf die Straße zu gehen. Erst als ich mit dem Studium begann, habe ich mir als Erwachsene selbst die Stadt erschlossen.
3: Das war der Beitrag von Katrin Zeiske über das Kunstkollektiv Perras Bravas aus Ciudad Juárez. Und weiter geht's mit einem Song Good Night Formosa von Fire X aus Taiwan.

0: Welche Rolle spielt Musik in politischen Protestbewegungen? Die Forscherinnen Miriam Bartolozzi und Phuc Nguyen von der Universität Makerata erläutern, wie Protestmusik kollektive Identität formt, emotionale Solidarität schafft und Vergangene mit gegenwärtigen Kämpfen verbindet. Am Beispiel der Proteste gegen das Auslieferungsgesetz in Hongkong sowie der Sunflower-Bewegung in Taiwan und der Demonstration für ein Amtsenthebungsverfahren in Südkorea seit den 2010er Jahren erläutern sie sowohl Gemeinsamkeiten als auch Unterschiede zwischen den drei Bewegungen. Insbesondere was den Konfrontationsgrad der Musik und die politischen Rahmenbedingungen für die jungen Protestierenden betrifft. Das Gespräch thematisiert außerdem die Risiken für KünstlerInnen, die sich politisch äußern, sowie die Frage, ob Musik zum Erfolg oder Scheitern von Protestbewegungen beitragen kann. Ein Beitrag von Eva Guttenson.
1: Könnt ihr mir zunächst ganz allgemein etwas über die Rolle von Musik in politischen Bewegungen oder Protestbewegungen erzählen? Welche Wirkung kann Musik entfalten?
2: So what effect can music have?
3: The main characteristics are that music shapes collective identity.
4: Musik ist bei Protesten sowohl als künstlerischer Ausdruck als auch als politisches Instrument sehr wichtig. Musik kann als politische Kraft betrachtet werden. Sie prägt die kollektive Identität, fördert emotionale Solidarität und ruft aktivierende Emotionen hervor. Ein weiteres wichtiges Merkmal: Musik verbindet die Vergangenheit mit der Gegenwart. Häufig werden während Protesten ältere Protestlieder wiederbelebt und die Emotionen früherer Kämpfe werden an neue Kontexte angepasst. Protestmusik hat sich allerdings verändert. Von traditionellen, manchmal textlosen Stücken hin zu Pop und Rap. Heute wird Protestmusik über Online-Plattformen verbreitet, oft noch bevor die eigentlichen Proteste stattfinden. Wir finden Playlists mit Songs, die während der Proteste gespielt werden oder Menschen für die Teilnahme begeistern sollen. Generell gibt es drei Hauptarten von Songs. Erstens explizit politische Musik von AktivistInnen oder professionellen MusikerInnen mit direktem Protestbezug. Zweitens Musik, die ursprünglich keinen Protestzweck hatte, aber aufgrund ihres Inhalts, etwa Texte über Widerstandsfähigkeit, zur Hymne wurde. Und drittens eine Art, die heute häufiger genutzt wird. Popmusik ohne explizite politische Bedeutung. Diese Songs werden als magnetische Musik bezeichnet. Sie ziehen Menschen an und versorgen die Teilnehmenden mit Energie.
3: Energize people that are already attending the protest.
5: Taiwan 2014. 2014 war in Taiwan die Kuomintang, KMT, an der Macht. Das ist die Partei, die Taiwan von 1949 bis 1987 autoritär in einem Einparteienstaat regiert hat. Die KMT wollte ein Dienstleistungshandelsabkommen zwischen der Volksrepublik China und Taiwan auf eine Art und Weise durchsetzen, die viele an vergangene autoritäre Praktiken erinnert hat und zudem eine größere Verflechtung mit China bedeutet hätte. Im März 2014 besetzten daher StudentInnen das taiwanesische Parlament. Die Besetzung wuchs zu der Sunflower-Bewegung heran. Die Studierenden verteilten Sonnenblumen, in die ganz unterschiedliche Forderungen und Hoffnungen für eine gerechtere Gesellschaft eingeflossen sind, vor allem im Hinblick auf Löhne und Wohnraum. Ein bis heute spürbarer Einfluss der Sunflower-Bewegung ist die Wahl von Tsai Ing-wen von der Demokratischen Fortschrittspartei DPP als Präsidentin. Die DPP hat die Präsidentschaftswahlen 2016, 2020 und 2024 gewonnen.
1: Das Lied Island Sunrise, das als Hymne der Sunflower-Studierendenbewegung 2014 gilt, wurde durch die direkte Beteiligung der Bandmitglieder an den Protesten und durch die Ermutigung einer StudentenführerInnen inspiriert. Es wurde auf Taiwanesisch geschrieben und konzentrierte sich darauf, die Moral der studentischen Demonstrierenden zu stärken und eine positive Einstellung für eine bessere Zukunft Taiwans zum Ausdruck zu bringen.

0: Can you say something about?
1: Könnt ihr etwas über die Rolle sagen, die Protestmusik insbesondere in Taiwan, Hongkong und Südkorea spielt? Gibt es da Unterschiede?
2: We are talking about the latest protests.
3: Wir sprechen hier über die jüngsten Proteste seit den 2010er Jahren. Der letzte fand Ende 2024 bis Anfang 2025 in Südkorea statt. In Hongkong 2019 war das Hauptmerkmal, dass die Proteste auf gewaltsame Unterdrückung stießen. Entsprechend politisch sind die Lieder. In Taiwan gibt es in der Protestmusik einen starken Bezug zur taiwanesischen Identität durch die Verwendung der lokalen Sprache und Verweise auf Taiwans Vergangenheit. In Korea unterscheidet sich die Protestmusik der 80er Jahre stark von der heutigen, denn Korea ist heute eine gefestigte Demokratie. Früher war die Musik explizit oder implizit politisch. Heute dominiert Popmusik und auch die K-Pop-Fandom-Kultur spielt eine Rolle.
2: The participation of people from fandoms and the fandom culture from like K-pop or other popular kinds of music.
4: In detail, for example, for Hong Kong protest music.
5: Die Protestmusik in Hongkong 2019 und 2020 war sehr konfrontativ und vulgär. Es gab viele Schimpfwörter gegen die Polizei gerichtet, denn viele dieser Lieder waren Reaktionen auf Polizeigewalt. StudentInnen und junge Menschen beteiligten sich massiv an der Musikproduktion. Der Komponist der Protesthymne Glory to Hong Kong etwa postete die Originalversion in Online-Foren, bat um Feedback und ließ sich Audioaufnahmen von Menschen schicken, die einzelne Zeilen sangen. Daraus komponierte er einen Chor, eine Hymne für das einfache Volk. Ähnliches geschah in Taiwan, wenn auch weniger konfrontativ. Während der Sonnenblumen-Studentenbewegung 2014 nahmen Mitglieder der Hip-Hop-Gruppe By Her Ex an der Besetzung teil und komponierten gemeinsam mit Studenten den Song Island Sunrise. Taiwan ist in gewisser Weise unabhängiger als Hongkong. Hongkong wird allgemein als Teil Festlandchinas anerkannt, Taiwans Status hingegen ist umstritten. Die festlandchinesische Präsenz ist in Taiwan weniger greifbar als in Hongkong. Deshalb ist die taiwanesische Protestmusik weniger konfrontativ. Sie spricht von Hoffnungen auf eine bessere Zukunft und betont die taiwanesische Identität, die sich von der festlandchinesischen unterscheidet. Die Musikszene Taiwans hat großen Einfluss auf die Protestmusik. Einige KünstlerInnen sprechen sich deutlich für die Unabhängigkeit aus, andere sind zurückhaltender. StudentInnen, die Protestmusik komponieren, erhalten Unterstützung von Mainstream-KünstlerInnen. In Hongkong dagegen scheuen Mainstream-KünstlerInnen politische Inhalte. Deshalb müssen die Studierenden selbst aktiv werden. In Taiwan arbeiten Studierende und Mainstream-KünstlerInnen zusammen.
4: Students and also mainstream artists collaborating together.
6: Hongkong 2019. Die Proteste gegen das Auslieferungsgesetz in Hongkong 2019 bis 20 waren eine Reihe von Demonstrationen gegen die Einführung eines Gesetzesentwurfs zur Änderung des Gesetzes über flüchtige Straftäter in Bezug auf die Auslieferung durch die Regierung von Hongkong. Es handelte sich um die größte Reihe von Demonstrationen in der Geschichte Hongkongs. Der Gesetzentwurf würde es ermöglichen, Strafverdächtige auf Einzelfallbasis an jede Gerichtsbarkeit auszuliefern, mit der zuvor kein Auslieferungsabkommen mit Hongkong bestand, einschließlich Festlandchina. Es wurde befürchtet, dass dieser Gesetzentwurf die Autonomie Hongkongs untergraben würde, was aufgrund der Geschichte politischer Unterdrückung in China Besorgnis hervorrief.

0: Am 26. August 2019 veröffentlichte ein Komponist namens Thomas in einem von StudentInnen und von Demonstrierenden frequentierten Forum eine Instrumentalversion und den Text dessen, was später als Hongkongs Nationalhymne bezeichnet werden sollte. Glory to Hong Kong, ursprünglich in Kantonesisch komponiert. Thomas änderte nicht nur den Text, sondern sammelte auch Audioversionen, die er dann zusammenstellte, um den Song wie einen Chor klingen zu lassen. Aufgrund seines expliziten politischen Inhalts war der Song umstritten, unter anderem wegen seines angeblich separatistischen und regierungsfeindlichen Tons. Die drei Protestbewegungen in Südkorea, Taiwan und Hongkong verbindet der Kampf für Demokratie und Identität sowie der Widerstand gegen Autoritarismus. In allen drei Kontexten waren insbesondere junge Menschen und Studierende sehr aktiv. Eine weitere Gemeinsamkeit ist der Spillover-Effekt von Protestliedern. Songs wie Do You Hear the People Sing aus dem Musical Les Miserables oder March of the Beloved wurden in allen drei Bewegungen verwendet. Die Musik dient dabei nicht nur als Hintergrund, sondern vereint Menschen, gibt kollektiven Emotionen Ausdruck und verknüpft die Bewegungen mit breiten kulturellen Identitäten, etwa der taiwanesischen Identität, die sich von der festlandchinesischen abgrenzt. Der zentrale Unterschied zwischen den drei Bewegungen liegt im Grad der Konfrontation. Südkorea verfügt über eine gefestigte Demokratie, sodass die Proteste weniger konfrontativ ausfielen. Taiwan hat seit 2016 eine angespannte Beziehung zu Festlandchina, die sich schwer lösen lässt. Hongkong erlebte die konfrontativsten Proteste, da die Stadt direkter chinesischer Einflussnahme und Gewalt ausgesetzt war und Versprechen auf Autonomie und Demokratie wiederholt gebrochen wurden. Die politische Realität in den drei Kontexten beeinflusst also maßgeblich Art und Sprache der verwendeten Musik. Ich habe mich gerade gefragt, ob das nicht ein bisschen widersprüchlich ist, also dass die MusikerInnen in Taiwan und Hongkong viel konfrontativer sind als in Südkorea. Aber vielleicht ist es auch gerade logisch, weil die politische Situation in Taiwan und Hongkong schwieriger ist. Ist es nicht extrem gefährlich für KünstlerInnen, mit ihren Texten so konfrontativ zu sein?
1: Ja, ich stimme dir zu, aber manchmal haben wir gerade in der bedrückendsten Realität die lautesten Stimmen gegen Autoritarismus. Im Fall von Taiwan stehen KünstlerInnen und Studierende noch nicht unter der direkten Kontrolle Festlandchinas. Sie können sich sehr stark für politische Anliegen einsetzen. Natürlich ist das für Mainstream-MusikerInnen ein Problem, denn Taiwan ist ein sehr kleiner Markt. Normalerweise gehen KünstlerInnen auf Tournee und geben Konzerte in Festlandchina, wo es einen riesigen Markt gibt, aber sie können sich dennoch lautstark äußern und haben die Unterstützung ihrer Partei, die derzeit an der Regierung ist. In Hongkong hingegen sind die Drohungen real. Wir sehen nicht viele Mainstream-KünstlerInnen, die sich lautstark gegen die Aggressionen Festlandchinas aussprechen. Einige, die es taten, mussten mit einem Verbot ihrer Musik in China oder mit Gerichtsverfahren rechnen. Die beliebte Kantopop-Sängerin Denise Ho etwa setzte sich lautstark für Demokratie und LGBT-Rechte ein. Wegen ihrer Teilnahme an den Protesten verschwand ihr Name aus der Musikszene in Festlandchina mit sehr nachteiligen Folgen für ihre Karriere. Nach den Protesten 2019 und 2020 wurden viele Studierende, AktivistInnen und KünstlerInnen aus Festlandchina verbannt. Viele mussten sich vor Gericht verantworten, einige verbüßten Gefängnisstrafen. Seitdem ist die Musikszene sehr still geworden. Das ist die Folge davon, sich so lautstark geäußert zu haben. Heute ist es schwierig, diese Themen offen anzusprechen, ohne von den Behörden schikaniert zu werden. Also ja, es ist ein Widerspruch und es gibt Konsequenzen, aber vielleicht ist das der Geist der Jugend. Man setzt sich für eine Sache ein. Ich bewundere sie für das, was sie getan haben.
2: To fight for your cause and on cause. And I admire them for what they have done.
3: Proteste für ein Amtsenthebungsverfahren in Südkorea. Im Dezember 2024 hatte Südkoreas Präsident Yoon überraschend das Kriegsrecht verhängt und das Land ins politische Chaos gestürzt. Hintergrund von Yoons Handeln war ein Haushaltsstreit zwischen der regierenden PP-Partei und der größten Oppositionspartei DP. Als Begründung nannte er den Schutz eines liberalen Südkoreas vor den Bedrohungen durch Nordkoreas kommunistische Truppen und sprach davon, antistaatliche Elemente zu eliminieren. Südkorea erlebte daraufhin dramatische Stunden. Soldaten drangen ins Parlament ein, vor dem Gebäude demonstrierten BürgerInnen gegen die Verhängung des Kriegsrechts. Nach 6 Stunden hatte Präsident Yoon es zwar wieder aufgehoben, doch die Proteste hielten an. Während einer Kundgebung am Wochenende wurden vor der Nationalversammlung in Seoul Slogans gerufen. Die Demonstrierenden forderten eine Amtsenthebung des Präsidenten, welche am 4. April 2025 auch rechtskräftig wurde.

0: Der K-Pop-Song Into the New World der Gruppe Girls' Generation hat sich in Südkorea zu einer kraftvollen Protesthymne entwickelt. Dank seines bedeutungsvollen Textes über Hoffnung und die Überwindung von Missständen wird er seit Mitte der 2010er Jahre bei politischen und sozialen Bewegungen gesungen und in jüngerer Zeit auch von tausenden Demonstrierenden gegen Präsident Yoon. Heute gilt der Song als eine der prägendsten Hymnen der südkoreanischen Protestkultur und steht auf Augenhöhe mit den traditionellen Widerstandssongs des Landes.
1: We spoke about the difficulties and the danger for artists from Hong Kong or Taiwan.
0: Wir haben über die Schwierigkeiten und Gefahren gesprochen, denen KünstlerInnen aus Hongkong und Taiwan ausgesetzt sind, wenn sie ihre politischen Meinungen offen äußern. In Südkorea ist das natürlich was anderes, das demokratischer ist. Aber dennoch stellt sich die Frage, inwieweit insbesondere K-Pop-KünstlerInnen ihre Karriere gefährden, wenn sie sich politisch äußern und damit eine konservative Gegenreaktion hervorrufen.
2: I'd say that Korean idols face a very difficult situation.
3: Koreanische K-Pop-Idole befinden sich in einer schwierigen Situation. Sie beschäftigen sich normalerweise nicht mit politischen Themen, weil sie ihr Image sehr neutral halten müssen und keine Seite unterstützen dürfen. Das ist wichtig, damit sie keinen Teil ihrer Fangemeinde verlieren. Wahrscheinlich wird ihnen das von ihren Plattenfirmen auferlegt. Das unterscheidet sich stark von etablierten InterpretInnen oder unabhängigen KünstlerInnen, die sich oft deutlich in politischen Situationen äußern. Aber in diesem speziellen Fall gab es unterschiedliche Reaktionen aus der Öffentlichkeit. Manche Idole äußerten keine Meinung und mussten dafür Kritik einstecken. Die Fans waren enttäuscht, weil es um Demokratie ging. Gleichzeitig erhielten diejenigen, die sich lautstark äußerten, Gegenwind von den konservativen Teilen der Bevölkerung, weil sie den Präsidenten unterstützten, den die Mehrheit abgesetzt sehen wollte. Aus beiden Perspektiven war das eine schwierige Situation. Aber generell ist das keine allgemeine Veränderung. Ich denke, es lag nur daran, dass demokratische Prinzipien auf dem Spiel standen. Ansonsten haben K-Pop-Idole heute immer noch kein Mitspracherecht in politischen oder internationalen Angelegenheiten.
2: Today still don't have a say on political or international matters.
1: We go back in a more theoretical level.
0: Ich würde am Ende gerne noch einmal auf die eher theoretische Ebene zurückkommen. Ihr habt euch mit mehr oder weniger erfolgreichen Bewegungen beschäftigt. Wie steht es mit gescheiterten Protesten? Glaubt ihr, dass es einen Zusammenhang zwischen Musik und dem Erfolg einer politischen Bewegung gibt?
4: From our analysis, music serves to mobilize.
5: Nach unserer Analyse dient Musik dazu, Menschen für gemeinsame Anliegen im Zusammenhang mit Demokratie zu mobilisieren. Sie ist jedoch nicht das entscheidende Element für den Erfolg oder Misserfolg einer Protestbewegung. Das hängt von vielen anderen Faktoren ab. Zum Beispiel vom politischen Umfeld. Ist es eine etablierte Demokratie oder nicht? Im Fall von Hongkong ist es sehr schwierig, die Demokratie zu stärken, weil KünstlerInnen und Studierende mit rechtlichen Konsequenzen rechnen müssen. Die Regierung und die Kommunistische Partei Chinas versuchen, sie zu verfolgen. Gleichzeitig kann die Unterstützung durch die breite Bevölkerung sehr wichtig sein. Ob andere Menschen, die politisch vielleicht nicht so aktiv sind, die ProtestteilnehmerInnen unterstützen, spielt eine wichtige Rolle für Erfolg oder Misserfolg. Im Fall von Hongkong würde ich nicht von einer erfolgreichen Bewegung sprechen. Insbesondere 2019 und 2020. Die Proteste haben die Regierung nicht zu mehr Demokratie motiviert. Frühere Bewegungen in Hongkong waren erfolgreicher, etwa die Regenschirmbewegung 2014. Allerdings wurde die Regierung von Hongkong und Festlandchina dadurch entschlossener, demokratische Bestrebungen zu unterdrücken. Sie war also in gewisser Weise erfolgreich, aber gleichzeitig auch nicht. In Taiwan gab es letztes Jahr die Bluebird-Bewegung. Dazu gibt es noch viel Forschung aus musikwissenschaftlicher Perspektive, aber ich habe gelesen, dass die taiwanesische Protesthymne Island Sunrise überall bei den Protesten gesungen wurde. Das ist ein Zeichen für die Bedeutung von Musik in populären Protesten. In anderen Protesten vor der Sonnenblumenbewegung 2014 gab es zwar Musik, aber sie spielte keine eine herausragende Rolle. Die Studierenden oder TeilnehmerInnen waren nicht wirklich an der Produktion von politischen Protestliedern beteiligt. Soziale Bewegungen finden überall statt. Und heutzutage gibt es immer mehr Proteste. Deshalb sollten wir im Auge behalten, wie sich diese Bewegungen entwickeln, auch in Bezug auf die Musik.
2: I would just like to add this remark.
3: Ich möchte noch eine Bemerkung hinzufügen. Musik ist zwar wichtig, aber kein entscheidender Faktor dafür, wie sich der Protest entwickelt und was die Teilnehmenden erreichen. Ich denke jedoch, dass die Stellung der Zivilgesellschaft gegenüber dem Staat ein sehr wichtiger Faktor ist. Die südkoreanischen Proteste waren in letzter Zeit sehr erfolgreich. Vor dem demokratischen Prozess war das nicht so. Das liegt zum großen Teil daran, dass die koreanische Zivilgesellschaft heute nicht mehr so konfrontativ ist wie etwa die Hongkongs. Eine konfrontative Zivilgesellschaft steht nicht auf derselben Ebene wie der Staat. Sie kommuniziert nicht auf Augenhöhe. In Südkorea aber, weil die starke Demokratie bereits erreicht wurde, ist die einst schwache Zivilgesellschaft heute eine starke Zivilgesellschaft, die mit den Behörden kommuniziert. Das bedeutet, dass die Zivilgesellschaft tatsächlichen Einfluss auf den Staat hat. Das ist also einer der Faktoren, die zum Erfolg oder Misserfolg einer Bewegung beitragen.
2: The success or not

war der Südnordfunk im Oktober. Das ausführliche Interview mit Miriam und Fuck, das könnt ihr euch bald auf Englisch auf der Website von Radio Dreiklatt anhören und ebenso wie alle weiteren Beiträge, die heute in dieser Sendung gelaufen sind. Das findet ihr alles unter www.rdl.de sowie unter www.ez3w.org. Ja, und die nächste Sendung, die gibt es dann am 4. November um 16 Uhr in der Erstausstrahlung bei Radio Dreiklatt. Bis dahin, macht's gut. Tschüss.

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Hallo und herzlich willkommen hier beim Störfleck auf Radio Störfunk. Mein Name ist Miller Wunderlich, ich bin 19 Jahre alt, komme aus Kirchberg und ich absolviere hier gerade mein vierwöchiges Praktikum. Hier geht es heute um die Frankophonie, beispielsweise um die Entstehungsgeschichte der Frankophonie, die natürlich auch eng mit der Kolonialgeschichte Frankreichs zusammenhängt, aber auch um aktuelle Themen, die bei der Frankophonie relevant sind und um die geteilten Meinungen, was das Thema angeht. Jetzt fangen wir erstmal mit ein bisschen thematisch passender französischer Musik an und gleich danach hören wir uns mit den ersten Infos.

Ihr hört den Störfleck hier auf Radio Störfunk und heute geht's um die Frankophonie. Vorab müssen wir natürlich mal klären, was die Frankophonie überhaupt ist. Die Frankophonie gibt's einmal kleingeschrieben und einmal großgeschrieben, wobei die kleingeschriebene Version einfach die Gesamtheit aller französischsprachigen Länder weltweit beschreibt. Die großgeschriebene Version, das wäre dann die Organisation Internationale de la Francophonie. Das ist eine Institution und die hat sich der Förderung der französischen Sprache sowie politischer, pädagogischer, wirtschaftlicher und kultureller Zusammenarbeit zwischen zahlreichen französischsprachigen Ländern, aber auch einigen anderssprachigen Ländern gewidmet. Was genau diese Organisation so als Ziele hat und was für eine Arbeit sie leistet, da kommen wir nachher noch zu. Aber jetzt müssen wir erstmal klären, wo wird denn überhaupt alles Französisch gesprochen? Französisch spricht man auf 5 Kontinenten, besonders viel natürlich in Afrika, was auch daher kommt, dass eben Frankreich seit dem 16. Jahrhundert schon Kolonien erworben hat. 300 Jahre später war es dann die zweitgrößte Kolonialmacht weltweit, nach England. Damals galt die zivilisatorische Mission als Rechtfertigung. Anfangs lag Frankreichs Fokus sehr stark auf Amerika, da fing es nämlich an mit der Besetzung von Teilen Kanadas, aber auch das Zentralgebiet der heutigen USA sowie einige karibische Inseln waren betroffen und wurden eben besetzt. Die mussten aber später teilweise auch wieder abgetreten werden an England. Ab 1830 lag dann der Fokus eher noch auf Afrika. Frankreich war damals tatsächlich auch der drittgrößte Sklavenhändler und die haben dann vor allem in ihre karibischen Kolonien deportiert. Später haben sie dann auch in Asien einige Kolonien gehabt, zum Beispiel Französisch-Indochina sowie das heutige Laos, Vietnam und Kambodscha. Nach Ende des Zweiten Weltkriegs, bei dem Frankreich ja eine der Verlierernationen war, haben die ziemlich viele ihrer Kolonien ziemlich schnell verloren. Aber man sieht vor allem auch in Afrika bis heute ja, dass sie definitiv einen bleibenden Eindruck hinterlassen haben, weil Französisch eben immer noch verbreitet und gesprochen wird. In vielen afrikanischen Ländern ist diese Kolonialzeit allerdings größtenteils mit schlechten Erinnerungen verbunden, was ja verständlich ist, wenn man sich zum Beispiel eine ehemalige Kolonie wie Algerien anschaut. Da gab es nämlich den wahrscheinlich auch vielen bekannten Algerienkrieg, der begann im Jahr 1954 und endete dann schließlich 1962. Algerien wurde ungefähr im Jahre 1830 kolonialisiert und unterschied sich aber von anderen Kolonien, weil es mit 3 Departements als Bestandteil Frankreichs galt und nicht nur als bloße Kolonie. Ab 1850 gab es dann auch massive Siedlungsprogramme, um den französischen Einfluss im Land zu stärken. Und dann lebten nämlich neben 9 Millionen Algerier auch 1 Million französische Staatsbürger da im Land. Auch die algerische Bevölkerungsmehrheit hatte dann die französische Staatsbürgerschaft, aber die hatten nicht dieselben Rechte wie die normalen, in Anführungszeichen, Franzosen, sondern deutlich weniger Bürgerrechte. Die durften zum Beispiel gar nicht wählen und somit auch nicht selber an ihrem Schicksal teilhaben. Meistens war es dann auch so, dass die tatsächlichen Franzosen die wichtigsten politischen Positionen inne hatten und das befanden die Algerier natürlich als sehr ungerecht. Deswegen kam dann nach und nach auch immer stärker die Forderung nach Unabhängigkeit auf. Und dann begann der Krieg eigentlich sozusagen mit der ersten Attentatsserie von der Nationalen Befreiungsfront Algeriens. Das war die Partei FLN. Frankreich kämpfte dagegen natürlich stark an. Das fing zum Beispiel an mit der Erhöhung der militärischen Präsenz im Land. Und später gab es dann auch noch Sondergesetze, die zum Beispiel Massenfestnahmen und Folter legitimierten. International gab es deswegen dann auch ziemlich viel Kritik, auch im eigenen Lande, aber es hat tatsächlich irgendwie doch nie dazu geführt, dass in Frankreich so eine größere Mehrheit aufgekommen wäre, die sich dagegen gestellt hätte. Deswegen ist der Krieg erstmal weitergelaufen. Heute schätzt man, dass dieser Krieg ungefähr 400.000 bis sogar 1 Million Menschen das Leben gekostet hat, weil er eben so von Brutalität, Terrorismus und natürlich auch Gewalt auf beiden Seiten geprägt war. Es gab natürlich dann auch Massenvertreibungen von diesen ganzen Franzosen, die damals noch in Algerien lebten. Die waren dann nach diesem Unabhängigkeitskrieg natürlich nicht mehr gern gesehen, weil sie für diese ganzen schlimmen Gräueltaten standen, die damals begangen wurden. 1962 wurde dann zuerst ein Waffenstillstand erklärt und außerdem die Unabhängigkeit Algeriens, weil der Krieg im eigenen Land, also in Frankreich, so unbeliebt geworden war und sogar so ein bisschen übergeschwemmt ist. Es gab nämlich sogar in Paris dann Terroranschläge. Allerdings gab es bis heute von der französischen Regierung keine wirkliche Entschuldigung und auch kein Einsehen, dass man selber daran maßgeblich beteiligt war, dass dieser Krieg so blutig war und so viele Todesopfer gefordert hat.
Außer diesem spezifischen Beispiel jetzt auf Algerien bezogen, wurden 1962, also 2 Jahre vor deren Unabhängigkeit, auch noch andere Länder in die Unabhängigkeit entlassen. Es waren insgesamt 14 afrikanische Kolonien und die wurden eben entlassen, weil sich die Kolonien wirtschaftlich für Frankreich nicht mehr gelohnt haben. Das heißt, es ging nicht irgendwie darum, dass man denen so ihre Freiheit zurückgeben wollte, sondern es war tatsächlich einfach dieser wirtschaftliche Aspekt. Für diese 14 Kolonien war das aber teilweise auch sehr kompliziert, weil sie so lange fremdregiert wurden und dann eben meistens keine Hilfe bei der Regierungsbildung erhalten haben, dass es wirklich Probleme im eigenen Land ausgelöst hat, die teilweise bis heute spürbar sind. Bevor wir uns dann im nächsten Teil anschauen, was die Frankophonie heute so macht und was ihre Mission ist, hören wir jetzt erstmal zum Thema der Kolonialzeit ein passendes Lied an, nämlich Plus rien ne m'étonne von Tikenja Fakoly. Da singt er nämlich über die ungerechte Aufteilung der Welt.

Willkommen zurück hier beim Störfleck auf Radio Störfunk. Hier geht's heute um die Frankophonie und da haben wir vorhin schon über die Kolonialzeit und die Auswirkungen bis heute gesprochen. Und jetzt geht's weiter mit der Frankophonie als Organisation an sich. Teil der Frankophonie sind weltweit ungefähr 396 Millionen Menschen und es gibt 57 Mitgliedstaaten weltweit. Die Mission der Organisation der Frankophonie ist der Kampf gegen die Vorherrschaft des Englischen, aber auch die Förderung von französischer Sprache und damit einhergehend die der kulturellen Vielfalt. Ein ganz wichtiger Punkt ist dabei auch Demokratie, Frieden und Menschenrechte durch gemeinsame Werte zu verteidigen und weiter zu stärken. Die Idee für eine solche Französischsprache-Institution bzw. Organisation kam erstmals von Onésime Reclus. Das ist ein Geopolitiker aus dem 19. Jahrhundert und der wollte damit so die dauerhafte imperiale Präsenz von Frankreich beschreiben und vor allem aufrechterhalten. Eine erste konkrete Vorgängerorganisation war dann die Agence de Coopération Culturelle et Technique. Die wurde 1970 gegründet und 1997 dann umbenannt in Organisation Internationale de la Francophonie, also in die heutige Frankophonie. Wie bereits erwähnt, sind tatsächlich auch nicht nur französischsprachige Staaten Mitglied dieser Organisation, sondern in den 2000ern kamen dann auch immer mehr nicht-frankophone europäische Staaten als Mitglieder dazu. Meistens haben die auch heute noch nur den Beobachterstatus, aber Frankreich und generell die Frankophonie versprach sich mit dieser Aufnahme von diesen nicht-frankophonen Mitgliedern eben besonders mehr Einfluss auf internationaler Ebene. Diese Mitglieder sind dann meistens einfach Interessierte an der französischen Sprache und können natürlich auch zum Beispiel von besseren Handelsbedingungen und solchen Sachen profitieren. Ein Gipfeltreffen, das alle 2 Jahre stattfindet, ist auch fester Bestandteil dieser Organisation. Da gibt es dann vor allem Diskussionen über aktuelle Krisen, beispielsweise über die in Russland oder auch Nahost, aber auch dann Stellungnahmen zu eben diesen Krisen und oft Beschlüsse. Insgesamt ist also die politische Zusammenarbeit ein sehr, sehr großer Teil von dieser Frankophonie. Dabei kommt auch die wirtschaftliche Zusammenarbeit nicht zu kurz. Laut WKO, was ich ebenfalls nicht wusste, erwirtschaftet der frankophone Raum 16,5% des globalen Bruttoinlandsprodukts und ist damit ein ganz wichtiger Global Player. Die gemeinsame Sprache dient dann natürlich auch als Brücke für die Geschäftsbeziehungen und deswegen kann beispielsweise auch Afrika da stark mit einbezogen werden mit all ihren Ressourcen und Ähnlichem. In kultureller Ansicht kann man auch noch ganz viele verschiedene Projekte ansprechen, beispielsweise so viele verschiedene Austauschprojekte zwischen Frankreich und Deutschland, um einfach diese Beziehungen da zu stärken und auch die französische Sprache weiterzubringen. Ein weiteres bekanntes Beispiel ist da auch das Netzwerk Alliance Française, das spannt sich über 130 Länder hinaus und es bildet jährlich bis zu 500.000 Lernende aus aller Welt aus und die organisieren auch Veranstaltungen und Ähnliches, auch eben mit dem Ziel, französisch und frankophone Kulturen zu verbreiten und wertzuschätzen. Was wahrscheinlich auch viele von euch kennen, ist der deutsch-französische Fernsehsender Arte, wo sehr oft auf beiden Sprachen Dokumentationen oder Ähnliches kommen, die dann, wie gesagt, für deutschsprachige und für französischsprachige Personen ansehbar bzw. lesbar sind. Ein weiterer sehr wichtiger Sender der Frankophonie ist France 80 und dieser Sender wurde gegründet mit dem Ziel, den englischsprachigen Medien, die damals wie heute dominiert haben in der Medienwelt, etwas entgegensetzen zu haben und der ist eben dazu da, um besonders frankophone Perspektiven hinaus in die Welt zu tragen. Das ist ein Forum, um über Neuigkeiten, vor allem aus den Mitgliedsnationen, zu berichten und durch diesen Sender, den wirklich sehr, sehr viele Menschen weltweit schauen, fördert man wieder Diplomatie, Sprache und Austausch, wie es ja generell das Ziel der Frankophonie ist. Nach einer kurzen musikalischen Pause geht es dann hier auch schon weiter, nämlich mit dem dritten Punkt, Sprachunterschieden in den ganzen verschiedenen Nationen, die Teil der Frankophonie sind und auch, was diese gemeinsame Sprache eigentlich mit der eigenen nationalen Identität macht.

man auch nochmal, wie so eine Vergangenheit und auch die Zugehörigkeit zur heutigen Frankophonie die eigene kulturelle Identität beeinflussen kann. Französisch ist eine der rumänischen Sprachen und diese rumänischen Sprachen, die haben sich nach dem Zerfall des Römischen Reichs entwickelt. Die stammen nämlich vom Vulgärlatein ab. Im Laufe der Zeit hat sich das Französisch in vielen ehemaligen Kolonien stark verändert, was halt daher kommt, dass diese europäische Sprache dann plötzlich auf eine eigentlich ganz andere Sprache mit anderen kulturellen Aspekten draufgestoßen ist. Und da gibt es zum Beispiel in Quebec einen großen Unterschied. Da kennt ja bestimmt auch jeder diese gefühlte Vermischung von Englisch und Französisch, die in Kanada oft vorkommt. In Quebec ist es nämlich so, dass die Grammatik der französischen Standardsprache beim Schreiben zwar verwendet wird, aber der größere Unterschied findet man im gesprochenen Französisch. Da gibt es nämlich eine viel stärkere Nasalisierung des Französischen und natürlich sind da auch noch Einflüsse der amerikanischen Ureinwohner mit in die Sprache eingeflossen, sowie auch des Englischen aus der britischen Herrschaft über Kanada und der späteren Industrialisierung, die stark von den USA, also einem englischsprachigen Land, ausging. Beispielsweise sagt man im normalen Französisch zum Vielfraß Glouton, in Quebec sagt man aber Carcajou, was von den Ureinwohnern kommt. Außerdem gibt es auch gleiche Wörter, die aber eine unterschiedliche Bedeutung haben. Beispielsweise heißt Dépanneur in Quebec ein kleiner Lebensmittelladen oder so ein kleiner Eckladen. In Frankreich bedeutet es aber ein Elektriker bzw. ein Handwerker, der so kleine Dinge im Haus erledigen kann. In den frankophonen afrikanischen Ländern gibt es oft eine Vermischung mit den eigenen lokalen Dialekten und das afrikanische Französisch integriert eben auch indigene Sprachen, lokale Gebräuche, mündliche Überlieferungen und regionsspezifische Begriffe. So schreibt es zumindest MotaWord. Außerdem wird Französisch eher noch in den Städten gesprochen, zum Beispiel in Abidjan und Dakar ganz viel. Und auf dem Land sind dann eher die indigenen Sprachen noch gebräuchlich, aber sowas Ähnliches sieht man ja auch in Deutschland, dass oft in der Stadt deutlich mehr Anglizismen und Ähnliches verwendet und gesprochen wird als auf dem Land. Auf den beiden afrikanischen Inselstaaten Mauritius und Seychellen wird so eine sogenannte Tochtersprache von Französisch gesprochen, nämlich Kreolisch, und es ist für europäische Franzosen, sagt man zumindest, so ungefähr 60-70% verständlich, aber eben auch stark beeinflusst durch lokale Kulturen. Auf Haiti ist das tatsächlich ähnlich, da gibt es das haitianische Französisch, was auch die offizielle Amtssprache des Landes ist. Dieses Französisch ist auch von minimalen lokalen Anpassungen geprägt, die über die Jahre passiert sind, aber es wird tatsächlich fast ausschließlich von der Bildungselite Haitis gesprochen und das sind nur ungefähr 5-10% der gesamten Bevölkerung, also dieses Französisch ist tatsächlich nicht so verbreitet. Die eigentliche Nationalsprache Haitis ist dann das Haitianische Kreol, also auch eine Kreolsprache. Dieses Kreol basiert größtenteils auf dem Französischen des 18. Jahrhunderts. Es hat aber eine eigene Grammatik und ist stark von westafrikanischen Einflüssen geprägt. Oft ist es dann auch so, dass Franzosen und Haitianer sich im Regelfall nicht gegenseitig verstehen können, weil die Sprachen so unterschiedlich ausgeprägt sind. Ihr seht also, dass es wirklich viele unterschiedliche Ausprägungen von Französisch gibt im gesamten frankophonen Raum, aber inwiefern wirkt sich das jetzt eigentlich auf die eigene Identität der Menschen aus? Dieses ganze Thema kann sich natürlich auch negativ auf das eigene Identitätsgefühl oder auch Zugehörigkeitsgefühl auswirken, weil es eben schon sehr stark durch das koloniale Erbe Frankreichs geprägt ist und auch oft die lokalen Kulturen in den Hintergrund drängen kann. Allerdings kann diese gemeinsame Sprache auch ein starkes Zugehörigkeitsgefühl bzw. Gemeinschaftsgefühl hervorrufen, weil sich eben so viele unterschiedliche Menschen aus unterschiedlichen Ländern mit unterschiedlichen Kulturen miteinander im Austausch befinden bzw. ihre Kultur miteinander teilen können, beispielsweise Musik, Filme und Literatur. Es gibt nämlich bekannte frankophone Künstler auch aus Kanada oder aus Afrika, die auch in Frankreich selber oder auch bei uns in Deutschland sehr bekannt sind. In Bezug darauf hören wir jetzt gleich ein passendes Lied von Gaël Faye, nämlich Petit Pays. Das gibt sowohl als Lied als auch als Buch und es geht in beiden Werken um seine Kindheit in Burundi und den damit verbundenen Genozid in

war die haitianische Band Tubu Combo mit ihrem Lied Tu a volé und ihr hört hier den Störfleck auf Radio Störfunk. Gerade habe ich schon über die einzelnen Sprachunterschiede geredet, die es in den frankophonen Ländern so gibt. Und jetzt geht's weiter mit möglicher Kritik, die man dann an dieser Institution der Frankophonie äußern könnte, sowie Herausforderungen und wir klären, wie die Zukunft der Frankophonie so aussehen könnte. Seit 2006 gibt es in Frankreich einen nationalen Gedenktag, der ist am 10. Mai und der soll an die Geschichte der Sklaverei und die damit verbundenen Schrecken erinnern. Die Kritik daran ist aber wieder, dass der Tag eben nicht von den Betroffenen selbst gewählt wurde und der Austausch mit diesen somit wieder zu kurz kam. Das ist natürlich trotzdem ein wichtiger Schritt in die richtige Richtung. Davor wurde dieses Thema der Sklaverei nämlich jahrzehntelang einfach totgeschwiegen. Und man hat versucht, die Schrecken der Vergangenheit zu begraben. Andere kritische Stimmen sagen auch, dass die OIF, also die Frankophonie, nur als politisches Instrument existiert und genutzt wird, um Frankreichs Macht weltweit weiter aufrechtzuerhalten, um bestimmte Vorteile, beispielsweise beim Handel mit Rohstoffen, nicht zu verlieren. In Bezug auf Rohstoffe gibt es noch weitere Kritikpunkte, nämlich dass es in Afrika oft so war, dass auch nach der Unabhängigkeit von Frankreich weiter verpflichtende Handelsverträge im Unabhängigkeitsvertrag stehen. Beispielsweise ist es dann so, dass Rohstoffe wirklich weit unter den Weltmarktpreisen gehandelt werden. In Bezug auf dieses Rohstoffthema hört man ja auch oft, dass Entwicklungshilfe eben als Vorwand für gute Taten genutzt wird, aber hinterrücks gibt es dann wieder diese Ausbeutung dadurch, dass die Rohstoffe wirklich weit unter ihrem eigenen Preis verkauft werden und die Verkäufer da dementsprechend wirklich nicht viel dran verdienen. Ein weiterer Kritikpunkt, der kommt auch oft international auf, weil Frankreich und alle anderen Mitgliedstaaten durch die Frankophonie eben auch oft Staaten unterstützen, in denen die Menschenrechte nicht gewürdigt werden, es anhaltende Konflikte gibt oder Menschen aufgrund ihrer Hautfarbe, Sexualität oder ihrer Herkunft verfolgt werden. Als der Frankophonie-Gipfel in Afrika stattfand, nämlich in Kinshasa, in der Hauptstadt des Kongo, war genau das auch ein sehr großer Kritikpunkt, da Oppositionelle damals vermuteten, dass die Wiederwahl des Präsidenten Kabila sabotiert worden war. Dass Frankreichs damaliger Präsident Hollande dann eben trotz dieser großen Kritik anreiste, nahmen viele laut der TASS als Unterstützung für den dortigen Präsidenten wahr. Da es ja eigentlich die Mission der Frankophonie ist, Menschenrechte zu verbreiten, zu würdigen und sicherzustellen, dass sie eben existieren, ist dieser wiederaufkommende Punkt meiner Meinung nach wirklich gerechtfertigt, da man irgendeine Lösung finden muss, um mit solchen Problemstaaten umzugehen, die eben nicht einhalten, wofür die Frankophonie eigentlich steht. Wenn wir jetzt aber mal in die Zukunft der Frankophonie blicken, sehen wir ja ganz deutlich, dass sie auf jeden Fall von Englisch bedroht ist. Englisch hat Französisch nämlich als Lingua Franca, also als erlernte zweite Sprache, die Menschen aus verschiedenen Ländern teilen, abgelöst. Das heißt, es hat auch international weniger Einfluss als Englisch. Genau wie im Deutschen häufen sich auch im Französischen die Anglizismen, wogegen es seit einigen Jahren sogar Gesetze gibt, nämlich beispielsweise Le Loi Tout Bon, das soll das Französisch schützen. Da gibt es zum Beispiel eine vorgeschriebene Quote im Radio. Da müssen nämlich mindestens 40% der gespielten Musik französischsprachig sein. Generell kann man mal sagen, dass die Anzahl der französisch sprechenden Menschen auf jeden Fall eher weniger abnehmen wird. Heute leben nämlich bereits 65% der Frankophonen in Afrika und bis 2050 werden das durch den demografischen Wandel tatsächlich 9 von 10 französisch sprechenden sein. Dadurch verschiebt sich natürlich auch das kulturelle und wirtschaftliche Zentrum von der Sprachgemeinschaft Frankophonie immer weiter in den Süden. Insgesamt kann die Frankophonie also zumindest im Hinblick auf ihre Mitgliederzahl in eine positive Zukunft blicken, denn sie wird weiter wachsen und eine wichtige Rolle in der wirtschaftlichen weltweiten Zusammenarbeit spielen. Ihr hört jetzt hier nochmal zwei passende französischsprachige Musikstücke. Viel Spaß!

Das war's für heute mit dem Störfleck hier bei Radio Störfunk. Heute haben wir eine Stunde lang über das Thema Frankophonie geredet und erstmal geklärt, woher denn die Frankophonie überhaupt kommt, aber dann natürlich auch, wie zukunftsfähig sie überhaupt ist. Falls ihr diese Sendung verpasst habt, könnt ihr die gerne in der Mediathek auf störfunk.de nachhören. Am Mikro war heute Milla Wunderlich. Danke fürs

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2: 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Viel Spaß!

So, herzlich willkommen bei Radio Störfunk und das hier ist das Jubelradio vom Club Alpha 60. Eine Sendung, die 14-tägig live kommen wird und wir werden uns mit dem Jubiläumsprogramm des Club Alpha 60 befassen, der heute sage und schreibe 60 Jahre alt wird, also fast das Rentenalter erreicht hat. Aber immer noch jung, agil und frech ist, Soziokultur von ihrer besten Sorte. Heute Abend geht es hauptsächlich um das Jubiläumsprogramm, das jetzt im Juli stattfindet. Da habe ich vor, euch einige Veranstaltungen ins Herz zu legen und vorzustellen. Und im weiteren Verlauf der Sendungen werden dann verschiedene AKs zu Wort kommen und wollen wir den Club Alpha euch ein bisschen näher bringen. Jetzt starte ich aber gleich mal mit Musik, um euch nicht gar zu sehr zu langweilen. Es gibt Los Fastidios.

gehört?

0: Vielen, vielen Dank, Jean-Michel.
1: Thank you so much.
2: Und auch von mir vielen, vielen Dank, dass ihr hier eingeschaltet habt zur Jubelradiosendung vom Club Alpha 60. Das ist keine Rubel-Radiosendung, das stimmt so nicht. Eine Jubelradiosendung. Club Alpha wird 60 Jahre alt, aber immer noch nicht vernünftig und erwachsen. Und ihr hört uns hier auf Radio Störfunk über 97,5 in Schwäbisch Hall und 104,8 in Crailsheim oder über den weltweiten Stream über www.störfunk, hier bitte den Umlaut beachten, .de. Jetzt möchte ich euch mal kurz noch ein paar Sachen über den Club erzählen. In Wikipedia steht der Zweck des Clubs, allen jungen Menschen von Schwäbisch Hall und Umgebung eine angemessene Unterhaltung in Form von Tanzveranstaltungen, Diskussionen und sonstigen kulturellen Veranstaltungen zu bieten und dadurch den Rückstand Schwäbisch Halls auf diesem Gebiet zu verringern und die Förderung des Hallenbadbaus. Und an der Stelle muss ich gleich mal sagen oder Walter Ulbricht zitieren, niemand hat die Absicht, ein Hallenbad zu bauen. Also die vorderen Sätze stimmen zur Gänze. Wir machen Lesungen, es gibt den AK-Film, der das Kino im Schafstall betreibt. Aber, liebe Leute, niemand hat die Absicht, ein Hallenbad zu bauen. Gegründet wurde der Club am 16. Juli 1966 als sogenannter Geselligkeitsverein. Vorbild waren hier die Heidelberger Studentenclubs und das Burg-Waldeck-Festival. Der Medizinstudent Walter Müller galt damals als Clubboss, der mit Freunden und Interessierten das von der Stadt angemietete Vereinslokal im sogenannten Anlagencafé betrieb. Das Anlagencafé selbst hat mal der Schützenkompanie gehört und ist so im biedermeierlichen Stil gebaut und heute ein Café. Und dort fand dann am 21. Mai 1967 mit dem Folkduo Shirley Hart und Colin Wilkie das erste Konzert des Club Alpha 60 statt. Es folgten dann relativ schnell mit Viva Zapata die erste Filmvorführung und dann auch die erste politische Veranstaltung zum Thema Notstandsgesetzgebung. Ja, und die Geschichte des Club Alphas ist ziemlich lang und auch konfliktträchtig. Dazu werde ich in den Folgesendungen nochmal näher drauf eingehen und euch ein paar Anekdoten zum Besten geben. Heute soll es aber eher um das Jubiläumsprogramm gehen. Das besteht oder das hat schon gestartet. Die Los Fastidios, die ihr gerade gehört habt, die waren ein ziemlich cooler Auftakt in das Jubiläumsjahr von uns. Da haben wir uns sehr gefreut, dass wir die bekommen haben. Aber es ging dann gleich weiter mit dem Christopher Street Day, den ihr am Samstag verpasst habt. Und am kommenden Wochenende geht es aber gleich weiter. Am Mittwoch folgt noch ein Barabend. Dann am Freitag, den 10.7., das Aktivenfest. Am 11.7., da geht es dann auch um Kunst und vor allem um Spraykunst, der Diversity Jam am Kino Gloria. Und abends um 20 Uhr um den Jahreszeiten Poetry Slam. Am Sonntag, den 12.7., gibt es dann das Theaterstück in Kooperation mit dem Freilichtspiel Ensemble Plus. In Hall wird's Nacht. Dazu bekommt ihr nachher noch ein kleines Interview. Und am 17.7. geht's weiter mit Grand Malheur, Brass Pop zwischen Disco, Varieté und Ekstase. Und nun am 18.7. Forever Young, Tanzparty für die reifere Jugend. Und am 19.7. Social Dance und Schnupperkurs, einen Swing-Nachmittag mit der Fat Cat Swing-Gruppe. Elektronisch wird es dann am 24.7. Neues. Und das ist eine schöne Veranstaltung, elektronische Veranstaltung. Die startet nämlich in dem Anlagencafé, wo der Club damals auch selbst gestartet hat. Dort geht es von 16 bis 22 Uhr los und später gibt es dann die sogenannte After Hour im Club von 23 bis 5 Uhr. Dann am 31.07. findet unsere Jahreshauptversammlung statt. Und am 1.8. nochmal zwei Sachen, das Straßenmusikfestival in der Haller Innenstadt von 10 Uhr bis 16.30 Uhr und eine antifaschistische Stadtführung um 16.30 Uhr. Die ganzen Geschichten werde ich euch nach und nach noch im Laufe der Sendung genau vorstellen. Jetzt gibt es aber erstmal wieder Musik auf die Ohren. Sie waren auch erst kürzlich im Club Alpha. Die Botticelli Babies.

0: So, das war Inner Hulk von Botticelli Babies. Wie versprochen möchte ich euch jetzt ein paar Schmankerl aus unserem Jubelprogramm ans Herz legen. Ihr hört hier das Jubelradio vom Club Alpha 60, der, wie schon gesagt, nicht erwachsen, aber 60 Jahre alt wird. Am 11.07., den kommenden Samstag, geht's dann schon los mit Kunst, Musik und Drinks am Kino Gloria. Die Diversity Jam schlägt da auf, und für alle, die sich da gar nichts drunter vorstellen können, die Diversity Jam, da zeigen Sprayer innen ihr Können und stellen es unter Beweis. Wenn ich es richtig weiß, sind meistens nur ein paar Farben vorgegeben, keine Stile, keine sonstigen Vorgaben, was von Graffiti an dem Tag entstehen soll, sondern es gibt gewisse Farbmottos, Motti, und an denen hangelt man sich entlang. Und da wird die Unterführung im Kino Gloria dran sein und wird von den KünstlerInnen verschönert. Jetzt gibt es dazu natürlich auch Drinks. Um die Jahreszeit ist wichtig, viel zu trinken, und ein bisschen Musik. Ich habe jetzt aus aktuellem Anlass einen Song dabei von Waving the Guns. Die werden da nicht spielen, da wird sicherlich ein DJ auflegen. Aber viel Spaß mit Das muss eine Demokratie aushalten von Waving the Guns.
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0: Und auch den Club Alpha 60 muss eine Demokratie aushalten können. Ich habe jetzt hier ganz fresh noch ein paar Infos zugeflüstert gekriegt. Das sind die Störfunk-DJs, die beim Diversity Jam am 11.07. die euch was auf die Ohren geben, die musikalische Begleitung quasi zu der Spray-Aktion machen. Am Kino Gloria 11.07. los geht's am Samstag um 10 Uhr und Musik gibt's vom Miro, vom Jan, von Zwischenwelten und von Blinky. Kommt da gerne vorbei, schlürft ein paar Drinks und schaut, was die KünstlerInnen diesmal produzieren. Bei mir geht's jetzt gleich weiter mit ein bisschen Musik. Musik, die wir jetzt nicht im Jubeljahr hatten, aber die Band hat schon zweimal gespielt. Future Jesus and the Electric Lucifer ist ein echter Hingucker. Die Leute, die feuern da einen mit ihren Verkleidungen ein wahres Bühnenfeuerwerk ab und musikalisch sind sie auch nicht zu verachten. Hört mal rein.
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0: The Electric Lucifer waren das. Und wie gesagt, die werden leider nicht in diesem Jubeljahr bei uns spielen, aber saugeile Band. Die nächste Geschichte brauche ich euch, glaube ich, gar nicht groß ankündigen. Das sage ich einfach mal. Hört rein, hört selbst, um was es jetzt gleich geht.
1: Geografisch gehen wir jetzt mal in eine andere Richtung, die wir noch gar nicht hatten. Wir gehen mal so Richtung Frankenland, Richtung Nürnberg, Richtung Bayern rüber. Da haben wir einen Gast, der war tatsächlich schon im Club Alpha, ist glaube ich schon eine Weile her. Ich persönlich hatte ihn noch nie zu Gast bei mir auf der Bühne, deswegen freue ich mich, dass wir uns über den Weg laufen. Ich glaube, er ist Lehrer tatsächlich im Beruf. Ich weiß aber gar nicht, was für ein Fach du unterrichtest. Vielleicht interessiert es jemanden, kannst du unserem Publikum erzählen. Wir freuen uns sehr, dass er jetzt zu uns kommt, aus Schwabach angereist. Macht einen Riesenlärm für Thomas Schmidt!

passieren? Meine Tochter wartet seit 3 Wochen auf ihre Schulaufgabe. Ja, hat er, aber dazu später mehr. Ich bin ja nicht zum Spaß. Vielleicht sind Lehramtsstudentinnen da oder irgendwie SchülerInnen, die mit dem Gedanken spielen, später mal auf die andere Seite des Pultes zu wechseln. Der folgende Text ist eine Warnung. Lehrer sein ist nicht immer geil. Also 14 Wochen im Jahr schon. Aber ansonsten gibt es auch andere Momente. Davon handelt der folgende Text. Bevor ich aber starte, wollte ich an der Stelle nochmal ganz, ganz viel Dank sagen. Und zwar an den Euram aus der ersten Runde. Euram ist rückwärts gelesen Mario. Ich habe vorhin Backstage erzählt, dass ich vorhin an der Tankstelle irgendwie beim Brillenputz meine Brille zerbrochen habe. Er hat mir daraufhin seine Lesebrille gegeben. Nett, ne? Können wir mal für den Mario vielleicht? Aber er sieht schlechter als ich, weil die Buchstaben sind jetzt so groß. Macht mir ein bisschen Angst. Ja. Der Text heißt, kennst du das? Und er fängt folgerichtig an mit der Frage, kennst du das? Es ist Freitagabend. Gerade hast du wieder eine Arbeitswoche hinter dich gebracht, ohne einen Strick am Dachbalken festzumachen. It's Partytime. Jeha, Arabi, Arabi, Huli, Huli und so weiter. Du sitzt auf einem x-beliebigen Ikea-Sofa, in einem x-beliebigen Ikea-Wohnzimmer mit guten alten Freunden. Solchen, die es mal waren und solchen, die es noch werden könnten. Du bist relaxed, weil ein schier endloses Wochenende vor dir liegt, aber auch ein kleines bisschen angespannt, weil du dich fragst, wie du am besten möglichst viel von dem geilen Rotwein in deinen eigenen Blutkreislauf kriegst, ohne dass sich gleich alle für einen chronischen Alkoholiker halten. Kennst du das? Einige nicken. Und während du noch voll fokussiert bist, Chateau Neuf du Pape 2014, vollmundig, seidig, elegant mit feiner Fruchtnuancierung, zumindest steht das auf der Flasche, da stupst dich jemand von der Seite an und sagt, sag mal, du bist doch Lehrer. Meine Tochter muss übers Wochenende einen Aufsatz über Goethes Backbücher schreiben. Darf man das überhaupt so viel aufgeben? Und sag mal, hättest du da nicht mal einen Tipp? Na, kennt ihr das? Nee, kennt ihr nicht. Ihr seid wahrscheinlich keine Lehrer. Glück gehabt. Bis dahin alles richtig gemacht. Aber vielleicht bist du ja Klempner. Und so richtig durstig. Und dann fragt dich einer, wenn du gerade erfolgreich an der Schwelle zur Fahruntauglichkeit angekommen bist. Du, ich denke für mein Haus gerade über eine energieeffiziente Warmwasserzirkulation nach. Was hältst du eigentlich von Grauwassernutzungsanlagen? Ja, Arschlecken! Gar nichts hältst du davon. Kommt der mit Grauwasser, während du auf dem Weg bist ins Nirvana, auf einem fucking Highway, der mit Kronenkorken gepflastert ist? Vielleicht willst du ja auch mal nur deine Ruhe haben. Ich meine, Dienst ist Dienst und Schnaps ist Schnaps. Das muss man doch mal trennen. Klappt im Lehrerzimmer nicht immer ab. Aber so ein Radrennprofi, der will auch nicht das ganze Wochenende über Doping reden. Oder Markus Söder, der will vielleicht am Samstag einfach mal in Ruhe einen Joint durchziehen und ich dauernd Wurst fressen müssen. Was kümmern mich also die Hausaufgaben von dem Gör? Soll sie die doch einfach nicht machen? Haben wir früher auch nicht und hat's uns was geschadet? Ja, aber das ist nicht der Punkt. Es ist Freitagabend, der Papst aus Châteauneuf und ich, wir zwei, wir haben jetzt ein Date. Und dann packt dieser jemand auch noch ein Blatt Papier aus, das aussieht wie eine Autogrammkarte von Freddy Krüger, so rot ist es. Respekt, denke ich, da hat sich ein Kollege ja mal wieder so richtig ausgetobt. Kannst du da nicht mal drüber schauen, fragt es. Hier kommt die Note echt streng vor. Überhaupt Noten? Braucht man das überhaupt noch? Ja, weiß ich nicht. Die einzige Note, die mich gerade interessiert, ist die durch zweijährige Barrique-Fasslagerung verfeinerte, fruchtige Note von Kirscharomen. Aber das ist ja mal wieder typisch. Wir leben in einem Land, in dem ständig jeder alles benotet. Verbrannter Rand bei der Pizza, da gebe ich im Internet nur 3 von 5 Sternen, da wird sich Luigi aber umschauen. Oh, da hat der Minirock, den ich in Kuala Lumpur bestellt habe, echt 5 Tage gebraucht, um bei mir in der Nürnberger Südstadt anzukommen. Da will ich den Shipping-Service mal ganz gepflegt runterwoken. Gegenüber von unserem Haus in Schwabach, also Schwabach kennt keiner, ich habe gerade geguckt, ist genauso groß wie Schwäbisch Hall. Genauso gegenüber von unserem Haus in Schwabach gibt es eine Bushaltestelle, die Alte Linde. Sogar die hat eine Bewertung, 3 Sterne. Da hat sich jemand gedacht, oh, schön das Haltestellenschild, Farbkombi grün und gelb, das wirkt modern und weltoffen, aber kein Unterstand bei Regen, kein Kiosk, keine Blaskapelle, mein Handy hat auch nur 2 Balken beim Empfang. Sorry, liebe Haltestelle, mehr als 3 Sterne.

0: Sterne sind da nicht drin. Aber wir reden darüber, dass man einem Schüler, der behauptet, dass Franz Kafka Amerika entdeckt hat, vielleicht keine Noten mehr geben sollte, sondern höchstens ein weinendes Emoticon. Es gibt sogar Idioten, die stellen sich bei obskuren Poetry-Veranstaltungen auf die Bühne, lesen irgendwelche Texte vor, lassen sich dafür bewerten, wie krank ist das denn? Aber ich schweife ab. Lächelnd sage ich, na klar, und nehme das Blatt. Mache ich doch gern. Man hilft ja, wo man kann. Und wieder einmal beschleicht mich das Gefühl, den falschen Beruf gewählt zu haben. Wie schön wäre das, auf irgendeinem x-beliebigen Ikea-Sofa zu sitzen und freundlich angesprochen zu werden? Sag mal, du bist doch Weintester. Ich hab da einen echt teuren Rotwein aus Frankreich. Magst du den nicht mal probieren und mir sagen, ob der was taugt? Aber gut, man kann nicht alles haben. Oder wie meine Tochter sagt, fuck life. Aber eins sage ich dir, mehr als 2 Sterne gebe ich diesem Leben nicht. Vielen Dank.
1: Ja, ihr habt sicherlich schon festgestellt, jetzt geht's um den Poetry Slam. Und zwar haben wir dieses Mal zum 60-jährigen Geburtstag was ganz, ganz Besonderes. Wir sind mit unserem Poetry Slam außerhalb. Wir werden den nicht in der SMS abhalten, sondern im Haller Globe Theater. Das freut uns besonders, denn bisher mussten wir auch immer mal wieder ein paar Leute heimschicken, die dann an der Abendkasse nicht mehr zum Zug kamen. Ich denke, die Gefahr besteht beim Haller Globe nicht ganz, weil da gehen ordentlich viele Leute rein, 360 Plätze, wenn ich es richtig im Kopf habe. Und da findet wieder der Poetenwettstreit statt. Das Ganze am 11.07. Samstag 20 Uhr. Und für alle, die da auf Nummer sicher gehen wollen, den empfehle ich, geht ins Internet, geht auf unsere Webseite clubalpha60.de und kauft euch bei Eventfrog gleich mal ein Ticket dafür. Also wie gesagt, 20 Uhr geht's los, am 11.07. am Samstag. Dieses Mal im Haller Globe Theater, die Special Summer Edition, moderiert von Friedrich Schiller. Gut, um euch da nochmal ein bisschen mehr Geschmack oder ja Honig ums Maul zu schmieren, habe ich jetzt nochmal einen Poetry Slam Text dabei, der, wie ich finde, wirklich gut zum Club Alpha passt. Und es ist auch eine lokale Poetin, die ihn zum Besten gibt. Hört selbst, hier kommt Mia.
2: Hier machen, was man möchte. Man kann sich auch anmelden. Wie gesagt, auch Appell an euch, falls ihr euch berufen fühlt. Es gibt immer wieder Leute aus dem Publikum, die sich dann fürs nächste Mal anmelden. Und genauso hat es die nächste Poetin gemacht. Sie kommt aus Michelbach an der Bilz und hat gedacht, so, ich mache jetzt hier mal mit. Das wird ihr erster Auftritt. Das ist jetzt eure Verantwortung, dass es nicht dabei bleibt. Ihr begleitet sie gleich unter einem 10-Punkte-Applaus auf die Bühne. Sie ist 16 Jahre alt. Ja, macht einen Riesenlärm bitte für Mia!

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1: 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Die lieber Täter fragt, wie schwer sie es hatten, als das Opfer, ob sie jemals gelacht hatten. Warum sagt ihr Familiendrama, wenn er sie tötet? Warum sagt ihr Eifersucht, wenn ihr Blut in der Küche klebt? 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Wenn ihr Mädchen sagt, zieht euch anständig an, statt Jungs zu sagen, fasst niemand ungefragt an? 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Warum müssen wir uns ducken, wenn ihr euch einfach nehmt? Warum heißt es, sie wurde vergewaltigt, statt er hat sie vergewaltigt? Warum schützt ihr Täter mit Taten, doch nennt uns überempfindlich, hysterisch, dramatisch? Warum ist meine Angst deine Pointe, mein Schmerz nur Statistik? Warum sind Femizide keine Schlagzeile, sondern eine Randnotiz? Sag mir, warum ich kämpfe und du fragst, was hat sie getan? Sag mir, warum ich weine und du fragst, was hat sie getragen? Sag mir, warum ich schreie und du fragst, warum so emotional? Sag mir, warum meine Existenz dein Ego erschüttert? Warum meine Stimme deine Ohren überhitzt? Ich bin nicht zu laut, die Welt ist zu leise. Wir sind keine Gefahr, wir sind die Konsequenzen eurer Kreise. Ich will keine Angst mehr haben. Ich will kein Pass auf dich auf mehr hören. Ich will ein Wir passen aufeinander auf. Ich will lieben dürfen ohne eine Schutzweste aus Worten. Leben dürfen ohne Listen, wer gestorben ist. Ich will schreien dürfen und ihr hört mir zu. Nicht erst, wenn ich für immer schweige. Denn wir sind nicht zu viel, wir sind das Maß eures Versagens. Wir sind keine Bedrohung, wir sind eure Wecker. Und wir klingen ohrenbetäubend, unerlitt, unerbitterlich, unaufhaltsam.
2: 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Samstagabend 20 Uhr der Jahreszeiten Poetry Slam im die Special Summer Edition, dieses Mal Achtung, nicht im Club Alpha, im Haller Globe Theater. Auch eine würdige Bühne für einen Poetry Slam. Wer sich Karten sichern möchte, geht einfach auf die Homepage von Club Alpha 60. Dort könnt ihr dann jederzeit über Eventfrog euch eure Karte sichern. 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Jetzt geht's hier nochmal weiter mit Musik. Und zwar präsentiere ich euch Hatze Evot, eine israelische Frauenpunk-Band. Die haben wir mal zufällig reingekriegt. Das war ziemlich cool. Denen wurden ein paar Auftritte. Es war nicht so cool, dass denen Auftritte abgesagt wurden. Aber für uns war es Glück. Sie kamen dann und haben dann quasi bei uns gespielt, sich wohlgefühlt und waren auch schon zweimal im Club Alpha 60. Jetzt ein bisschen Live-Mucke von Hatze Evot.

schön. Herzlich willkommen bei Rainer von Vielen mit Mitch Okon der Gitarre, Jürgen Schlachter am Schlagzeug und David Zahn am Bass. Und es geht weiter mit Freiheit ist der Abstand zwischen Jäger und Gejagten.

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Ja, und da ist sie auch schon, oder war sie schon, meine erste Radiopanne. Das war natürlich nicht Hatze Ebert. Das war Rainer von vielen, aber auch im Club Alpha 60 ein schönes Live-Konzert, auf das man gerne zurückblickt. Und ich mache hier weiter mit dem Jubelradio vom Club Alpha 60. Das ist eine Sendung, die jetzt die nächsten 3 Monate 14-tägig Sonntagabend hier über den Äther geht bei Radio Störfunk 97.5 FM in Schwäbisch Hall und in Crailsheim 104,8 und über den weltweiten Stream unter www.stoerfunk.de. Wir werden hier alle 14 Tage den Club Alpha ein bisschen vorstellen, verschiedene Arbeitskreise zu Wort kommen lassen, verschiedene Aktive dürfen hier ans Mikro. Jetzt mache ich aber weiter mit unserem Jubelmonat Juli und dem nächsten Veranstaltungshinweis. Dass Filme gezeigt werden, hat ja schon eine lange Tradition. Also schon im Gründerjahr hat man ja die ersten Filme gezeigt. Später wurde daraus dann das Kino im Schafstall, das auch ein Arbeitskreis vom Club Alpha 60 ist. Und zum 60-jährigen Jubiläum des Club Alpha 60 e.V. zeigt der Arbeitskreis Film und Kino in Schwäbisch Hall einen besonderen Filmabend. Das Laurel und Hardy Festival zeigt Stummfilmklassiker voller Poesie, Präzision und Humor. Andreas Brenz begleitet die Vorführungen live am Piano. So entsteht die besondere Atmosphäre des historischen Stummfilmkinos. Und das Ganze, dieses Laurel und Hardy Festival Stummfilme live begleitet von Andreas Brenz am Piano, gibt es dann am Freitag, den 17. Juli um 20 Uhr im Kino im Schafstall. Mit feinem Gespür für Timing, Körpersprache und absurde Situationen schufen Stan Laurel und Oliver Hardy Filmkomödien von zeitloser Eleganz. Das Laurel und Hardy Festival präsentiert 4 ausgewählte Kurzfilme aus den Jahren 1927 bis 1929, Meisterwerke der frühen Filmkomik, restauriert im Geist des klassischen Kinoerlebnisses. Und folgende Filme sind dort zu sehen: Putting Pants on Philip von 1927, Your Darn Tootin, denke ich mal, wird es so ausgesprochen, von 1928, Liberty von 1929 und Big Business auch aus dem Jahr 1929. Der Musiker Andreas Renz zählt zu den profiliertesten Stummfilmbegleitern im deutschsprachigen Raum. Seit vielen Jahren widmet er sich mit großer Leidenschaft der Kunst der Live-Improvisation zu klassischen Stummfilmen und verbindet dabei historische Aufführungspraxis mit spontaner musikalischer Gestaltung. Ob am Klavier oder an der Kinoorgel, Benz versteht es, die Atmosphäre der frühen Filmkunst eindrucksvoll lebendig werden zu lassen und den Bildern eine eigene klangliche Dramaturgie zu verleihen. Seine Begleitungen reichen von humorvollen Komödien bis zu expressionistischen Filmklassikern und begeistern durch Einfühlungsvermögen, Virtuosität und cineastisches Gespür. Mit seiner umfangreichen Erfahrung und seiner außergewöhnlichen Sammlung historischer Filme gehört Andreas Benz zu den engagierten Bewahrern der Stummfilmkultur und ist regelmäßig bei Festivals, Filmhäusern und Sonderveranstaltungen zu erleben. Und hier in Schwäbisch Hall ist er zu erleben mit dem Laurel und Hardy Filmfestival, Stummfilme live begleitet von Andreas Benz am Piano, am Freitag, 17. Juli, 20 Uhr, Kino im Schafstall. Und ich möchte jetzt gleich ein bisschen spoilern. Ich habe auch vor, mir den Arbeitskreisfilm hier in eine eigene Sondersendung einzuladen, dass sie mal 2 Stunden wirklich nur über ihr Kino und das Kino erzählen können.
Jetzt aber hier das Jakku-Theme, das Original-Theme wohl von Laurel und Hardy.

So, der Kuckuck habe ich jetzt gerade noch ausgeblendet. Sorry dafür. Aber wer Lust hat, sei herzlich eingeladen zum Laurel und Hardy Festival anlässlich dem 60. Geburtstag von Club Alpha 60. Zeigt hier der Arbeitskreis Film und Kino im Schafstall die Stummfilme live begleitet von Andreas Benz am Piano. Und das Ganze am Freitag, 17. Juli, 20 Uhr. 4 Kurzfilme von Dick und Doof. Ich sag das jetzt einfach mal so, auch wenn es vielleicht politisch nicht mehr ganz korrekt ist. Jetzt muss ich ja hier meinen Patzer wieder wettmachen und hier habe ich sie für euch. Jetzt kommen wirklich, hat sie Ewot fest versprochen.

Und da habe ich es jetzt wirklich erwischt. Hatze, Evert waren das wie vorhin angekündigt und dann von mir mit Rainer von vielen verpatzt. Ihr seid hier immer noch bei Radio Störfunk und beim Jubelradio vom Club Alpha 60, der dieses Jahr 60 Jahre alt wird. Und klar, wir haben jetzt gerade nicht die Temperaturen, wo man irgendwie nach Kleidung Ausschau hält, aber es sei euch ans Herz gelegt, wer dieses Jahr nichts zum Anziehen hat, ist mit unserem Jubelmerch genau richtig. Anlässlich unseres 60. Geburtstages gibt es nämlich Zipper, T-Shirts und Taschen. Und die könnt ihr auf unseren Veranstaltungen, die ich jetzt der Reihe nach im Laufe der nächsten Stunde im Jubelradio noch bewerbe oder in der Jubelsendung noch bewerben werde, kaufen. Und wer da schon mal einen Vorgeschmack haben will, auf der Homepage und auf Insta gibt es da, glaube ich, ein paar Muster zum Anschauen. Es gibt Zipper, es gibt T-Shirts und Taschen anlässlich des Jubiläums 60 Jahre Club Alpha. Ich mache hier jetzt aber gleich mal weiter mit ein bisschen Musik und meinem nächsten Thema, mit dem wir ein kleines bisschen in die Vergangenheit eintauchen.

Ja, echten Fans braucht man diesen Song eigentlich gar nicht ankündigen. Vielleicht hat der oder die eine andere schon erkannt. Es geht um Black Sabbath. Ja, was Black Sabbath mit dem Club Alpha zu tun hat, könnt ihr auch nachlesen in unserer Jubiläums-Sonderausgabe vom Alpha Press, auf die ich jetzt hier an der Stelle hinweisen will oder die ich jetzt so ein bisschen anteasere. Und zwar den Artikel, den ich euch jetzt auf die Ohren gebe, den könnt ihr dort nachlesen. Die Jubiläumsausgabe wird es auch bei unseren ganzen Veranstaltungen im Juli zu kaufen geben und noch im September. Greift da gerne zu. Aber nun zum Thema Black Sabbath. Im Winter 1969 spielen die heutigen Doom-Legenden und Urväter des Heavy Metal im Club Alpha 60 in Schwäbisch Hall ein legendäres Konzert. Einige Monate vor der Veröffentlichung ihres Debütalbums und ihrem großen internationalen Durchbruch. Das Club-Urgestein Wolfgang Kronmüller war damals als Jugendlicher dabei und blickt im Interview auf dieses Großereignis mit Black Sabbath zurück. Wolfgang, du warst damals beim Black Sabbath-Konzert im Dezember 69 in Schwäbisch Hall im Club Alpha 60 dabei. Das war im Dezember richtig. Ja genau, sonntags, 21. Dezember 69, weil zu der Zeit der Club Alpha nur Sonntagskonzerte gemacht hat. Das war der Veranstaltungstag und erstaunlicherweise waren die Konzerte auch meistens gut besucht. Und das Black Sabbath Konzert war angekündigt als Rock- und Blueskonzert. Und war das üblich, dass Konzerte in einer Kirche stattfinden? Denn Black Sabbath haben damals in der Johanniterhalle gespielt. Nein, das war eigentlich nicht üblich. Die Johanniterhalle war ja auch eigentlich nach dem Krieg keine Kirche, sondern eine Turnhalle, weil es halt wenig Plätze gab. Hatte aber eine Bühne und eine Empore, wie das halt so in der Kirche ist. Aber wurde eben als Turnhalle genutzt. Man hat ja die meisten Konzerte im Club Alpha 60 gemacht, aber die Räumlichkeiten waren hierfür zu klein. Die haben ja immerhin auch 600 Mark Gage bekommen. Den Eintritt weiß ich nicht mehr, aber es waren vielleicht 5 oder 7 Mark. Das hat ja auch bedeutet, dass da mehr Leute kommen müssen. 600 Mark war schon wirklich viel. Das war ein Risiko für uns und weil wir damals ja keinen Pfennig Zuschuss bekommen haben. Zum Beispiel hat Reinhard May damals 150 Mark bekommen und da hat der Club noch 22 Mark Miese gemacht. Bei den City Preachers, die waren im Neubausaal, die waren schon bekannter, weil da hat ja auch so ein Udo Lindenberg mitgespielt. Also kann man eigentlich sagen, alle, die richtig Karriere gemacht haben, die haben im Club gespielt. Und das ist natürlich ein bisschen zynisch gemeint vom lieben Wolfgang. Wer das ganze Interview nachlesen möchte, es befindet sich in unserer Jubelausgabe vom Club Alpha Press, die wir anlässlich unseres 60-jährigen Jubiläums aufgelegt haben. Und da gibt es noch viele, viele andere Artikel, auch ältere Alpha Press Artikel. Aber lieber Wolfgang, weil du dich hier zum Interview zur Verfügung gestellt hast, gibt es jetzt ein kleines Schmankerl. Also als 15-Jähriger hat Wolfgang Black Sabbath gehört. Hier kommt Musik, die er heute hört, von den Armstrongs. Liebe Grüße gehen raus an Wolfgang.

Ja, und wie Sie hören, hören Sie nichts. Deswegen spiele ich was anderes. Es kommt auch eine Band, die ziemlich oft bei uns im Club war, schon dreimal. Und zwar The Mock Kollektiv. Interessante junge Menschen, die hier immer wieder aus allen Herren Ländern oder aus der ganzen Republik kommen und immer wieder zu einem Probewochenende in den Club kamen. Von dem Mock Kollektiv kommt jetzt: Es kommt die Zeit.

0: Ja, und hier ist es Zeit, Geburtstag zu feiern beim Jubelradio des Club Alpha 60, der 60 Jahre alt dieses Jahr wird. Und am Mikro ist heute der Kreischi. Das ist hier die Jubelsendung vom Club Alpha 60, die 14-tägig die nächsten 3 Monate auf Radio Störfunk 97.5 in Schwäbisch Hall und 104,8 in Crailsheim oder weltweit unter www.störfunk.oe, bitte schreiben, störfunk.de zu empfangen ist. Und heute geht's in meiner Jubelsendung um verschiedene Veranstaltungshinweise rund um das Jubiläumsprogramm des Club Alpha 60. Und nachdem ich in der letzten Stunde schon den Diversity Jam, die Sprayer am Kino Gloria angesagt habe und auf den Jahreszeiten Poetry Slam hingewiesen habe, die beide am 11.07. nächsten Samstag stattfinden, der Diversity Jam um 10 und der Jahreszeiten Poetry Slam um 20 Uhr. Dieser im Haller Globe, wer sich Karten sichern will, bitte über die Homepage vom Club Alpha gehen, dort könnt ihr im Vorverkauf Karten erwerben. Und den Kinofilm mit Laurel und Hardy oder die Kurzfilme mit Laurel und Hardy am 17.07. Und der Monat ist ja noch lange nicht rum, es kommt noch mehr. Am 12. Juli 2026 gibt es etwas ganz Besonderes. Da gibt es dann Theater in Schwäbisch Hall. Das Stück heißt In Hall wird's Nacht. Es wird aufgeführt am Sonntag, 12. Juli 2026 in der SMS. Der Einlass wird um 18.30 Uhr sein. Los geht das Ganze dann um 19 Uhr. Und der Eintritt ist frei, aber Spenden natürlich erwünscht. Wir freuen uns sehr, dass wir da eine Kooperation mit den Freilichtspielen hinbekommen haben. Ja, und um was es geht, das kann ich euch jetzt in einem kleinen Interview, das ich vor der Sendung mit der Anfi gemacht habe, rüberbringen. Hier kommt das Interview mit der Regisseurin Anfi Fritz über In Hall wird's Nacht. So, nun geht's um das Theaterstück In Hall wird's Nacht und ich freue mich, euch jetzt ein Interview mit der Anfi, die Regisseurin ist, präsentieren zu können. Und Anfi, erklär uns mal, teaser uns mal die Sache an, um was geht's denn in dem Theaterstück ganz grob?
1: Also in unserem Stück In Hall wird's Nacht geht's um einen Theaterskandal von den Freilichtspielen von 1979. Und zwar wurde damals inszeniert auf der großen Treppe vom damaligen Intendanten Achim Plato eine italienische Nacht von Oedon von Horváth. Und das Stück wurde geschrieben und spielt auch Anfang der 30er Jahre. Und da geht es um die Machtergreifung der Faschisten und die Republikaner, die es ein bisschen verschlafen, den richtigen Widerstand zu organisieren und stattdessen eben lieber eine italienische Nacht feiern. Und der Dramaturg hat damals extra zu diesem Stück eine Materialiensammlung herausgegeben. Das war damals so üblich, dass es im Programmheft noch ein paar Materialien dazu gibt. Und dieser junge Dramaturg, aus der DDR kommend, hat zusammengetragen Materialien, Zeitungsausschnitte, die sich gefragt haben, wie sieht's denn aus mit dem Faschismus in Deutschland und gerade in der Region hier heute? Heute ist 1979.
0: Genau, das wollte ich jetzt gar nicht mal richtig stellen. Genau. Also das heute in der italienischen
1: Nacht. Nein, nicht in der italienischen Nacht, das heute in unserem, in Hallwitznacht.
0: Okay.
1: Wir haben also drei heute. Wir haben ein heute 1931 in italienische Nacht. Wir haben das heute von 1979, wo diese Protokolle herkommen, von denen ich gleich reden werde. Und wir haben natürlich unser heute 2026, wo wir dieses Stück machen. Denn das Besondere ist, dass dieses Programmheft, diese Materialiensammlung, die war damals dem Kuratorium von den Freilichtspielen zu heiß. Ah. Die wollten das nicht herausgeben.
0: Okay.
1: Ja, unter anderem hatte das so brisante Gründe, wie dass da zum Beispiel Fotos drin waren von dem damaligen, gerade frisch gewählten Bundespräsidenten Carstens. Und der sollte auch eingeladen werden. Allerdings stand da dann halt drinnen, was der für Verbindungen hatte damals noch zu NS-Zeiten. Und das wäre natürlich nicht gut gekommen. Das hat das Kuratorium aber auch so nicht aussprechen können. Das macht die ganze Sache so ein bisschen unfreiwillig komisch. Es gibt nämlich wirklich das Originaltranskript. Also wir haben dokumentarisch, also wir haben wirklich die Originaldokumente davon, wie dieses Kuratorium sich unterhalten hat und was, wie es gesagt hat, nee, das können wir nicht herausbringen. Und dabei fallen aber so politische Gründe gar nicht, sondern da wird nur darüber gesprochen, das Niveau ist nicht gut,
2: okay,
1: das ist ja gar keine Zusammenfassung und so weiter. Also ich habe jetzt sehr lange geredet, um zu sagen, darum geht's.
2: Danke dir. Wie seid ihr überhaupt auf die Idee gekommen, das Theaterstück gerade jetzt

0: Ja, zwei Kracher hintereinander.
1: Ja, Decapitated mit Lars Zappa waren das und die waren auch auf dem Graspop Sonntag noch als vorletzte Band, also mittags dann irgendwann noch, also da habe ich mir dann auch noch ein T-Shirt geholt, weil ich fand die richtig geil und falls wir die dann nochmal auf dem Summer Breeze sehen sollten, wenn ich gehe, dann gucke ich mir auf jeden Fall nochmal an, das ist gut.
0: War das dann quasi echt so deine Highlight-Band, Chris? Würdest du sagen?
1: Oder was war dein Highlight jetzt? Und Gatekeeper waren so die Highlights schon doch.
0: Die beiden Bands.
1: Und Possessed war auch nicht schlecht, aber da kommen wir später noch zu.
0: Okay, cool.
1: Ja.
0: Also mein Highlight war ja tatsächlich, weil doch viele Bands ich ja schon gesehen hatte, war es aber jetzt eine Band, die ich eben zum allerersten Mal gesehen hatte, The Plot in You, die wir jetzt ja als allererstes gespielt haben. Tatsächlich eine Metalcore-Band, die mich irgendwie doch nochmal neu in den Bann gerissen haben mit ihrem atmosphärischen Klängen, haben sie mich dann auch live richtig stark überzeugt. Und die Stimme, ich habe mich tatsächlich auch in die Stimme stark verliebt.
1: Die könnte man definitiv nochmal auf dem Einzelkonzert sehen. Falls sie dann kommen, im Moment sind noch keine Tourdaten dafür veröffentlicht. Ich glaube, wir kommen schon zu Lionheart, oder?
0: Ja, jetzt kommen wir zu einer Band, die

0: du, glaube schon öfters gesehen hast?
1: Nee, eigentlich Leinwand? Auch nicht. Nee? Ich habe die tatsächlich so erst im Januar hier im Witzemann gesehen. Steffi hatte die schon vorher gesehen. Ich kannte die auch noch nicht so richtig lange vorher. Okay. Aber Leinhardt fand ich auch gut. Und die haben auf der Jupiler Stage, auf der offenen Bühne gespielt.
0: Ja. Gesehen?
1: Genau, das war dann freitags oder so. Aber dann hörte jetzt Bulletproof den Song. Viel Spaß.

0: Ja, ein eher poppigerer Song von Within Temptation war das, Faster, aus dem Album The Unforgiving. Mhm. Und die Niederländer gibt es schon seit 30 Jahren. Die feiern dieses Jahr 30-jähriges Bandjubiläum.
1: Ja, gut.
0: Ist richtig schön. Und apropos 30 Jahre, da gibt es auch einen Herrn, einen bestimmten hier im Störfunk, der nämlich auch sein 30-jähriges feiert dieses Jahr. Und zwar der Wolf mit Schizophrenia ist 30 Jahre beim Radio dabei. Das ist doch ein Grund zum Feiern. Ja, deswegen ist er auch schön im neuen Sendeplan gleich auf der ersten Seite zu sehen. Super schön. Und apropos auch neuer Sendeplan, ab Juli eben gibt es tolle neue feine Sendungen. Und unter anderem gibt es nämlich eine neue Sendung, die jetzt gleich im Anschluss ab 19 Uhr hier heute kommt. Und zwar der Randy kommt mit A-Side, B-Side. Und er wird eben Alben aus den 70ern und 80ern in Richtung Hardrock und Metal vorstellen. Ja, könnt euch schon sehr drauf freuen. Und jetzt machen wir aber mit einer etwas neueren Band weiter. Die gibt es nämlich erst seit 2020. Kanonenfieber. Eine doch manchmal schon umstrittenere Band wegen ihrem doch sehr militärischen Auftreten. Aber sie behandeln tatsächlich einfach in ihren Texten eben Texte, Dokumentationen, Dokumente aus dem Ersten Weltkrieg. Positionieren sich aber stark, ganz klar, gegen rechts. Sind cool. Aber einfach, wollen da vieles aufarbeiten. Und da hört ihr eben den Song Menschenmühle, Kanonenfieber.

0: So, Vorgessen waren das mit Split. Mhm. Und das war auch eine Band, die ich zum ersten Mal live gesehen, gehört hatte.
1: Ach so, tatsächlich. Ich dachte, Sie kanntest die schon.
0: Ich dachte auch, aber ich habe sie verwechselt. Ganz einfach.
1: Aber ich meine, die waren bei Rock im Park damals in der Halle.
0: Ja, ja.
1: Und Hannes hatte sie gesehen. Ja. Ich kannte sie auch noch nicht auf dem Schirm gehabt. Ich habe auch mal ein bisschen reingehört.
0: Nein, ja, genau. Dann kommen wir nämlich schon zum Ende von unserem Special, von unserem Metal Festival, Metal Meeting Graspop, wo Belgien. Wir in Belgien jetzt Mitte Juni waren mit einem Hannes unter anderem. Ja. Und jetzt kommen wir nämlich zu den letzten zwei Bands, die der Chris heute rausgesucht hat.
1: Ja, zum einen Possessed, da war ich noch mit dem Hannes beim Konzert mit Death Metal, der Song. Und das, ich fand es gut, gute Band. Und danach haben wir noch Sepultura mit Refused. Und zwar waren nämlich die Cavalera-Brüder da, weil Sepultura war ja auch da, aber die Cavalera-Brüder haben das komplette Album Chaos. Von Refused gespielt. Chaos AD meine ich. Und deswegen hört ihr dann noch Refused, Resist und jetzt auf jeden Fall Death Metal von Possessed erstmal. Und wir
0: sagen schon mal Tschüss und schönes Wochenende.
1: Bis dann, ciao.
0: Bis bald.

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1: Und damit herzlich willkommen zu einer neuen Ausgabe der Störfunk Music History, der Sendung für Live-Mitschnitte aus Süddeutschland und darüber hinaus. Tommy Castro und seine Band am 2. Juli 2022 in Geldorf mitgeschnitten. Dies ist Teil 2 und wir blenden uns gleich wieder ein in die Show.
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0: Das war das Konzert von Tommy Castro beim Galde für Bluesfest im Juli 2022.
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